0: Der Verkehrsservice in der ARD-Nacht. Die A1 Münster Richtung Dortmund ist zwischen Kamen Zentrum und Kreuz Dortmund-Unna wegen einer Fahrbahnerneuerung bis Montag früh gesperrt. Die A36 Braunschweig Richtung Wolfenbüttel ist zwischen Kreuz Braunschweig Süd und Braunschweig Heidberg wegen einer Nachtbaustelle gesperrt. Bitte folgen Sie hier den Umleitungsschildern. Die A40 Duisburg-Essen ist zwischen Kreuz Duisburg und Kreuz Kaiserberg wegen Bauarbeiten in beiden Richtungen bis Montag gesperrt. Die A42 Emscher Schnellweg Kamp-Lindfurt-Dortmund ist zwischen Herne-Krange und Herne-Baukau in beiden Richtungen bis Dienstag früh gesperrt. Hier wird an Hochspannungsleitungen gearbeitet. Die A59 Köln Richtung Düsseldorf ist zwischen Monheim und Dreieck Düsseldorf-Süd wegen Bauarbeiten gesperrt. Die A61 Mönchengladbach Richtung Venlo ist zwischen Kaltenkirchen und Grenzwald wegen Bauarbeiten bis Montag früh gesperrt. Die A81 Stuttgart-Heilbronn, hier der Engelbergtunnel, ist wegen Wartungsarbeiten bis Sonntag jeweils zwischen 20 Uhr und 10 Uhr in der Früh in beiden Richtungen gesperrt. Und die A661 Bad Homburg-Egelsbach, hier zwischen Frankfurt-Friedberger Landstraße und Frankfurt am Main-Ost in beiden Richtungen Vollsperrung der Autobahn. Das waren die Verkehrsmeldungen. Wir wünschen Ihnen eine gute Fahrt.
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0: Und dazu herzlich willkommen. Ich bin Imme Tröger. Ich bin heute Nacht an Ihrer Seite und das aus Dresden. Und durch diese Nacht gehen wir zusammen mit den Stones und Painted Black und mit Janet Jackson und Whoops Now. Das hilft definitiv beim Wachbleiben. Um kurz nach zwei am Samstag. Heute ist der 3. Oktober.

0: the Black. Das ist die ARD-Hitnacht hier mit uns und da sammeln wir ja heute Nacht Ihre Autonamen, denn es ist Gib deinem Auto einen Namentag. Danke auch, dass Sie uns auf unseren AB quatschen sozusagen und uns erzählen, wie Ihre Autos heißen.
1: Hallo Imme, danke für die schöne Sendung, Lutz aus Dresden hier. Und wenn schon, dann vergesst mir den berühmtesten George aller Zeiten nicht. Ich sage nur, go Trabi, go. Eine schöne Sendung noch.
0: Ja Lutz, also das können wir erfüllen, denn ich habe auch Post von Jean-Patrick bekommen oder Jean-Patrick und der schreibt, ich hatte mal zwei Autos, die waren jeweils 30 Jahre alt. Der rote hieß Uschi, der Vorgänger hat den Namen verteilt und ja, Jean-Patrick hat es einfach übernommen, weil er Uschi den Namen irgendwie cool fand und den zweiten habe ich Schorsch getauft, weil er genau die gleiche Farbe hatte wie der Trabi aus Go Trabi Go 1 und 2. Vielen Dank übrigens für das tolle Nachtprogramm, schreibt er und sendet Grüße aus der Nachtschicht in Osterode am Harz. Da sagen wir erstmal vielen, vielen Dank und auch an ja, unseren kleinen Zusammenschnitt hier mit lustigen Namen, mit wirklich süßen Namen auch.
2: Hallo, Navi hier. Also mein Auto ist jetzt 20 Jahre alt und der heißt seit dem ersten Tag Mary Poppins, weil ich den Film das alles schön finde, mir wirklich schön finde.
3: Ja moin, hier ist der Tim von Enselfür. Ich bin hier gerade am Taxifahren und ich nenne ihn immer liebevoll den Passerati, weil er so viel Dampf hat. Schönen Abend noch und tschüss.
4: Ja, hallo, ich rufe an wegen Gib dein Auto einen Namentag. Also ich habe mein Auto auf den Namen Herbert getauft, weil er ist für mich wie so ein alter Mann, senil, nicht mehr richtig zuverlässig, macht gern Probleme, das passt.
0: Ei, ich sehe ganz viele Herberts in der gesamten Republik jetzt gerade völlig entsetzt gucken. Heute ist Gib deinem Namen einen Autotag.

Mutzke und Can't Wait Until Tonight, so halten wir sie gerne wach, auch gern mal ganz liebevoll. Und wir verraten Ihnen auch, dass Max Mutzke auch live zu erleben ist, bis zum Ende des Jahres, unter anderem in Berlin, in Erfurt, Leipzig, Karlsruhe und München und auch in Stuttgart, Hamburg, Lübeck und Hannover, am 6. Dezember sogar mit einem Weihnachtssing in Monheim am Rhein. So begleiten wir Sie auf Streife oder Rundgang beim Kochen, Backen, Puzzeln, Rätseln oder einfach nur die Nacht genießen. Genau, natürlich auch gern gut gelaunt mit Samantha Fox jetzt und I Only Wanna Be With You. Ich bin Imme Tröger. Viele Grüße aus Dresden in diese Nacht.

0: Und da ist der Blick auf die Straßen, der Verkehrsservice in der ARD-Hitnacht. Die A1 Münster Richtung Dortmund ist zwischen Kamen Zentrum und Kreuz Dortmund-Unna wegen einer Fahrbahnerneuerung bis Montag früh gesperrt. Die A36 Braunschweig Richtung Wolfenbüttel ist zwischen Kreuz Braunschweig Süd und Braunschweig Heidberg wegen einer Nachtbaustelle gesperrt. Eine Umleitung ist hier für Sie ausgeschildert. Die A40 Duisburg-Essen ist zwischen Kreuz Duisburg und Kreuz Kaiserberg wegen Bauarbeiten in beiden Richtungen bis Montag gesperrt. Die A42 Emscher Schnellweg Kamp-Lindfurt-Dortmund ist zwischen Herne-Krange und Herne-Baukau in beiden Richtungen bis Dienstag früh gesperrt. Hier wird an Hochspannungsleitungen gearbeitet. Die A59 Köln Richtung Düsseldorf ist zwischen Monheim und Dreieck Düsseldorf-Süd wegen Bauarbeiten gesperrt. Die A61 Mönchengladbach Richtung Venlo ist zwischen Kaldenkirchen und Grenzwald wegen Bauarbeiten bis Montag früh gesperrt. Die A81 Stuttgart-Heilbronn, der Engelberg-Tunnel, ist wegen Wartungsarbeiten bis Sonntag jeweils zwischen 20 Uhr und 10 Uhr in der Früh in beiden Richtungen gesperrt. Und die A661 Bad Homburg-Egelsbach ist zwischen Frankfurt-Friedberger Landstraße und Frankfurt am Main-Ost in beiden Richtungen aktuell gesperrt. Das waren die Verkehrsmeldungen. Wir wünschen Ihnen eine gute Fahrt.
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Radio-Hit-Nacht mit Imme Tröger heute und auch mit ihrer lieben Post, zum Beispiel von Sonja. Die schreibt: Hallo aus Brandenburg, ich verstehe die Frage mit dem Namen für die Autos nicht. Natürlich haben die alle einen Namen, sie haben ja schließlich auch eine Seele. Sie sind ein Zuhause auf vier Rädern und bringen einen sicher und geschützt von A nach B. Schleppen einem die Einkäufe und Koffer, zeigen einem die Welt. Mein Auto heißt Luke und ich spreche auch mit ihm ständig. Und ab und an, da bekommt er sogar ein Küsschen auf sein Logo. So erst letzte Woche, als er von einer Reparatur zurückkam. Es gab aber auch schon einen Anton, schreibt sie, und einen Louis. Und mein erstes Auto ist bis heute bei mir PT. Ja, liebe Grüße und eine ruhige Nacht an alle Hörer und alle im Sender von Sonja. Da sagen wir natürlich Danke, geben die Grüße sehr, sehr gern zurück. Auch an Thomas, der schreibt: Hallo, zum Tag der Autonamen kann ich mitteilen. Als meine Kinder klein waren, hatten wir einen grauen Van, den haben wir Elmer getauft, nach dem Buch mit dem bunt karierten Elefanten, der in einer Geschichte aussehen wollte, so grau wie seine Gefährten und sich in passenden Beeren dann gewälzt hat. Gleichzeitig hatten wir ein grünes Auto namens Flip, wie der Grashüpferfreund von Biene Maya. Thomas, auch Ihnen vielen, vielen Dank. Und Gerhard, der hatte mal einen Schrotti, so getauft, nachdem er ihn aufs Dach gelegt hat, hat er geschrieben. Es war eigentlich das Auto meiner Freundin, dann war es meins. In großen Buchstaben Schrotti auf der Motorhaube war ich in der ganzen Rhön bekannt. Zig Aufkleber vom FC Bayern und lustigen Sprüchen zierten meinen Schrotti. Och, Gerhard, das ist ja richtig herzanrührend. Vielen lieben Dank, dass Sie an uns denken heute Nacht und willkommen an Bord der ARD-Hitnacht. Eine angenehme Zeit mit uns, gern auch mit Ihren Autonamen an ard-hitnacht@mdr.de oder über unseren AB 0800 80 80 110.

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1: Um 3 Uhr mit Gabriela Kühne. Heute ist der Tag der Deutschen Einheit und die offiziellen Feiern dazu beginnen am Vormittag in Bremen. Etwa 900 geladene Gäste werden erwartet, unter anderem Bundespräsident Steinmeier und Kanzler Merz. Aus der NDR-Nachrichtenredaktion Karin Busche.
2: Die zentralen Feierlichkeiten beginnen um 10 Uhr mit einem Gottesdienst im Bremer St. Petridom. Danach versammeln sich die geladenen Gäste im Konzerthaus Glocke zum offiziellen Festakt. Dort werden Bundespräsident Steinmeier und Bremens Regierungschef Bovenschulte Reden halten. In der Innenstadt und entlang der Weser findet seit gestern ein Bürgerfest statt zum Tag der Deutschen Einheit. Das geht noch bis morgen. Viele Stände und Bühnen sind aufgebaut. So treten heute Abend unter anderem die Fantastischen Vier auf. Neben kostenlosen Konzerten finden zum Beispiel auch Theateraufführungen und Diskussionsrunden statt.
1: Die G7-Staaten haben beschlossen, ab sofort Teile ihrer Rohölreserven freizugeben, um die weltweiten Märkte zu beruhigen. Zuvor hatte US-Präsident Trump auf diesen Schritt gedrängt und gleichzeitig mit einem Stopp der amerikanischen Dieselexporte gedroht. Welche Folgen die Freigabe der Ölreserven haben könnte, erklärt ARD-Börsenexperte Markus Gürne.
3: Zunächst, und das ist eigentlich die gute Nachricht für Verbraucher, fallen die Preise. Denn das Angebot steigt durch die Freigabe der Reserven. Die Preise für Öl fielen auch zunächst. Experten rechnen damit, dass sich dieser Effekt dann in den kommenden Tagen auch an der Tankstelle bemerkbar machen sollte und damit die Haushalte über den Tankrabatt hinaus entlasten wird. In beiden Fällen, Tankrabatt und Freigabe der Reserven, sind Probleme allerdings aber eben nicht gelöst, sondern nur für eine eher kurze Zeit gelindert.
1: Nach der Gewalttat im Cockpit eines Fly-Dubai-Flugzeugs auf dem Weg nach Israel kommen weitere Details ans Licht. Offenbar war der Co-Pilot, der auf den Piloten losgegangen sein soll, bei seinem früheren Arbeitsverhältnis bei einer Airline im Oman als Sicherheitsrisiko eingestuft worden. US-Medien berichten mit Verweis auf Geheimdienstquellen, bei dem Mann sei damals extremistisches Material entdeckt worden. Der Co-Pilot wurde nach dem Vorfall am Mittwoch festgenommen und in die Vereinigten Arabischen Emirate gebracht. Lettland wählt heute ein neues Parlament. Gut 1,5 Millionen Menschen sind aufgerufen, ihre Stimme abzugeben. Neben hohen Lebenshaltungskosten spielen auch die Sicherheitslage und das Verhältnis zum Nachbarland Russland eine Rolle. Es wird erwartet, dass der pro-europäische und pro-ukrainische Kurs des baltischen Staates bestätigt wird. In Umfragen führt die Mitte-Rechtspartei Vereinte Liste von Ministerpräsident Kuhlbergs. Mit vorläufigen Ergebnissen wird in der Nacht zum Sonntag gerechnet. Das waren die Nachrichten. Das Wetter in Deutschland. Tagsüber nach teils zähem Nebel mal sonnig, mal wolkig, höchstens 18 bis 25 Grad. Die Zeit, es ist 3.03 Uhr.
4: Und da ist der Verkehrsservice in der AD-Nacht. Die A1 Münster Richtung Dortmund ist zwischen Kamenzentrum und Kreuz Dortmund-Unna wegen einer Fahrbahnerneuerung noch bis Montag früh gesperrt. Die A36 Braunschweig Richtung Wolfenbüttel ist zwischen Kreuz Braunschweig Süd und Braunschweig Heidberg wegen einer Nachtbaustelle gesperrt. Bitte folgen Sie den Umleitungsschildern. Die A40 Duisburg-Essen ist zwischen Kreuz Duisburg und Kreuz Kaiserberg wegen Bauarbeiten in beiden Richtungen bis Montag gesperrt. Die A42 Schnellweg Kamp-Lindfurt-Dortmund ist zwischen Herne-Krange und Herne-Baukau in beiden Richtungen bis Dienstag gesperrt. Die A59 Köln Richtung Düsseldorf ist zwischen Monheim und Dreieck Düsseldorf-Süd wegen Bauarbeiten gesperrt. Die A61 Mönchengladbach Richtung Venlo ist zwischen Kaldenkirchen und Grenzwald wegen Bauarbeiten bis Montag früh gesperrt. Die A81 Stuttgart-Heilbronn, der Engelberg-Tunnel, ist wegen Wartungsarbeiten gesperrt und zwar bis Sonntag jeweils zwischen 20 Uhr und 10 Uhr in der Früh und das in beiden Richtungen. Und die A661 Bad Homburg-Egelsbach zwischen Frankfurt-Friedberger Landstraße und Frankfurt am Main Ost in beiden Richtungen Vollsperrung der Autobahn. Das waren die Verkehrsmeldungen. Wir wünschen Ihnen eine gute Fahrt.
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4: Ja, ich freue mich, dass Sie wieder bei uns sind. Ich bin Imme Tröger. Wir gehen heute aus Dresden mit Ihnen durch die Nacht. Gleich der Start in die neue Stunde mit Bill Withers und Ain't No Sunshine. Und David Bowie hält sie wach. Let's Dance. Kurz nach 3 haben wir es auf dem Weg in den Samstagmorgen.

und Ain't No Sunshine. Und er hat mal zur Entstehung dieses Liedes gesagt, ich sah mir den Film Die Tage des Weines und der Rosen mit Lee Remick und Jack Lemmon an. Beide spielten Alkoholiker, die abwechselnd schwach und stark waren. Es ist, als würde man sich eine zweite Portion Rattengift holen. Manchmal vermisst man Dinge, die einem nicht besonders gut getan haben. Das kam mir einfach beim Ansehen des Films in den Sinn und wahrscheinlich auch noch etwas anderes, das in meinem Leben passiert ist, dessen ich mir allerdings unbewusst bin. Ain't No Sunshine gehört gerade hier in der ARD-Hitnacht um 3.11 Uhr am 3. Oktober. Das Wochenende zum Greifen nahe, jetzt auch mit Hole & Oates und Man Eater. Ich bin Imme Tröger. Morgen!

Annie Lennox, Walking on Broken Glass. So klingt die ARD-Hitnacht. Einen schönen guten Morgen wünschen wir damit und begleiten Sie auch gleich mit den Beach Boys. Jedoch nicht ohne zuvor noch einmal in das aktuelle Album von Nino De Angelo reinzuhören. Haben wir gestern auch schon gemacht und vielleicht ist das auch das letzte Album. Denn Nino De Angelo hat geäußert, dass er bald in den Ruhestand treten will. Vielleicht genießt er dann die arbeitsfreie Zeit in Italien, denn er zeigt sich sehr verbunden mit dem Land, wo auch seine Familie immer noch lebt und dem er auf dem aktuellen Album Vivi la Vita schon eine kleine Liebeserklärung macht. Gesungen ebenfalls auf Italienisch. Du, wir entdecken einfach jetzt das Album hier in der ARD-Hitnacht. Heute mit dem Song Solo Noi. Hier ist Nino De Angelo. 3:24 Uhr ist es damit. Willkommen in der ARD-Hitnacht.

Und da ist der Verkehrsservice. Vorsicht, Falschfahrer auf der A70 Schweinfurt-Werneck, Bayreuth zwischen Eltmann und Scheßlitz. Hier kommt Ihnen ein Falschfahrer entgegen. Bitte fahren Sie äußerst vorsichtig und überholen Sie nicht. Auf der A70 Schweinfurt-Werneck, Bayreuth zwischen Eltmann und Scheßlitz. Hier ist ein Falschfahrer unterwegs in beiden Richtungen. Bitte Vorsicht.

0: Und da ist der Blick auf die Straßen. Der Verkehrsservice in der ARD-Hitnacht. Immer noch Vorsicht, Falschfahrer heißt es da. Auf der A70 Schweinfurt-Werneck-Bayreuth zwischen Eltmann und Cheslitz. Hier kommt Ihnen ein Falschfahrer entgegen. Bitte fahren Sie äußerst rechts und überholen Sie nicht. Auf der A70 Schweinfurt-Werneck-Bayreuth zwischen Eltmann und Cheslitz. Hier ist ein Falschfahrer unterwegs. Bitte fahren Sie vorsichtig. Aktuell kommen Meldungen von der A1 Münster Richtung Dortmund. Hier Vollsperrung zwischen Carmen-Zentrum und Kreuz Dortmund-Unna wegen einer Fahrbahnerneuerung, das Ganze noch bis Montag früh. A36 Braunschweig Richtung Wolfenbüttel zwischen Kreuz Braunschweig Süd und Braunschweig Heidberg ebenfalls Vollsperrung an einer Nachtbaustelle. Bitte folgen Sie der Umleitungsbeschilderung. Die A40 Duisburg-Essen ist gesperrt zwischen Kreuz Duisburg und Kreuz Kaiserberg wegen Bauarbeiten in beiden Richtungen noch bis Montag. A42 Emscher Schnellweg Kamp-Lintfurt-Dortmund zwischen Herne-Krange und Herne-Baukau in beiden Richtungen Vollsperrung bis Dienstag. Hier wird an Hochspannungsleitungen gearbeitet. A59 Köln Richtung Düsseldorf zwischen Monheim und Dreieck Düsseldorf Süd Vollsperrung wegen Bauarbeiten. A61 Mönchengladbach Richtung Venlo zwischen Kaltenkirchen und Grenzwald Vollsperrung wegen Bauarbeiten bis Montag früh. Die A81 Stuttgart-Heilbronn, das betrifft den Engelberg-Tunnel, der ist wegen Wartungsarbeiten bis Sonntag noch jeweils zwischen 20 Uhr und 10 Uhr am Morgen in beiden Richtungen gesperrt. Und A661 Bad Homburg-Egelsbach zwischen Frankfurt-Friedberger Landstraße und Frankfurt am Main ebenfalls in beiden Richtungen gesperrt, die Autobahn. Das waren die Verkehrsmeldungen. Wir wünschen Ihnen eine gute Fahrt.
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mit Alphaville durch die ARD-Hitnacht. Nach wie vor mit einer Warnung vor einem Falschfahrer auf der A70 Schweinfurt-Wenneck-Bayreuth zwischen Eltmann und Schesslitz kommt Ihnen immer noch ein Falschfahrer entgegen. Bitte fahren Sie äußerst rechts und überholen Sie nicht. Auf der A70 Schweinfurt-Wenneck-Bayreuth zwischen Eltmann und Schesslitz. Hier ist ein Falschfahrer unterwegs in beiden Richtungen. Bitte Vorsicht!

Lighthouse Family mit Free und mit der Entwarnung von der A70 Schweinfurt-Werneck-Bayreuth. Die Meldung über den Falschfahrer zwischen Eltmann und Scheßlitz wurde aufgehoben. Entwarnung von der A70 Schweinfurt-Werneck-Bayreuth. Hier wurde die Falschfahrermeldung zwischen Eltmann und Scheßlitz

0: Tschüss.
1: Ja, das war der Hajo und sein Hildchen, zuckersüß, vielen Dank für die Meldung. Und Regina hat uns nämlich geschrieben, und zwar, ich höre eure Sendung sehr, sehr gerne, entweder wenn ich im Auto unterwegs bin oder seit einiger Zeit auch wieder häufiger zu Hause. Euer Musikmix ist gelungen, danke dafür. Freut uns. Und Regine hatte schon mal einen Mr. Blue als Auto, ein blaues Auto. Und sein Nachfolger heißt White Eagle, schreibt sie. Regine, das ist ein sehr schöner Name. Liebe Grüße nach Strela. Wir sammeln heute ihre Autonamen, denn es ist Tag. Also gib deinem Auto einen Namentag. Hajo haben wir schon gehört. Er ist mit Hilde unterwegs und Grüße gehen auch an Ingo an dieser Stelle, denn er hatte ein Auto namens Mufti, weil er immer eine blaue Wolke aus dem Auspuff hinter sich herzog, hat er geschrieben. Und Ralf hat mir geschrieben, er sucht noch einen Namen für sein Auto, also wer Ideen hat, Ralf ist offen. Heute gib deinem Namen, deinem Auto einen Namentag. Wir entdecken ihren heute gemeinsam mit ihrer Post oder auch mit ihren Anrufen. Und musikalisch begleiten wir sie in den Samstagmorgen mit Aha und Crying in the Rain.

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1: Um 4 Uhr mit Gabriela Kühne. Heute ist der Tag der Deutschen Einheit und die offiziellen Feiern dazu beginnen am Vormittag in Bremen. Etwa 900 geladene Gäste werden erwartet, unter anderem Bundespräsident Steinmeier und Kanzler Merz. Aus der Nachrichtenredaktion Karen Busche.
2: Die zentralen Feierlichkeiten beginnen um 10 Uhr mit einem Gottesdienst im Bremer St. Petridom. Danach versammeln sich die geladenen Gäste im Konzerthaus Glocke zum offiziellen Festakt. Dort werden Bundespräsident Steinmeier und Bremens Regierungschef Bovenschulte Reden halten. In der Innenstadt und entlang der Weser findet seit gestern ein Bürgerfest statt zum Tag der Deutschen Einheit. Das geht noch bis morgen. Viele Stände und Bühnen sind aufgebaut. So treten heute Abend unter anderem die Fantastischen Vier auf. Neben kostenlosen Konzerten finden zum Beispiel auch Theateraufführungen und Diskussionsrunden statt.
1: Nach seinen Drohungen mit einem Exportverbot für Diesel hat US-Präsident Trump jetzt erklärt, er habe das nicht ernst gemeint. Ein solches Verbot habe niemals wirklich zur Debatte gestanden und er werde ein solches auch nicht verhängen, so Trump. Aus der Nachrichtenredaktion Ulrike Ufer.
3: Der Präsident sagte zudem, die USA hätten sehr gute Beziehungen zu Europa. Die G7-Staaten hatten sich zuvor auf die Freigabe von 100 Millionen Barrel Rohöl und Diesel aus ihren strategischen Reserven geeinigt. Damit reagierte das Bündnis auf Trumps bisherigen Druck, das Angebot zu erhöhen. Die gestiegenen Dieselpreise sind für Trump vor den wichtigen Zwischenwahlen im November zu einem politischen Problem geworden. Das gilt vor allem für die US-Agrarstaaten, in denen der Kraftstoff, etwa für die Landwirtschaft, extrem wichtig ist.
1: Nach der Gewalttat im Cockpit eines Fly-Dubai-Flugzeugs auf dem Weg nach Israel kommen weitere Details ans Licht. Offenbar war der Co-Pilot, der auf den Piloten losgegangen sein soll, bei seinem früheren Arbeitsverhältnis bei einer Airline im Oman als Sicherheitsrisiko eingestuft worden. US-Medien berichten mit Verweis auf Geheimdienstquellen, bei dem Mann sei damals extremistisches Material entdeckt worden. Der Co-Pilot wurde nach dem Vorfall am Mittwoch festgenommen und in die Vereinigten Arabischen Emirate gebracht. Lettland wählt heute ein neues Parlament. Gut 1,5 Millionen Menschen sind aufgerufen, ihre Stimme abzugeben. Neben hohen Lebenshaltungskosten spielen auch die Sicherheitslage und das Verhältnis zum Nachbarland Russland eine Rolle. Es wird erwartet, dass der pro-europäische und pro-ukrainische Kurs des baltischen Staates bestätigt wird. In Umfragen führt die Mitte-Rechts-Partei Vereinte Liste von Ministerpräsident Kuhlbergs. Das waren die Nachrichten. Das Wetter in Deutschland. Tagsüber nach teils zähem Nebel, oft trockener Wechsel von Sonne und Wolken, höchstens 18 bis 25 Grad. Am Sonntag neben Wolken auch Sonne bei 17 bis 23 Grad. Es ist 4.03 Uhr.
4: Und da ist der Verkehrsservice in der ARD-Hitnacht mit der Entwarnung gern noch einmal von der A70 Schweinfurt-Wennecke-Bayreuth. Hier ist die Falschfahrermeldung zwischen Eltmann und Scheßlitz wieder aufgehoben. Aktuell heißt es noch A1 Münster Richtung Dortmund, Vollsperrung zwischen Kamen Zentrum und Kreuz Dortmund-Unna wegen Fahrbahnerneuerungen. Das Ganze bis Montag früh. A36 Braunschweig Richtung Wolfenbüttel, hier zwischen Kreuz Braunschweig Süd und Braunschweig-Heidberg ebenfalls Vollsperrung wegen einer Nachtbaustelle. Bitte folgen Sie den Umleitungsbeschilderungen. Die A40 Duisburg-Essen ist gesperrt zwischen Kreuz Duisburg und Kreuz Kaiserberg wegen Bauarbeiten in beiden Richtungen bis Montag. Die A40 Ruhrschnellweg Essen Richtung Dortmund ist zwischen Bochum-Hamme und Bochum-Zentrum wegen Reinigungsarbeiten derzeit gesperrt. A42 Emscher Schnellweg Kamp-Lindfurt-Dortmund, die ist gesperrt zwischen Herne-Krange und Herne-Baukau in beiden Richtungen, das Ganze bis Dienstag früh. Hier wird an Hochspannungsleitungen gearbeitet. A59 Köln Richtung Düsseldorf, zwischen Monheim und Dreieck Düsseldorf Süd, Vollsperrung wegen Bauarbeiten. Die A61 Mönchengladbach Richtung Venlo ist gesperrt zwischen Kaldenkirchen und Grenzwald wegen Bauarbeiten bis Montag früh. Die A81 Stuttgart-Heilbronn, der Engelberg-Tunnel, ist wegen Wartungsarbeiten gesperrt. Bis Sonntag jeweils von 20 Uhr bis 10 Uhr in beiden Richtungen. Und A661 Bad Homburg-Egelsbach zwischen Frankfurt-Friedberger Landstraße und Frankfurt am Main-Ost. Auch hier Vollsperrung in beiden Richtungen. Das waren die Verkehrsmeldungen. Wir wünschen Ihnen eine gute Fahrt.
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4: Und da wünschen wir einen schönen guten Morgen heute aus Dresden. Die einen haben ja vielleicht gerade so ein Auge auf und die anderen hoffen, dass sie gleich ein Auge wieder zumachen können, weil Feierabend angesagt ist. Für jeden ist was dabei in der ARD-Hitnacht. Ich bin Imme Tröger und wir begrüßen den neuen Tag gleich mit den Atomic Kitten, If You Come To Me, und Ryan Paris ist dabei mit Dolce Vita.

die Atomic Kitten und If You Come To Me, 4:12 Uhr ist es damit in der ARD-Hitnacht. Und da wird es höchste Zeit, dass wir mal gucken, wer heute so Geburtstag hat. Denn nicht nur Sie haben heute Ihren Ehrentag, wenn Sie den Geburtstag feiern, sondern auch Promis haben Geburtstag und mit Ihnen zusammen tun das heute auch Backstreet Boy Kevin Richardson, Sängerin Gwen Stefani, Rocker Tommy Lee, Sänger Max Giesinger, Moderator Ralf Morgenstern und Kunsthändler und Bares für Rares Auskenner Fabian Karl und auch Chubby Checker und Eddie Cochran hatten einst am 3. Oktober Geburtstag. Da schicken wir an dieser Stelle ganz liebe Grüße in die Welt und ein Ständchen gibt's natürlich auch. Kommt von London Beat, I've Been Thinking About You. Ich bin Imme Tröger, wünsche einen schönen guten Morgen.

0: Wham mit Wake Me Up Before You Go Go. So klingt's, wenn Sie mit der AD-Nacht wach werden um 4.22 Uhr. Da habe ich Post bekommen von Jürgen, denn wir suchen ja Ihre Autonamen heute Nacht. Am gibt deinem Auto einen Namentag. Und Jürgen hat mir geschrieben, er hatte mal ein Auto namens Mäxchen. Dann hat mir Eckart von der Mosel ein Bild geschickt von Hummel mit folgendem Text. Das ist die Hummel, nicht nur weil eine gewisse Ähnlichkeit besteht, sondern weil sie entgegen aller physikalischen Gesetze auch fliegen kann. Mhm. Und auch Anton hatte mal eine Hummel, jedenfalls hieß das Auto so. Und jetzt heißt sein Auto nur noch Autchen. Außerdem haben sie uns fleißig auch auf den Beantworter gesprochen.
1: Hallöchen, guten Morgen, hier ist Antje aus dem schönen Sachsen. Ich höre euch fast jede Nacht, hab top Musik. Und zum Thema Autonamen, alle beiden Vorhaben hießen Josh. Und mein dritter jetzt auch, und er ist rot, und ich rede auch mit ihm, und ich bin sehr zufrieden mit dem Auto. Ich wünsche euch allen alles Gute, viel Glück, und danke, dass ihr immer so schöne Musik macht, wie Antje.
2: Guten Morgen, hier ist der Karl-Heinz aus Köln. Meine Autos heißen Muckelchen und mittlerweile bin ich bei Muckelchen Nummer 7. Ich wünsche euch noch ein wunderschönes Wochenende mit einem guten Feiertag und lasst euch

0: Ihr macht super Musik. Bis dann. Alles Gute. Tschö.
1: Das war jetzt wirklich der Bringer. Muggelchen, das finde ich total süß. Allerdings auch Cora hat geschrieben, und das finde ich auch süß, das Auto meiner Mutter heißt Josefle. Es wurde nach dem Namen des Opas getauft. Das finde ich auch toll. Wir grüßen alle zurück, sagen Dankeschön für all die tollen Autonamen heute Nacht und wünschen einen guten Start in den Samstag zusammen mit Peter Schilling und Terra Titanic. Ich bin Imme Tröger und Sie hören die ARD Hitnacht.

Und da wird es Zeit für den Blick auf die Straßen. Der Verkehrsservice in der ARD-Hitnacht. A1 Münster Richtung Dortmund zwischen Carmen Zentrum und Kreuz Dortmund-Unna. Vollsperrung wegen einer Fahrbahnerneuerung noch bis Montag früh. Die A36 Braunschweig Richtung Wolfenbüttel ist zwischen Kreuz Braunschweig Süd und Braunschweig Heidberg wegen einer Nachtbaustelle gesperrt. Hier gibt es eine Umleitung für Sie. A40 Duisburg-Essen zwischen Kreuz Duisburg und Kreuz Kaiserberg. Vollsperrung.

0: wegen Bauarbeiten in beiden Richtungen noch bis Montag. A42 Emscher Schnellweg, Kamp-Lintfurt-Dortmund zwischen Herne-Krange und Herne-Baukau. Vollsperrung in beiden Richtungen bis Dienstag früh. Hier wird an Hochspannungsleitungen gearbeitet. Die A59 Köln Richtung Düsseldorf ist zwischen Monheim und Dreieck Düsseldorf-Süd wegen Bauarbeiten gesperrt. Die A61 Mönchengladbach Richtung Venlo ist zwischen Kaltenkirchen und Grenzwald wegen Bauarbeiten bis Montag früh gesperrt und die A81 Stuttgart-Heilbronn, der Engelberg-Tunnel ist wegen Wartungsarbeiten bis Sonntag jeweils zwischen 20 Uhr und 10 Uhr in der Früh in beiden Richtungen gesperrt. Das waren die Verkehrsmeldungen. Wir wünschen Ihnen eine gute Fahrt.
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Die Eide Hit Nacht und das waren Raymond mit Through the Eyes of a Child. Damit wünschen wir einen schönen guten Morgen. 4.42 Uhr ist es da geworden. Das ist ihr Weg in den neuen Tag und den beschreiten wir gleich mit Gianna Nannini. Und die plant ein neues Vorhaben. Sie will italienische Präsidentin werden. Im Februar läuft die Amtszeit des jetzigen Präsidenten ab und im Januar wird daher wieder gewählt. Und Gianna Nannini wäre gern die erste Frau in diesem Amt. Ja, ich bin mir sicher, wir werden davon hören, weil überhören geht bei ihr ja nun nicht unbedingt. Hier ist Gianna Nannini mit Bello e Impossibile hier in der ARD Nacht mit Imme Tröger. Wir wünschen ein wunderschönes Wochenende.

Die Cutting Crew, Died in Your Arms, 4.52 Uhr in der ARD-Hitnacht mit Imme Tröger. Und gleich schauen wir auch auf die Straßen und auf die Neuigkeiten des Tages. Und bis dahin begleiten Sie Boris Gardiner mit I Wanna Wake Up With You und T-Rex mit Get It On. Das macht munter, das hilft beim Durchhalten. Je nachdem, ob Sie gerade etwas Ruhe brauchen oder vielleicht einen Energieschub, wir bringen Sie gern in den neuen Tag.

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1: Um 5 Uhr mit Gabriela Kühne. Heute ist der Tag der Deutschen Einheit und die offiziellen Feiern dazu beginnen am Vormittag in Bremen. Etwa 900 geladene Gäste werden erwartet, unter anderem Bundespräsident Steinmeier und Kanzler Merz. Aus der NDR-Nachrichtenredaktion Karen Busche.
2: Die zentralen Feierlichkeiten beginnen um 10 Uhr mit einem Gottesdienst im Bremer St. Petridom. Danach versammeln sich die geladenen Gäste im Konzerthaus Glocke zum offiziellen Festakt. Dort werden Bundespräsident Steinmeier und Bremens Regierungschef Bovenschulte Reden halten. In der Innenstadt und entlang der Weser findet seit gestern ein Bürgerfest statt zum Tag der Deutschen Einheit. Das geht noch bis morgen. Viele Stände und Bühnen sind aufgebaut. So treten heute Abend unter anderem die Fantastischen Vier auf. Neben kostenlosen Konzerten finden zum Beispiel auch Theateraufführungen und Diskussionsrunden statt.
1: Nach seinen Drohungen mit einem Exportverbot für Diesel hat US-Präsident Trump jetzt erklärt, er habe das nicht ernst gemeint. Ein solches Verbot habe niemals wirklich zur Debatte gestanden und er werde ein solches auch nicht verhängen, so Trump. Aus der Nachrichtenredaktion Ulrike Ufer.
3: Der Präsident sagte zudem, die USA hätten sehr gute Beziehungen zu Europa. Die G7-Staaten hatten sich zuvor auf die Freigabe von 100 Millionen Barrel Rohöl und Diesel aus ihren strategischen Reserven geeinigt. Damit reagierte das Bündnis auf Trumps bisherigen Druck, das Angebot zu erhöhen. Die gestiegenen Dieselpreise sind für Trump vor den wichtigen Zwischenwahlen im November zu einem politischen Problem geworden. Das gilt vor allem für die US-Agrarstaaten, in denen der Kraftstoff, etwa für die Landwirtschaft, extrem wichtig ist.
1: Nach der Gewalttat im Cockpit eines Fly Dubai Flugzeugs auf dem Weg nach Israel kommen weitere Details ans Licht. Offenbar war der Co-Pilot, der auf den Piloten losgegangen sein soll, bei seinem früheren Arbeitsverhältnis bei einer Airline im Oman als Sicherheitsrisiko eingestuft worden. US-Medien berichten mit Verweis auf Geheimdienstquellen, bei dem Mann sei damals extremistisches Material entdeckt worden. Der Co-Pilot wurde nach dem Vorfall am Mittwoch festgenommen und in die Vereinigten Arabischen Emirate gebracht. Lettland wählt heute ein neues Parlament. Gut 1,5 Millionen Menschen sind aufgerufen, ihre Stimme abzugeben. Neben hohen Lebenshaltungskosten spielen auch die Sicherheitslage und das Verhältnis zum Nachbarland Russland eine Rolle. Es wird erwartet, dass der proeuropäische und proukrainische Kurs des baltischen Staates bestätigt wird. In Umfragen führt die Mitte-Rechtspartei Vereinte Liste von Ministerpräsident Kuhlbergs. Das waren die Nachrichten. Das Wetter in Deutschland. Tagsüber nach teils zähem Nebel mal sonnig, mal wolkig, höchstens 18 bis 25 Grad. Am Sonntag ähnlich bei 17 bis 23 Grad und am Montag im Norden und im äußersten Süden leicht wechselhaft. Es ist 5.03 Uhr.
4: Und da ist der Verkehrsservice in der ARD-Hitnacht. Die A1 Münster Richtung Dortmund ist zwischen Kamenzentrum und Kreuz Dortmund-Unna wegen einer Fahrbahnerneuerung bis Montag früh gesperrt. A36 Braunschweig Richtung Wolfenbüttel, die ist zwischen Kreuz Braunschweig Süd und Braunschweig Heidberg wegen einer Nachtbaustelle gesperrt. Bitte folgen Sie hier der Umleitungsbeschilderung. A40 Duisburg Richtung Essen, beziehungsweise das betrifft beide Fahrtrichtungen. Zwischen Kreuz Duisburg und Kreuz Kaiserberg Vollsperrung wegen Bauarbeiten, das Ganze noch bis Montag. A42 Emscher Schnellweg, Kamp-Lindfurt Dortmund, zwischen Herne-Krange und Herne-Baukau in beiden Richtungen ebenfalls Vollsperrung bis Dienstag früh. Hier werden Hochspannungsleitungen bearbeitet. Die A59 Köln Richtung Düsseldorf ist zwischen Monheim und Dreieck Düsseldorf Süd wegen Bauarbeiten gesperrt. Die A61 Mönchengladbach Richtung Venlo ist zwischen Kaltenkirchen und Grenzwald wegen Bauarbeiten bis Montag früh gesperrt. Und die A81 Stuttgart Heilbronn, der Engelbergtunnel, ist wegen Wartungsarbeiten bis Sonntag jeweils zwischen 20 Uhr und 10 Uhr am Morgen in beiden Richtungen gesperrt. Das waren die Verkehrsmeldungen. Wir wünschen Ihnen eine gute Fahrt.
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4: Ja, schön, dass Sie da mit uns wach werden. Ich bin Imme Tröger. Wir begrüßen Sie heute aus Dresden. Frühdienst am Wochenende. Na, da machen wir gleich für den ersten Kaffee mal. Boney M. schon startklar mit Sunny und R.E.M. sind dabei in der neuen Stunde Losing My Religion. Schönen guten Morgen.

0: Sintonie M.
1: Mit Sunny. Willkommen im Wochenende. Danke für ganz, ganz viele tolle Autonamen heute Nacht. Unsere Frage der Nacht. Elke hat zum Beispiel geschrieben, mein erstes Auto hatte den Namen Mausi und ich habe den Wagen geliebt, weil er mir die große Freiheit gab. Dann kam Post aus Costa Rica von Michaela und Hans und die haben geschrieben, unser Auto heißt Ruby, 20 Jahre alt. Ruby ist mit uns um die halbe Welt gereist. Ruby ist eine echte Zicke. Sie hat einen angeborenen Elektronikfehler und streikt immer, wenn es besonders unpassend ist. Monatelang ist schönes Wetter, Ruby läuft. Dann kommt die Regenzeit, Einkaufen angesagt, Ruby streikt. Viele Grüße an die Nachteulen in der alten Heimat, Michaela und Hans aus Costa Rica. Ja, ihr zwei, danke. Die Heimat grüßt zurück. Heike ist in ihrer Obstkiste unterwegs, hat sie geschrieben, so der Name ihres Autos. Und wir sagen danke, danke für ganz viele wirklich witzige, liebevolle, nicht nur Namen, sondern auch Geschichten heute Nacht. Sehr, sehr schön. Die ARD-Hitnacht, jetzt auch mit Whitney Houston und One Moment in Time.

Mit dem Boss in den Samstagmorgen. Bruce Springsteen, Dancing in the Dark, 5.23 Uhr, jetzt 24 in der ARD-Hitnacht. Und da ist Namenstag heute am Samstag, den 3. Oktober. Und den begehen heute Ewald, der mit Recht und Gesetz Herrschende, seinem Namen nach jedenfalls, und Udo, der Erbe, der Reiche oder auch manchmal mit der Wolf übersetzt. Den Namensträgern heute einen schönen Namenstag. Musik gibt's von den Animals. Willkommen damit im Wochenende. Ich bin Imme Tröger. Ein schönes Wochenende und einen guten Morgen.

0: Und da schauen wir auf die Straßen. Hier ist der Verkehrsservice in der ARD-Hitnacht. Die A1 Münster Richtung Dortmund ist zwischen Carmen-Zentrum und Kreuz Dortmund-Unna wegen einer Fahrbahnerneuerung noch bis Montag früh gesperrt. Die A36 Braunschweig Richtung Wolfenbüttel ist zwischen Kreuz Braunschweig-Süd und Braunschweig-Heidberg wegen einer Nachtbaustelle ebenfalls gesperrt. Bitte folgen Sie hier der Umleitungsbeschilderung. A40 Duisburg-Essen zwischen Kreuz Duisburg und Kreuz Kaiserberg wegen Bauarbeiten in beiden Richtungen Vollsperrung bis Montag. Die A42 Emscher Schnellweg Kamp-Lintfurt-Dortmund ist zwischen Herne-Krange und Herne-Baukau in beiden Richtungen bis Dienstag früh gesperrt. Hier wird an Hochspannungsleitungen gearbeitet. Die A59 Köln Richtung Düsseldorf ist zwischen Monheim und Dreieck Düsseldorf-Süd wegen Bauarbeiten gesperrt. Die A61 Mönchengladbach Richtung Venlo ist zwischen Kaltenkirchen und Grenzwald wegen Bauarbeiten auch bis Montag früh gesperrt. Und die A81 Stuttgart-Heilbronn, hier der Engelberg-Tunnel, der ist wegen Wartungsarbeiten bis Sonntag jeweils zwischen 20 Uhr und 10 Uhr frühmorgens in beiden Richtungen gesperrt. Das waren die Verkehrsmeldungen. Wir wünschen Ihnen eine gute Fahrt.
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0: Mr. Robbie Williams und Angels hier für ihren Weg in den Samstagmorgen rein ins Wochenende. Geht's auch gleich mit Desireless und Voyage. Voyage vorher gab's noch eine Mail und da werden alle Zeitungszusteller gegrüßt, endlich mal ein langes Wochenende vielleicht zu haben. Und das hat uns jemand geschrieben, und zwar Christian aus der Nähe von Heidelberg. Und er freut sich einfach über die unterhaltsame Musik und über die ARD-Hitnacht. Außerdem kam Post nochmal zu einem Autonamen. Sabine hat uns geschrieben, dass sie ein Auto hatte namens Pipilotta. Ja, leider ist Pipilotta einem Unfall zum Opfer gefallen. Sabine, das tut uns sehr, sehr leid. Und wir hoffen, dass sie bald eine neue Pipilotta haben werden. Und es kam noch Post von ganz weit aus dem Norden.
1: Guten Morgen, hier ist der Andreas von der schönen Insel Sylt. Meine Frau und ich haben jeder ein Auto. Mein Auto heißt Fix und das Auto meiner Frau heißt Foxy. Und so wissen wir genau, ach, wollen wir heute mit Fix fahren oder wollen wir mit Foxy fahren? Insofern wünsche ich einen schönen Tag, einen schönen 3. Oktober, alles Gute dem Team und weiterhin gute Musik. Ahoi und alles Gute, Andreas aus Wenningstedt auf der Insel Sylt.
0: Ja, das haben wir natürlich. Vielen, vielen Dank und Grüße auch an Fix und Foxy. Das ist so mancher nach dem Nachtdienst. Ne? Desireless bei uns.

John Cicada und Just Another Day. Wir bringen Sie nach dem Nachtdienst musikalisch nach Hause oder auch gut an die Arbeit jetzt im Frühdienst am Wochenende. 5.53 Uhr, die ARD-Hitnacht. Auch am Wochenende, wenn Sie fleißig sind. Gleich auch mit Mink DeVille und Each Word's a Beat of My Heart. Und zuvor gibt's Mark Foster und Wir sind groß. Kommen Sie uns gut in den neuen Tag damit und auf Ihren Wegen auch immer sicher und gut ans Ziel. Ich bin Imme Tröger und wir freuen uns auch heute Nacht wieder auf Sie.

0: Es ist genau 6 Uhr. Wir starten ins Wochenende. Den frischen Nachrichtenüberblick, den serviert Ihnen jetzt Ulf Dube. Schönen guten Morgen.
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2: Mit einem Festgottesdienst im Bremer Dom beginnen am Vormittag die zentralen Feierlichkeiten zum Tag der Deutschen Einheit. Die Hansestadt Bremen hat den Vorsitz im Bundesrat und ist deshalb das gastgebende Bundesland. Zum Gottesdienst werden Bundespräsident Frank-Walter Steinmeier und Bundeskanzler Friedrich Merz erwartet. Bremen feiert den 36. Tag der Deutschen Einheit seit gestern mit einem Bürgerfest. Die Feierlichkeiten gehen bis morgen. Thüringen feiert den Tag der Deutschen Einheit an mehreren Orten. Ein zentraler Veranstaltungsort ist Mödlareuth. Das sogenannte Little Berlin war über Jahrzehnte durch die innerdeutsche Grenze geteilt. Dort werden Thüringens Ministerpräsident Mario Vogt und der bayerische Ministerpräsident Markus Söder zum Bürgerfest erwartet. Eine weitere zentrale Feier ist an der Gedenkstätte Point Alpha bei Geiser in der Rhön geplant. In Hermsdorf, Bad Salzungen und Bad Langensalza und weiteren Orten wird der Festtag besungen bei der bundesweiten Aktion Deutschland singt und klingt. Die Friedrich-Schiller-Universität Jena hat die Entscheidung für den Exzellenzstatus mit Jubel gefeiert. Universitätspräsident Andreas Marx sprach von einem atemberaubenden Erfolg. Ministerpräsident Mario Vogt bezeichnete die Auszeichnung als großartigen Tag für Thüringen. Wissenschaftsminister Christian Tischner würdigte die jahrelange Arbeit der Forscher. Auch Jenas Oberbürgermeister Thomas Nitsche sprach von einem großen Tag für die Wissenschaftsstadt Jena. Die Exzellenzkommission von Bund und Ländern hatte der Uni Jena gestern den Exzellenzstatus zugesprochen. Die Uni kann dadurch mit zusätzlichen Fördergeldern in Millionenhöhe rechnen. US-Präsident Trump hat seine Drohung eines Exportverbots für Diesel zurückgezogen. Er habe das nicht ernst gemeint, erklärte Trump. Ein solches Verbot habe niemals wirklich zur Debatte gestanden. Der Präsident sagte außerdem, die USA hätten sehr gute Beziehungen zu Europa. Die G7-Staaten hatten sich zuvor auf die Freigabe von 100 Millionen Barrel Rohöl und Diesel aus ihren strategischen Reserven geeinigt. Damit reagierte das Bündnis auf Trumps bisherigen Druck, das Angebot zu erhöhen. Sport. Nach dem Gewinn der Meisterschaft in der vergangenen Saison starten die Volleyballerinnen vom VfB Suhl heute mit einem Spitzenspiel in die neue Saison. Im Supercup hat der Meister den Vizemeister SC Dresden zu Gast. Die Suhlerinnen spielen allerdings nicht in der heimischen Wolfsgrube, sondern in Coburg. Die Halle dort wird in dieser Saison auch Austragungsort der Champions League Heimspiele des VfB sein. Das waren die Nachrichten. 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
0: Danke, Ulf. Und wir schauen mal auf das Samstagswetter, auf das Feiertagswetter. Heute anfangs grau, trüb, ein bisschen Nebel. Stellenweise gibt es auch Sprühregen dazu. Im Tagesverlauf von der Rhön, Vogtland und Südharzier regionale Auflockerung mit Sonne. Die Höchstwerte heute je nach Sonnenschein 17 bis 23 Grad. Morgen am Sonntag anfänglichem Nebel, heiter bis wolkig und trocken 17 bis 23 Grad. Und hier sind die aktuellen Verkehrsmeldungen. Derzeit normale Verkehrslage, weiterhin eine gute Fahrt. Meldungen über Blitzer liegen uns auch nicht vor. Wenn aber Sie Blitzer, Staus, Behinderungen gesehen haben, Sie wissen ja, einfach anrufen, kostenfrei, die 0800 218 1600. Danke vorab und eine gute Fahrt wünscht Andreas Kassitz.
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Super Trooper. Das waren die Fab Four aus Schweden. Die Gruppe ABBA am Samstagmorgen. Einen schönen guten Morgen mit MDR Thüringen. Kommen Sie ganz entspannt ins Wochenende. Und das beginnt ja mit einem Feiertag. Ja, heute Tag der Deutschen Einheit. Und da gibt es viele, viele Veranstaltungen. Wir haben mal so einige aufgelistet. Klicken Sie sich einfach mal auf unserer MDR Thüringen App. Und heute, 3. Oktober, ist weltweit der Tag der Smoothies. Den können Sie heute ganz gemütlich genießen zum Frühstück. Und heute ist auch Tag des Herbstlaubs. Na, da können Sie heute schon mal im Garten damit anfangen. Die Musik gibt's von uns. Hier kommen Survivor mit Eye of the Tiger.

0: die Miezekatzen Pussycat und Mississippi und damit genau 6 Uhr und 18 Minuten. Schönen guten Morgen.
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2: Wie schön sind die Farben in den Blüten von Pflanzen, Flieder, Veilchen, Rose, Jasmin. Schön anzusehen und oft mit wunderbarem Duft. Farben spielen auch eine Rolle in der Kirche. Genauer gesagt, sie haben eine besondere Bedeutung im Gottesdienst. Verschiedenfarbig sind die Gewänder, die der Priester trägt. Sie sind Zeichen für Umkehr und Versöhnung, für Freude und Trauer, für Alltag und Festtag. So vielfältig wie zum Beispiel Blüten oder Gewänder sind auch wir Menschen. Ein bunter Haufen eben. Und ein gutes Miteinander in der Familie, am Arbeitsplatz, in der Kirchengemeinde oder in der Nachbarschaft ist ohne Freundlichkeit und Hilfe, ohne Geduld und Aufmerksamkeit und vor allem ohne gegenseitigen Respekt nicht möglich. Blüten können duften. Wenn die Menschen freundlich und versöhnlich miteinander umgehen, dann werden sie sich auch gut riechen können. Geöffnete Blüten sehen wunderschön aus. Wenn die Menschen einander offen und ehrlich begegnen, dann können sie im wahrsten Sinn des Wortes aufblühen. So ein Aufblühen von Mitmenschen kann ich in meinem alltäglichen Umfeld erreichen. Und ich wünsche mir so sehr, dass es auch in großen Dimensionen gelingt, in den Dimensionen eines ganzen Landes. Weil nur ein bunter Haufen aufgeblühter Menschen unser Land lebens- und liebenswert sein lässt. Das wünsche ich mir ganz besonders heute. Einen zugleich nachdenklichen und von Dankbarkeit erfüllten Tag der Deutschen Einheit wünscht Ihnen Christine Herzog aus der Herz-Jesu-Gemeinde in Weimar.
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5: Mit Anke Preller, guten Morgen. Kala. Die Stadt kann im laufenden Jahr mit deutlich höheren Einnahmen rechnen. Der Stadtrat hat deshalb einstimmig einen ersten Nachtragshaushalt für 2026 beschlossen. Den Angaben nach steigen die Gewerbesteuereinnahmen um 1,3 Millionen auf insgesamt

0: 6,8 Millionen Euro. Hinzu kommen rund 1,2 Millionen Euro aus dem Einwegkunststofffonds des Bundes. Er wird aus Abgaben von Herstellern bestimmter Einwegplastikprodukte finanziert. Niedergrundstedt. Rund 80 Familien haben seit Eröffnung des Mutter-Vater-Kind-Hauses Villa Wilhelmina Unterstützung erhalten. Die Einrichtung der Stiftung Dr. Georg H. feierte gestern in Niedergrundstedt ihr 15-jähriges Bestehen. Hausleiterin Wenke Mohr bezeichnete das Angebot wichtiger denn je. Bad Salzungen. Die Stadt beteiligt sich erneut an der bundesweiten Aktion 3. Oktober – Deutschland singt und klingt. Am Musikpavillon im Gradiergarten können ab 18 Uhr alle Interessierten mitsingen. 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
1: Und wir schauen auf das Wetter für den Feiertag. Heute anfangs grau, trüb, stellenweise gibt Sprühregen, im Tagesverlauf von der Rhön, Vogtland und Südharz her Auflockerung mit sonnigen Abschnitten, die Höchstwerte je nach Sonnenschein 17 bis 23 Grad. Morgen erstmal Nebel, später dann heiter bis wolkig, es bleibt trocken bei 17 bis 23 Grad. Und hier sind die aktuellen Verkehrsmeldungen. A4 Richtung Frankfurt, zwischen Wildeck-Höhnebach und Friedewald steht ein defekter LKW auf der rechten Fahrspur. Ansonsten normale Verkehrslage, Meldungen über Blitze haben wir auch keine. Wenn aber Sie Blitzer, Staus, Behinderungen gesehen haben, Sie wissen, einfach anrufen, kostenfrei die 0800 218 1600. Danke vorab und eine gute Fahrt wünscht Andreas Kalwitz, jetzt mit T-Rex.
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Will to Power. So kommt man doch ganz entspannt ins Wochenende. Schönen guten Morgen mit MDR Thüringen. Heute ist der 3. Oktober und wenn Sie heute Geburtstag haben, dann herzlichen Glückwunsch von uns. Wir feiern jetzt auch einen der Rock'n'Roll-Geschichte, der heute Geburtstag hat. Ein Pionier der Rock'n'Roll-Geschichte. Shoopy Checker, der feiert heute seinen 85. Geburtstag. Der Mann, der die Welt in den 60er Jahren buchstäblich auf den Kopf gestellt hat und gezeigt hat, dass man beim Tanzen eigentlich keinen Partner braucht, um Spaß zu haben. Die Formel, die war denkbar einfach. Er hat mal gesagt, tut so, als würdet ihr mit den Füßen eine Zigarette ausdrücken und euch gleichzeitig mit einem Handtuch den Rücken abtrocknen. Das üben wir jetzt mal. Los geht's. Übrigens, während andere mit 85 die Füße hochlegen, steht Shoopy Checker immer noch regelmäßig live auf der Bühne und probiert dieses. Ne? Füße und Zigarette und Handtuch mit dem Rücken. Nur denn.

0: Mike und seine Mechaniker. Mike and the Mechanics, another cup of coffee. Apropos Kaffee, vielleicht sind Sie auch schon beim Frühstückskaffee, dann lassen Sie sich Ihr Samstagsfrühstück bzw. Feiertagsfrühstück schmecken. Heute ist ja Feiertag, Tag der Deutschen Einheit, und eine Riesenparty, eine Doppelparty könnte man sagen, steht an diesem Wochenende in Gera an. Dort wird das traditionelle Höhlerfest gefeiert, schon zum 35. Mal. Mittendrin natürlich auch MDR Thüringen-Reporterin Kathleen Bernhardt mit Höhlerfest-Erfahrung. Was kannst du uns als Gersche empfehlen? Was sollten wir heute unbedingt angucken?
1: Also alles. Also ich werde mich auf jeden Fall heute Abend auf den Weg vors Kultur- und Kongresszentrum machen. Dreiviertel sechs. Da ertönen 789 Fanfarenstöße. Okay. Denn Gera feiert auch seinen 789. Geburtstag. Da gibt es eine tolle Tanzshow, ein Konzert mit Jörg Witt und danach erstmals eine Drohnenshow, also die leuchten so über der Stadt. Ja, und morgen, da geht das Spektakel weiter mit Mittelaltermarkt, Live-Musik. Die Museen, die haben tolle Aktionen. Das ist wirklich für jeden was dabei.
0: Sehr schön. Ja, es ist das 35. Höhlerfest. Was gibt es denn so Neues?
1: Ja, also wir haben ja schon gesagt, die Drohnenshow heute und morgen Abend. Dann gibt es erstmal einen richtigen Kinderbereich. Da ist auch das Sandmännchen und Pittiplatsch. Ist bestimmt ganz hübsch. Ja, und es gibt auch mehr Sicherheit, denn jeder kann sich kostenlos die sogenannte Safe Now App aufs Handy laden. Und per Knopfdruck wird damit im Notfall der genaue Standort gemeldet an Sanitäter und Sicherheitskräfte. Brauchen wir hoffentlich nicht, aber ich sage mal, besser haben als brauchen. Ne?
0: Das ist wohl richtig. Sag mal, Höhlerfeste, werden doch diese langen unterirdischen Kellergänge geöffnet, wo im Mittelalter das Bier gelagert wurde. Wie viele gibt es denn davon? Hoffentlich noch mit Bier.
1: Derzeit gibt es in Gera noch 250 dieser Höhler. Einige kann man immer besuchen und natürlich auch beim Höhlerfest. Und an diese Biertradition, die du gerade gesagt hast, da erinnert auch der große Festumzug, der startet Sonntagmittag. Da sind über 1000 Leute dabei und ich bin mir sicher, da werden noch einige Becher Bier in die Zuschauermengen gereicht werden.
0: Da lohnt sich der Besuch natürlich doppelt. In Gera wird noch bis morgen Abend das 35. Höhlerfest gefeiert. Wir wünschen viel Spaß und ein Prösterchen auf den Tag der Deutschen Einheit. Kathleen, danke.
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2: Und damit genau 7 Uhr. Ich wünsche Ihnen einen entspannten Start ins Wochenende. Den frischen Nachrichtenüberblick hat jetzt Ulf Dube.
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3: Mit einem ökumenischen Festgottesdienst im Bremer Dom beginnen am Vormittag die zentralen Feierlichkeiten zum Tag der Deutschen Einheit. Die Hansestadt Bremen hat den Vorsitz im Bundesrat und ist deshalb das gastgebende Bundesland. Zum Gottesdienst werden Bundespräsident Frank-Walter Steinmeier und Bundeskanzler Friedrich Merz erwartet. Bremen feiert den 36. Tag der Deutschen Einheit seit gestern mit einem Bürgerfest. Die Feierlichkeiten gehen bis morgen. Thüringen feiert den Tag der Deutschen Einheit an mehreren Orten. Ein zentraler Veranstaltungsort ist Mödlareuth. Zum Bürgerfest werden Thüringens Ministerpräsident Mario Vogt und der bayerische Ministerpräsident Markus Söder erwartet. Das Dorf Mödlareuth war über Jahrzehnte deutsch-deutsch geteilt. Eine weitere zentrale Feier ist an der Gedenkstätte Point Alpha bei Geisa in der Rhön geplant, dem ehemaligen US-Stützpunkt und Grenzbeobachtungsposten in Hessen. Beim Festakt gestern Abend hat Kulturstaatsminister Wolfram Weimer gewarnt, die DDR zu verharmlosen. Er rief dazu auf, demokratische Werte zu stärken.
4: Und uns eine politische Kultur erhalten, dass man den Kompromiss will, dass man einen Ausgleich sucht, dass man einen vernünftigen Weg geht. Und das können ganz unterschiedliche parteipolitische Färbungen haben, aber diese Haltung, die das wiedervereinigte Deutschland dann auch erfolgreich gemacht hat, dass wir uns die auf jeden Fall bewahren, ist wichtig.
3: Im Opelwerk Eisenach steht die Produktion bis Mitte Oktober still. Wie ein Sprecher von Opel bestätigte, ruht die Fertigung seit dieser Woche. Der Opel-Sprecher begründete die Pause mit Instandhaltungsarbeiten und mit der Optimierung von Produktionsabläufen. Laut einem Bericht der Thüringer Allgemeinen handelt es sich um die längste Produktionsunterbrechung in der Geschichte des Standorts. Nach Angaben aus dem Werk wird die Belegschaft während der Unterbrechung weiterbezahlt. US-Präsident Trump hat seine Drohung eines Exportverbots für Diesel zurückgezogen. Er habe das nicht ernst gemeint, erklärte Trump. Ein solches Verbot habe niemals wirklich zur Debatte gestanden. Der US-Präsident sagte außerdem, die USA hätten sehr gute Beziehungen zu Europa. Die G7-Staaten hatten sich zuvor auf die Freigabe von 100 Millionen Barrel Rohöl und Diesel aus ihren strategischen Reserven geeinigt. Damit reagierte das Bündnis auf Trumps bisherigen Druck, das Angebot zu erhöhen. Sport. Nach dem Gewinn der Meisterschaft kämpfen die Volleyballerinnen vom VfB Suhl heute um den Supercup. Der Meister hat den Vizemeister Dresdner SC zu Gast. Die Suhlerinnen spielen allerdings nicht in der heimischen Wolfsgrube, sondern in Coburg. Die Halle dort wird in dieser Saison auch Austragungsort der Champions League Heimspiele des VfB sein. Anwurf heute ist um 17.15 Uhr. Die Entscheidung fällt in einem einzigen Spiel. Das waren die Nachrichten. 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
2: Danke, Ulf. Und wir schauen aufs Wochenendwetter. Heute zum Feiertag geht's erstmal grau mit Nebel in den Tag. Dann stellenweise im Laufe des Tages Auflockerungen, so von Rhön, Vogtland und Südharz her. Und wenn die Sonne scheint, Höchstwerte 17 bis 23 Grad. Morgen ähnliches Bild. Erstmal Nebel, dann heiter bis wolkig und trocken. Und die Temperatur ähnlich wie heute 17 bis 23 Grad. Hier sind die aktuellen Verkehrsmeldungen. Derzeit normale Verkehrslage in Thüringen, aber Vorsicht, A4 Richtung Frankfurt zwischen Wildeck-Hönebach und Friedewald steht ein defekter LKW auf der rechten Fahrspur. Meldungen über Blitzer haben wir derzeit keine, wenn aber Sie Blitzer, Staus, Behinderungen gesehen haben, einfach anrufen, kostenfrei, die 0800 218 16 00.
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0: Maria Magdalena, ein Klassiker von Sandra. Und den Produzenten, den haben wir auch so ein bisschen im Hintergrund gehört. Das war Michael Cretu. Einen gemütlichen Start ins Wochenende wünsche ich Ihnen in den Feiertag. Ja, heute 3. Oktober, Tag der Deutschen Einheit. Und in Weimar ist der heutige Tag, oder hat der heutige Tag noch eine andere Bedeutung. Da wurde nämlich vor exakt 100 Jahren Weimars erstes Feuerwehrdepot gegründet. Für die Kameraden ist das Grund zu feiern mit einem Tag der Feuerwehr, und zwar auf dem Goetheplatz. Feuerwehrmann Christian Küte verspricht, dass es nach 10 Uhr heiß wird.
1: Es wird eine technische Rettung aus einem PKW geben mit realistischen, geschminkten Unfalldarstellern. Wir werden anschließend eine Brandbekämpfungsübung durchführen mit der Rettung einer Person über ein Hubrettungsfahrzeug aus einem Obergeschoss. Und es gibt verschiedene Vorführungen mit tragbaren Feuerlöschgeräten. Das Deutsche Lebensrettungsgesellschaft bietet ein Getränkekistenlauf an, und zwar in die Höhe. Man ist gesichert an einem Kran und kann versuchen, so viele Kisten wie möglich zu erklimmen. Es wird auch Feuer und Flamme geben.
0: Ja, und außerdem baut die Feuerwehr etliche Fahrzeuge auf. Der Rettungsdienst wird mit dabei sein, und geplant ist auch eine historische Modenschau bei der Jubiläumsblaulichtmeile zum 100. Also von 10 bis 17 Uhr jede Menge los auf dem Weimarer Goetheplatz. Der Eintritt ist frei, und mehr Veranstaltungstipps gibt's wie immer in der MDR Thüringen-App. Schönen guten Morgen.
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0: Norbert Grönemeyer fragte, wann ist der Mann ein Mann, ein Klassiker von ihm? 7:20 ist es. Ich wünsche Ihnen einen schönen guten Morgen. Kommen Sie gut ins Wochenende. Das Wochenende beginnt ja mit einem Feiertag. Heute Tag der deutschen Einheit. Seit 36 Jahren leben Ost- und Westdeutsche wieder in einem gemeinsamen Land. Doch wie sieht es heutzutage um den Zusammenhalt aus? Wachsen wir in Deutschland weiter zusammen oder driften die Menschen eher auseinander? Wir haben uns mal in Thüringen umgehört.
1: Ich arbeite jetzt seit 25 Jahren im Westen und ich kann nicht sagen, dass es einheitlich ist. Ist es leider immer noch nicht. Gerade bei der älteren Generation, die das von Anfang an alles so erlebt haben, geteilt Ost und West, für die ist das nach wie vor, dass die der Westen sind, wir der Osten sind. Aber nicht mehr negativ gemeint.
2: Sehe ich schon, dass wir zusammengewachsen sind. Lohnmäßig vielleicht noch nicht ganz so, wie wir es uns gewünscht hätten, aber im Allgemeinen funktioniert schon gut so.
3: Ich würde jetzt nicht sagen, dass wir weiter auseinander gedriftet sind. Wenn ich manche Berichterstattungen höre, dann wird von Ostdeutschland gesprochen. Nein, das ist der Osten von Deutschland. Und das ist der Westen von Deutschland, der Norden und der Süden. Und deswegen, wenn wir das alles so ein bisschen im Kopf behalten, sind wir nicht alles Wossis?
4: Also ich finde, dass nach wie vor es einen großen Unterschied zwischen beiden Bereichen in Deutschland gibt. Es gibt Menschen, die zusammengewachsen sind. Allerdings gibt es auch einige, die doch sehr auf ihren regionalen Bezug verbleiben. Und da würde ich mir eigentlich wünschen, dass nach so langer Zeit man doch mehr Toleranz auch den anderen schenken sollte. Da fehlt uns noch einiges.
5: Es kommt immer auch auf die Region an. Hier in den Grenzdörfern ist man zusammengewachsen. Wir machen seit 1990 mit den Nachbarfeuerwehren die sogenannte Ölübung. Oberrieden, Ellershausen, Lindewerra. Ich bin stolz drauf, dass die Jugend immer noch sagt, unsere Eltern haben das angefangen. Wir machen das so weiter.
0: Und was die Menschen in Thüringen zum Stand der Einheit sagen, gibt es auch online in der MDR Thüringen Bildergalerie. Klicken Sie sich einfach mal durch. Und ich habe jetzt einen, wie sagt man so schön, Wendesong. Yes, London Beat. 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
2: Mit Anke Preller, guten Morgen. Treffort. Auch in diesem Jahr feiern Hessen und Thüringer den Tag der Deutschen Einheit gemeinsam auf dem Heldrastein. Der Berg oberhalb des Werratals lag bis zum Fall der Mauer im Sperrgebiet und wurde militärisch genutzt. Die IG Heldrastein hat für die Einheitsfeier die Friedathaler Musikanten eingeladen und kümmert sich um die Verpflegung. Wer den steilen Aufstieg umgehen möchte, kann einen Bustransfer nutzen. Jena. Die Kunstsammlung hat einen neuen Kurator. Laut Jena Kultur übernimmt Konstantin Bayer die Aufgabe bei den städtischen Museen. Er folgt auf den langjährigen verdienstvollen Kurator Erik Stephan, der im Dezember in den Ruhestand geht. Der 43-jährige Bayer stammt aus Gotha, studierte Medienkunst und gründete vor 20 Jahren die Galerie Eigenheim in Weimar. Geismar. Auf dem Hülfensberg im Eichsfeld findet heute die traditionelle Wallfahrt zum Tag der Deutschen Einheit statt. Sie beginnt um 10 an der Kapelle der Einheit. Von dort führt eine Prozession auf den Hülfensberg, wo der Gottesdienst fortgesetzt wird. 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
3: Danke, Anke. Und wir schauen mal aufs Wochenendwetter. Heute zum Feiertag anfangs grau, trüb, neblig. Stellenweise gibt es Sprühregen. In Tagesverlauf dann von Rhön, Vogtland und Südharz her regionale Auflockerung mit sonnigen Abschnitten, die Höchstwerte je nach Sonnenschein 17 bis 23 Grad. Morgen geht's ähnlich los, erstmal Nebel, dann heiter bis wolkig, es bleibt trocken und ähnliche Temperatur 17 bis 23 Grad. Hier sind die aktuellen Verkehrsmeldungen. Immer noch Vorsicht, A4 Richtung Frankfurt. Zwischen Wildeck-Höhnenbach und Friedewald steht ein defekter LKW auf der rechten Fahrspur. Meldungen über Blitzer haben wir derzeit keine. Wenn aber Sie Blitzer, Staus, Behinderungen gesehen haben, einfach anrufen, kostenfrei, die 0800 218 1600. Danke vorab und eine gute Fahrt wünscht Andreas Kalwitz jetzt mit Talk Talk.
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0: Ross geht's in die andere Richtung, Upside Down. Einen schönen guten Morgen mit MDR Thüringen. 7.38 Uhr ist es. Ich wünsche Ihnen einen schönen Start ins Wochenende. Ja, jetzt vielleicht noch ein bisschen Frühsport machen, ne? Und eine kleine Morgengymnastik dazu. Vielleicht gemeinsam auch mit dem Herzblatt. Ja, da kommen wir jetzt mal zu den richtigen Profis. Und da wird's für die Volleyballdamen vom VfB Suhl zum ersten Mal ernst in dieser Saison. Nämlich beim Supercup. Die Thüringer Meisterinnen spielen gegen den Dresdner FC, den Vizemeister. Und das für beide auswärts. Ja, beide spielen auswärts und zwar im fränkischen Coburg. Und das, weil die heimische Wolfsgrube den Anforderungen des deutschen Volleyballverbands nicht genügt. Das Team von VfB-Geschäftsführer Alexander Matlik spielt schon jahrelang dank Ausnahmegenehmigung, aber die greift diesmal nicht.
1: Die Wettbewerbe, die wir spielen, Supercup und Champions League, für diese wäre unsere Halle nicht geeignet gewesen. Die Wolfsgrube ist immer noch eine Schulsporthalle und hier ist fürs TV-Bild vor allem der Arena-Charakter wichtig. Die Wolfsgrube wäre da auch einfach nicht zugelassen gewesen, weil wir keine 2.500 Sitzplätze haben.
0: Ja, und was das Spiel heute gegen die Dresdnerinnen angeht, da hat VfB-Geschäftsführer Mantlik die Favoritenrolle abgegeben. Für ihn sind die Sächsinnen leicht favorisiert. Anpfiff der Partie im Supercup in Coburg ist um 17.15 Uhr und wie es ausgeht, erfahren Sie natürlich hier bei uns.
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0: Das war der Big Hit von Maggie Reilly und Mike Oldfield. Two Friends und damit einen schönen guten Morgen.
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0: Auch einen schönen guten Morgen zu Renato Bodenburg in unserem Wetterstudio.
2: Guten Morgen. Guten Morgen, Andreas.
0: Wenn ich aus dem Fenster gucke, alles nur grau in grau. Man könnte denken, die Sonne ist noch gar nicht aufgegangen. Ne?
2: Ja, ist sie aber vor einer guten halben Stunde.
0: Okay.
2: Ja, und für die meisten sieht es erstmal wirklich so aus, wobei es aber schon ein paar Morgensonnenstrahlen gab, südlich des Rennsteigs und dann im Schiefergebirge. Da ist es jetzt aber wieder so ein bisschen mehr noch mal neblig geworden. Und ansonsten sollte es jetzt langsam so Richtung Eichsfeld, Leinefelde, Bleicherode auch mal noch so hier und da ein bisschen durchlugen. Viel ist es noch nicht. Aber zumindest gibt es heute einen großen Teil und zwar letzten Endes von der Rhön und dann über den Raum Erfurt rauf bis zum Südharz. In dem Bereich gibt es im Grunde genommen die meiste Sonne. Es sind häufiger mal Aufheiterungen dabei. Zumindest ist es aufgelockert mit Sonne. Während wir, wenn wir weiter ins östliche Thüringen gucken, dann doch schon häufiger unter den Wolken verharren werden oder unter diesem trüben Nebelcharakter. Und da kann es dann auch mal ein bisschen Sprühregen geben, so dieser Nieselregen, der dann da eben mit rausfallen kann. Das kann also dann teilweise sich bis wirklich zum Abend halten. Richtung Altenburger Land sehe ich zwar auch immer mal noch ein paar Auflockerungen, auch zum Vogtland hin, aber ansonsten bleibt es eben in der Osthälfte doch eher so ein bisschen grauer als beim Rest bei uns.
0: Und es wird spätsommerlich warm.
2: Ja, das hängt dann von der Sonneneinstrahlung ab. Ja. Also je nachdem, wo sie rausguckt, haben wir bis 23 Grad und die untere Spanne unter dem Nebel, die bleibt dann bei 17 Grad.
0: Aber es ist schon ganz schön mild für die Jahreszeit, ne?
2: Ist es, genau. Und das haben wir auch noch so ein bisschen. Also der Zustrom dieser milden Luft hält noch über die Wochen oder bis zur Wochenmitte an. Also diese 22 Grad und diese ruhige Hochdruckwetterlage. Jetzt sagen manche, ja, Hochdruckwetter, da ist doch eigentlich der Himmel blau und die Sonne scheint. Nee, eben gerade im Frühling und im Herbst sieht es dann eher so aus, dass es doch länger neblig sein kann. Und morgen haben wir sogar noch mal den Fall, dass es dann noch weniger Auflockerungen gibt. Da überwiegen dann doch mehr die Wolken noch. Dafür bleibt es aber dann eben auch weitgehend trocken. Also Sprühregen ist dann gar nicht mal mehr so das Thema. Und bis zur Mitte der Woche mal ein bisschen Sonne, dazwischen aber auch die Wolken und die Temperaturen so um die 22 Grad und danach wird es dann nochmal kühler. Also dann pendeln wir uns eigentlich so auf die üblichen Werte ein. Dann sind die restlichen Tage so ab Donnerstag bis dann über das Wochenende bei 16 Grad Höchsttemperaturen zu finden.
0: Es wird langsam Herbst in Thüringen. Danke Renato Bodenburg, tschüss, schönen Feiertag.
2: Tschüss, danke.
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3: Und damit ist es 8 Uhr. Ich wünsche Ihnen einen schönen Samstagmorgen, einen schönen Feiertag und den frischen Nachrichtenüberblick. Den hat jetzt Ulf Dube für Sie. Schönen guten Morgen.
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4: Mit einem ökumenischen Festgottesdienst im Bremer Dom beginnen am Vormittag die zentralen Feierlichkeiten zum Tag der Deutschen Einheit. Die Hansestadt Bremen hat den Vorsitz im Bundesrat und ist deshalb das gastgebende Bundesland. Zum Gottesdienst werden Bundespräsident Frank-Walter Steinmeier und Bundeskanzler Friedrich Merz erwartet. Bremen feiert den 36. Tag der Deutschen Einheit seit gestern mit einem Bürgerfest. Die Feierlichkeiten gehen bis morgen. Thüringen begeht den Tag der Deutschen Einheit an mehreren Orten. Ein zentraler Veranstaltungsort ist Mödlareuth. Das sogenannte Little Berlin war über Jahrzehnte durch die innerdeutsche Grenze geteilt. Dort werden Thüringens Ministerpräsident Mario Vogt und der bayerische Ministerpräsident Markus Söder zum Bürgerfest erwartet. Wo darüber hinaus noch gefeiert wird, berichtet MDR Thüringen-Reporterin Jana Hildebrandt.
5: Viele Menschen zieht es heute an Orte, die für die deutsche Teilung stehen. Wie etwa Geisa in der Rhön. In der Gedenkstätte Point Alpha sind unter anderem ein Gottesdienst und ein Familienfest geplant. Besungen wird der Tag zum Beispiel in Hermsdorf, Bad Salzungen und Bad Langensalza bei der bundesweiten Aktion Deutschland singt und klingt. Jena feiert mit Gästen aus der Partnerstadt Erlangen. Daneben laden viele Ortsvereine, Kirchen und Gedenkstätten zu Festen, Konzerten, Wanderungen oder Fahrradtouren ein.
4: Im Opel-Werk Eisenach steht die Produktion bis Mitte Oktober still. Wie ein Sprecher von Opel bestätigte, ruht die Fertigung seit dieser Woche. Der Opel-Sprecher begründete die Pause mit Instandhaltungsarbeiten und mit der Optimierung von Produktionsabläufen. Laut einem Bericht der Thüringer Allgemeinen handelt es sich um die längste Produktionsunterbrechung in der Geschichte des Standorts. Nach Angaben aus dem Werk wird die Belegschaft während der Unterbrechung weiterbezahlt. US-Präsident Trump hat seine Drohung eines Exportstopps für Diesel zurückgezogen. Er habe das nicht so ernst gemeint, erklärte Trump am Abend. Einzelheiten von MDR Thüringen-Reporterin Johanna Schultheis.
6: Tatsächlich sei ein Exportstopp nie wirklich auf dem Tisch gewesen, sagte US-Präsident Trump im Weißen Haus. Noch in der vergangenen Woche hatte er sich diesen Schritt allerdings vorbehalten, der insbesondere die Versorgung in der Europäischen Union hätte treffen können. In seinem Statement begrüßte Trump zudem die Entscheidung der europäischen Staaten, Diesel und Rohöl aus ihren Reserven freizugeben. Die G7-Staaten hatten gestern die Freigabe von bis zu 100 Millionen Barrel Diesel und Rohöl vereinbart.
4: Sport. Nach Meisterschaft und Pokalsieg kämpfen die Volleyballerinnen vom VfB Suhl heute um den Supercup. Die Suhlerinnen haben Vizemeister Dresdner SC zu Gast. Weil die Suhler Wolfsgrube zu klein ist, wird das Finale in Coburg ausgetragen, sowie künftig auch die Champions League Heimspiele des VfB. Anwurf heute ist um 17.15 Uhr. Der Supercup wird in einem einzigen Spiel entschieden. Das waren die Nachrichten. 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
3: Danke, Ulf. Und wie sieht das Wochenende Wetter aus? Heute grau in grau. Stellenweise gibt es noch ein bisschen Sprühregen, aber im Tagesverlauf lockert dann der Nebel auf. Die Sonne brutzelt den Nebel weg. Die Höchstwerte je nach Sonnenschein liegen zwischen 17 und 23 Grad. Morgen ähnliches Bild. Erstmal Nebel, dann heiter bis wolkig und trocken. 17 bis 23 Grad. Und hier sind die aktuellen Verkehrsmeldungen. A4 Richtung Frankfurt. Zwischen Wildeköhnebach und Friedewald steht immer noch ein defekter LKW auf der rechten Fahrspur. Ansonsten normale Verkehrslage. Meldungen über Blitze haben wir auch keine. Wenn aber Sie Blitze, Staus, Behinderungen gesehen haben, einfach anrufen, kostenfrei die 0800 218 1600. Danke vorab und eine gute Fahrt. Wünscht wie immer.
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Longfellow Serenade, das war Neil Diamond am Samstagmorgen bei MDR Thüringen. 8:11 ist es. Ich wünsche Ihnen einen schönen guten Morgen und jetzt geht's um diese Rocklady hier.

0: Der beliebteste Ostrock-Titel, genau, von Ute Freudenberg. Und ihr wird heute eine besondere Auszeichnung zuteil. Der Weimar Preis 2026 wird ihr verliehen. Und Ute, bist du schon aufgeregt?
1: Ja, ich bin total aufgeregt, die ganze Zeit schon. Ich mache meine ganze Umwelt verrückt. Aber es ist eine Aufregung mit ganz viel Vorfreude auf den Moment.
0: Na, das glaube ich dir. Die Auszeichnung würdigt ja deinen langjährigen Beitrag zum kulturellen Ansehen der Stadt Weimar. Ist es für dich auch eine Würdigung deiner Karriere?
1: Ja, natürlich ist das eine Auszeichnung auch für meine Karriere. Aber es ist auch dafür eine Auszeichnung, dass ich mich nie aufgegeben habe, dass ich gekämpft habe, dass ich mit einer großen Verantwortung immer meinen Beruf ausgeübt habe und deswegen eine Vorbildfunktion habe. Ich glaube, es werden irgendwie alle Facetten von Ute Freudenberg ausgezeichnet. Das ist schön so.
0: Du hast ja schon viele, viele hohe Auszeichnungen bekommen, das Bundesverdienstkreuz und. Was bedeutet dir der Weimar Preis?
1: Ich freue mich riesig über den Preis, weil das eine Würdigung meiner Lebensleistung ist. Und ich habe ja ein Leben lang Reklame für meine schöne Heimatstadt gemacht. Und das passt irgendwie alles wunderbar zusammen. Mhm. Und dort in der Weimarhalle hat 1976 mit Gruppe Elefant alles begonnen. Und schließt sich dann praktisch dort auf dieser Bühne dann der Kreis. Und das ist ein wunderbares Gefühl. Ich freue mich.
0: Du hast schon gesagt, die Preisverleihung findet in der Weimarhalle statt. Wer wird dir denn den Preis überreichen?
1: Kim Fischer wird die Laudatio auf mich halten. Und Kim wird mir bestimmt auch den Preis überreichen. Und auf den Moment freue ich mich. Wir sind zwei Radatteln, die sich unheimlich gut leiten können. Sie ist eine tolle Kollegin, eine wunderbare Sängerin und ein sehr emotionaler und empathischer Mensch. Und deswegen freue ich mich, dass sie die Laudatio hält und mir den Preis überreicht.
0: Wir freuen uns für dich, liebe Ute. Danke für das Gespräch. Und heute Abend können Sie im MDR Fernsehen Ute Freudenbergs Abschiedskonzert noch einmal erleben. 20:15 Uhr im MDR Fernsehen.
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0: Lost in Friends. Hier hat mein Kollege gesagt, keiner singt geiler wie Bonnie Tyler.
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0: 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Ja, ich sag mal nur Tankstellen, Pflegedienste, Rettungsdienste, da schicken wir mal einen Gruß raus. Aber auch unser Quizmobil hat Pause und Wochenende. In dieser Woche waren wir unterwegs, haben wieder viele Thüringerinnen und Thüringer mit unserem 30-Sekunden-Quiz glücklich gemacht.
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0: Einmal Pommes, ja. 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
1: Mit Anke Preller, guten Morgen. Jena, Erlangen. Rund 200 Gäste aus der bayerischen Partnerstadt feiern diesmal wieder in Jena den Tag der Deutschen Einheit. Das Programm beginnt um 11 mit einem Festakt und endet mit dem gemeinsamen Singen auf dem Kirchplatz. Die Städtepartnerschaft zwischen Erlangen und Jena besteht bereits seit 1987. Erfurt. Die neu gebaute Moschee der Ahmadiyya-Gemeinde im Ortsteil Marbach öffnet heute ihre Türen für Interessierte. Zum Tag der offenen Moschee könne sich jeder ein eigenes Bild vom Bau und dem religiösen Alltag machen, teilte Mohammed Suleiman Malik, der Sprecher der Gemeinde, mit. Und das von 10 bis 18 Uhr. Sonneberg. Die Jugendfeuerwehr probt heute den Ernstfall. Wie die Stadt mitteilte, sollen die Nachwuchsretter zunächst zu einem Brand am Logistikzentrum der Simba Digi Group gerufen werden. Am Nachmittag geht es weiter mit einem Verkehrsunfall auf dem Pico-Platz und einer Vermisstensuche im Ortsteil Neufang. 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
2: Und das Wochenendwetter heute anfangs grau, trüb, stellenweise gibt es Sprühregen. Im Tagesverlauf von Rhön, Vogtland und Südharz hier regionale Auflockerungen mit Sonnenschein. Und je nach Sonnenschein die Höchstwerte 17 bis 23 Grad. Morgen am Sonntag nach Nebel, heiter bis wolkig, es bleibt trocken. Die Höchstwerte 17 bis 23 Grad. Und hier sind die aktuellen Verkehrsmeldungen. Derzeit normale Verkehrslage, weiterhin eine gute Fahrt. Meldungen über Blitze haben wir auch keine. Wenn aber Sie Blitze, Staus, Behinderung gesehen haben, einfach anrufen, kostenfrei, die 0800 218 1600. Danke vorab und eine gute Fahrt wünscht Andreas Kalwitz. Jetzt mit Buckley James Harvest.
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0: Lieblingsserie war das am Samstagmorgen bei MDR Thüringen. Ich wünsche Ihnen einen schönen guten Morgen. Kommen Sie ganz entspannt in den Feiertag.
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0: Ja, heute ist Tag der Deutschen Einheit und Sie wissen, fast 40 Jahre lang trennte die innerdeutsche Grenze Familien, Freunde und ganze Landschaften voneinander. Und besonders die Menschen in den Grenzdörfern im Grenzgebiet lebten mit den Einschränkungen des Sperrgebiets. Gerhard Poff aus Lindewerra ist heutiger Bürgermeister, erinnert sich noch ganz gut an diese Zeit. MDR Thüringen-Reporterin Marie-Therese Engemann hat ihn getroffen.
2: Es ist der wohl berühmteste Ausblick des Eichsfelds. Von der Teufelskanzel hinunter auf das kleine Stockmacherdorf Lindewerra und die hufeisenförmige Werra-Schleife, die Thüringen von Hessen trennt. Heute wirkt die Landschaft friedlich. Doch einst prägten hier Stacheldraht, Wachtürme und Grenzsoldaten das Bild. Gerhard Propf hat diese Zeit miterlebt.
3: Als Kind wurde uns schon immer eingetrichtert, du darfst nicht winken. Und das konnte man ja eigentlich als Kind erstmal nicht verstehen, warum darf ich keinen winken, der da auf der anderen Seite steht. Das hieß aber offiziell, wenn man winkt, Kontaktaufnahme mit dem Feind und kostete 100 Mark Strafe.
2: Grenzkontrollen gehörten für die Menschen in Lindewerra zum Alltag. Auch Gerhard Propf geriet immer wieder ins Visier der Grenzer. Seine Papiere musste er ständig bei sich tragen. Noch wichtiger aber war etwas anderes.
3: Ich habe nie den Zaun angefasst. Also wenn man den Zaun angefasst hätte, dann hätte man das schon als Fluchtversuch auslegen können. Also man musste sich immer im Griff haben.
2: Eine Flucht kam für ihn trotzdem nicht in Frage.
3: Ich muss sagen, wenn ich es gewollt hätte, ich hätte es geschafft, wenn man hier aufgewachsen ist, gewohnt hat und konnte die Sache beobachten, dann wäre es kein Problem gewesen, abzuhauen. Aber man musste sich im Klaren sein. Diese Entscheidung ist unumkehrbar.
2: Der Westen lag nur wenige hundert Meter entfernt. Doch jahrelang blieb er für Propf ein Sehnsuchtsort. Als die Grenze schließlich fiel, erfüllte sich dieser Wunsch auf einen Schlag.
3: Die Zeit war, sage ich jetzt mal, wie in Trance, wie ein Freudentaumel. Die Grenze ging auf, ich hatte Herzklopfen. Dann bin ich Oberin durchgefahren und als ich dann auf Lindewerra geguckt habe vom Westen. Also ich hatte so einen Herzschlag, das ist fast aus dem Körper gefallen. Leute, ich bin im Westen. Die ersten Jahre, wo dann Kirmes in Oberin war und noch keine Brücke da war, da bin ich mit einem Schlauchboot durch die Werra gefahren, habe mein Schlauchboot ans andere Ufer gelegt, bin zu Fuß nach Oberin gelaufen. Man konnte dahin und da habe ich natürlich gesagt, zu jeder Feier, egal wie, bist du in Ellershausen oder bist in Oberin.
2: Heute führt Gerhard regelmäßig Besucher entlang des ehemaligen Grenzstreifens. Auch zum Tag der Deutschen Einheit bietet er wieder eine geführte Wanderung durch das ehemalige Grenzgebiet an. Er zeigt, wo einst Zäune, Wachtürme und Kontrollanlagen standen und erzählt vom Alltag im Sperrgebiet der DDR.
0: Und das macht der Bürgermeister von Lindewerra ab 10 Uhr. Treffpunkt für die Wanderung zum Grenzmuseum Schifflersgrund ist der Sportplatz. Und ich habe jetzt für Sie die

0: Follow Me. Genesis war das. Genau richtig für den Start ins Wochenende. Einen schönen guten Morgen wünsche ich mit MDR Thüringen. Heute ist ja Tag des Herbstlaubs und Ihnen ist bestimmt auch schon beim Spaziergehen aufgefallen. Na, die Blätter an den Bäumen sind schon herrlich gelb, orange oder rot gefärbt. Eine tolle Kulisse für die Oktoberfeste in den Städten und Dörfern an diesem Wochenende. Zum Beispiel im Buttstedt im Landkreis Sommerda. Im Festzelt auf dem Markt können Sie Musik, Geselligkeit und Herbststimmung erleben. Ab 18 Uhr dann mit der Band die Bayou Barn. Und morgen werden dann beim traditionellen Michaelismarkt regionale Händler ihre Waren anbieten, darunter natürlich auch viele, viele kulinarische Köstlichkeiten. Ja, und die Herbstzeit ist auch Drachenzeit und für den Heimatverein Hötzelroda im Wartburgkreis. Dort treffen sich heute kleine und große Drachenfans am Wasserturm, um am Tag der Deutschen Einheit zwischen 12 und 17 Uhr Drachen zu basteln und dann auch fliegen zu lassen. Außerdem gibt es eine Hüpfburg, Rollbahn, eine Ballonkünstlerin wird alle verzaubern und dazu gibt es auch Kaffee, Kuchen und das alles Open Air und auch Essen aus der Gulaschkanone. Und mehr Veranstaltungstipps gibt es wie immer in der MDR Thüringen App. Schönen guten Morgen.
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5: Ja, bis Montag ist noch ein bisschen Zeit. Sie können sich anmelden. Wir schauen jetzt auf die Uhr. Es ist 9. Schönen guten Morgen. Alles, was wichtig ist, das erfahren Sie jetzt von Ulf Dube, unserem Nachrichtenmann. Einen schönen Feiertag wünsche ich.
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6: Deutschland feiert den Tag der Deutschen Einheit heute vor allem in Bremen. Die Hansestadt hat den Vorsitz im Bundesrat inne und ist deshalb Gastgeber der zentralen Feierlichkeiten. Den Auftakt bildet ein ökumenischer Gottesdienst im Bremer Dom. Beim anschließenden Festakt am Mittag wird Bundespräsident Frank-Walter Steinmeier die zentrale Rede halten. Thüringen begeht den Tag der Deutschen Einheit an mehreren Orten. Ein zentraler Veranstaltungsort ist Mödlareuth. Dort werden Thüringens Ministerpräsident Mario Vogt und der bayerische Ministerpräsident Markus Söder erwartet. Mödlareuth war über Jahrzehnte deutsch-deutsch geteilt. Ein weiterer Feierort ist die Gedenkstätte Point Alpha bei Geiser in der Rhön. Am ehemaligen US-Stützpunkt und Beobachtungsposten in Hessen hat bereits am Abend ein Festakt mit Kulturstaatsminister Wolfram Weimer stattgefunden. Er warnte davor, die DDR zu verharmlosen und er rief dazu auf, demokratische Werte zu stärken.
7: Und uns eine politische Kultur erhalten, dass man den Kompromiss will, dass man einen Ausgleich sucht, dass man einen vernünftigen Weg geht. Und das können ganz unterschiedliche parteipolitische Färbungen haben, aber diese Haltung, die das wiedervereinigte Deutschland dann auch erfolgreich gemacht hat, dass wir uns die auf jeden Fall bewahren, ist wichtig.
6: Die Friedrich-Schiller-Universität Jena hat die Entscheidung für den Exzellenzstatus mit Jubel gefeiert. Universitätspräsident Andreas Marx sprach von einem atemberaubenden Erfolg. Ministerpräsident Mario Vogt bezeichnete die Auszeichnung als großartigen Tag für Thüringen. Jenas Oberbürgermeister Thomas Nitsche sprach von einem großen Tag für die Wissenschaftsstadt Jena. Die Exzellenzkommission von Bund und Ländern hatte der Uni Jena gestern den Exzellenzstatus zugesprochen. Die Uni kann dadurch mit zusätzlichen Fördergeldern in Millionenhöhe rechnen. Der Deutsche Städte- und Gemeindebund ruft dazu auf, das Leben auf dem Land attraktiver zu machen. Als Grund nennt Hauptgeschäftsführer André Berghäger Wohnungsnot und hohe Mieten in Ballungsgebieten. Mit Preisbremsen oder Bauprogrammen in Großstädten werde nur an den Symptomen herumgedoktert, sagte Berghäger dem Kölner Stadtanzeiger. Nötig seien zum Beispiel bessere Verkehrsangebote auf dem Land. Sport. Nach Meisterschaft und Pokalsieg kämpfen die Volleyballerinnen vom VfB Suhl heute um den Supercup. Die Suhlerinnen haben Heimrecht und empfangen Vizemeister Dresdner SC. Anwurf ist um 17.15 Uhr, allerdings nicht in der Suhler Wolfsgrube, sondern in Coburg. Die Hintergründe von MDR Thüringen Sportreporter Robert-Paul Blümmecke.
8: Der VfB Suhl betritt Neuland und das gleich in mehrfacher Hinsicht. Die Arena in Coburg wird Austragungsstätte aller Champions-League-Spiele des amtierenden Meisters. Auch der Supercup wird in der 3.500 Zuschauer fassenden Arena ausgetragen aufgrund der Auflagen des Europäischen Volleyballverbandes und der Volleyball-Bundesliga. Für den VfB ist der Supercup sowas wie eine Premiere. Der Dresdner SC hingegen kämpft zum 6. Mal um die Trophäe, ist zudem Titelverteidiger und geht leicht favorisiert in diesen ersten Titelkampf der neuen Spielzeit.
6: Das waren die Nachrichten. 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
5: Danke, Ulf. Und wie sieht's aus, das Wetter für den Feiertag? Neblig. So starten wir erstmal rein in den Samstag. Stellenweise gibt's noch ein paar Regentröpfchen dazu, aber im Tagesverlauf von Rhön, Vogtland, Südharz hier regionale Auflockerung mit Sonnenschein und die Höchstwerte heute je nach Sonnenschein 17 bis 23 Grad. Morgen am Sonntag sieht's ähnlich aus. Es geht mit Nebel los, dann heiter bis wolkig und trocken und die Temperatur ähnlich ähnlich wie heute 17 bis 23 Grad. Hier sind die aktuellen Verkehrsmeldungen. Derzeit normale Verkehrslage, weiterhin eine gute Fahrt. Meldungen über Blitze haben wir keine. Wenn aber Sie Blitzer, Staus, Behinderungen gesehen haben, einfach anrufen, kostenfrei. Die 0800 218 1600. Ich sage wie immer, danke vorab und wünsche eine gute Fahrt jetzt mit Supertramp.
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0: Da haben sie auch so ein bisschen mitgesummt. Wieder hier Marius Müller-Westernhagen war das bei MDR Thüringen. Es ist kurz nach neun. Einen entspannten Start in den Samstag wünsche ich, in den Feiertag. Ja, heute Tag der Deutschen Einheit. Und schon seit 4 Jahren wird dieser Feiertag ein ganz besonderer Tag der offenen Tür gefeiert. Und zwar viele Kinder warten ja schon sehnsüchtig darauf, dass die Aktion Türen auf mit der Maus startet. Zum Beispiel im Sommerpalais in Greiz, im Museum für angewandte Kunst in Gera und auch in Gelberg gibt es für die ganze Familie heute große und kleine Wunder zu bestaunen. Eva-Maria Heuss vom Verein der Gelberger Glastradition hat uns erzählt, worauf sich die kleinen und großen Gäste diesmal freuen können.
1: Die Kinder dürfen aktiv mitmachen. Es geht nicht nur um eine Führung durchs Museum, sondern Elektronik trifft auf Glas. Dann bemalen wir Glas und dann kommen Beate und Horst, die blasen selbst aus Glas, wunderschöne Glasperlen und die Beate fertigt daraus Armbänder oder Ohrringe und Schmuckstücke. Da kann man ganz individuell arbeiten. Die Kinder können da auch selbst mitprobieren. Das ist immer eine tolle Sache.
0: Na, das hört sich ja richtig gut an. Und zum Maustag ist der Museumspark im Suhler Ortsteil Gelberg von 10 bis 17 Uhr geöffnet. Und was ihr heute noch so alles erleben können, schauen Sie sich ganz einfach mal um auf unserer MDR Thüringen App.
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0: Jason Donovan war das am Samstagmorgen, 9:19 ist es. Schönen guten Morgen, beziehungsweise schönen Vormittag.
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2: Wie schön sind die Farben in den Blüten von Pflanzen, Flieder, Veilchen, Rose, Jasmin. Schön anzusehen und oft mit wunderbarem Duft. Farben spielen auch eine Rolle in der Kirche. Genauer gesagt, sie haben eine besondere Bedeutung im Gottesdienst. Verschiedenfarbig sind die Gewänder, die der Priester trägt. Sie sind Zeichen für Umkehr und Versöhnung, für Freude und Trauer, für Alltag und Festtag. So vielfältig wie zum Beispiel Blüten oder Gewänder sind auch wir Menschen. Ein bunter Haufen eben. Und ein gutes Miteinander in der Familie, am Arbeitsplatz, in der Kirchengemeinde oder in der Nachbarschaft ist ohne Freundlichkeit und Hilfe, ohne Geduld und Aufmerksamkeit und vor allem ohne gegenseitigen Respekt nicht möglich. Blüten können duften. Wenn die Menschen freundlich und versöhnlich miteinander umgehen, dann werden sie sich auch gut riechen können. Geöffnete Blüten sehen wunderschön aus. Wenn die Menschen einander offen und ehrlich begegnen, dann können sie im wahrsten Sinn des Wortes aufblühen. So ein Aufblühen von Mitmenschen kann ich in meinem alltäglichen Umfeld erreichen. Und ich wünsche mir so sehr, dass es auch in großen Dimensionen gelingt, in den Dimensionen eines ganzen Landes. Weil nur ein bunter Haufen aufgeblühter Menschen unser Land lebens- und liebenswert sein lässt. Das wünsche ich mir ganz besonders heute. Einen zugleich nachdenklichen und von Dankbarkeit erfüllten Tag der Deutschen Einheit wünscht Ihnen Christine Herzog aus der Herz-Jesu-Gemeinde in Weimar.
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1: Mit Anke Preller, guten Morgen. Güntersleben. Die Gemeinde Dreigleichen geht zum Tag der Deutschen Einheit eine neue Partnerschaft mit der hessischen Gemeinde Ebsdorfer Grund ein. Die Vereinbarung wird am Abend bei einem Treffen im Bürgerhaus in Güntersleben offiziell besiegelt. Bereits im Vorfeld gab es über mehrere Jahre freundschaftliche Beziehungen. Schleusingen. Der Bergsee Ratscher im Landkreis Hildburghausen ist für die Wintermonate auf seinen vorgesehenen Pegel abgesenkt worden. Wie ein Sprecher der Thüringer Fernwasserversorgung sagte, liegt der Pegel jetzt bei unter 6 Metern. Damit sei der See auf mögliche Hochwasserlagen vorbereitet. Auch die Wasserqualität sei wieder gut. Tautenburg. Die Thüringer Landessternwarte im Tautenburger Forst lädt heute zu einer langen Nacht der Sterne ein. Von 17 bis 24 Uhr sind die Türen für Besucher geöffnet. Astronomen geben in Vorträgen spannende Einblicke in die Welt der modernen Astronomie. Zudem können Interessierte das 2 Meter Spiegelteleskop in Aktion erleben. 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
2: Danke, Anke. Und wir schauen aufs Wetter. Heute anfangs grau, trüb. Stellenweise kommt auch ein bisschen Sprühregen mit runter. Im Tagesverlauf dann von der Rhön, Vogtland, Südharz, hier regionale Auflockerung mit Sonnenschein. Die Höchstwerte je nach Sonnenschein 17 bis 23 Grad. Morgen nach Nebel erst dann wieder heiter, wolkig, es bleibt trocken, die Höchstwerte 17 bis 23 Grad. Und hier sind die aktuellen Verkehrsmeldungen. Die Straße zwischen Elrich und Walkenried ist wegen des Rotbuchenfests bis voraussichtlich 20 Uhr gesperrt. Und in Eisenberger Mühltal bei Weißenbaum kommt es wegen des Milo-Barus-Cups zu Behinderungen und Sperrungen. Meldungen über Blitzer haben wir derzeit keine. Wenn aber Sie Blitzer, Staus, Behinderungen gesehen haben, Gegenstände auf der Fahrbahn, einfach anrufen kostenfrei die 0800 218 1600. Danke vorab und eine gute Fahrt wünscht Andreas Kalwitz mit Nick Kirschau.
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0: Fire Lake, Bob Seger am Samstagvormittag bei MDR Thüringen. Ja, wenn Sie jetzt raus sind, dann vielleicht schönen guten Morgen. Haben Sie schon ein bisschen Frühsport gemacht? Prima. Bei uns geht's jetzt um echte Kraftprotze.
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0: Die Milo Baros, den kennen Sie bestimmt, den stärksten Mann der Welt. Der hat Pferde getragen, Stiere zu Boden gerungen, Telefonbücher einfach nur so zerrissen und noch vieles, vieles mehr. Und seit einigen Jahren gibt es nun eine nach ihm benannte Sportveranstaltung im Saale-Holzland-Kreis, der Schwerathleten-Wettkampf Milo Baros Cup im Eisenberger Mühltal. Und da kommen ja immer so um die 1000 Besucher, um sich die Kraftprotze anzusehen. Auch MDR Thüringen-Reporterin Veronika Lewandowski will gucken gehen, ne?
2: Na, ich denke schon. Na, die Wetterprognosen, die sehen ja jetzt wieder ganz ordentlich aus und es lohnt sich. Ich kann es wirklich empfehlen. 18 schwere Männer treten gegeneinander an und zeigen, was sie so drauf haben. Da geht es um Sandsackwerfen oder 115 Kilo schwere Koffer, wohlgemerkt in jeder Hand, über eine bestimmte Strecke schleppen und zum Schluss das Kugelheben. Nicht nur für Larissa Lätsch vom Orga-Team ist das ein Highlight.
3: Ganz zum Schluss kommt dann immer unsere beliebteste Disziplin. Das sind die Steine, wo man wirklich dann als Athlet bis 160 Kilogramm schwere Steine nach oben hebt. Und das ist immer die Disziplin, wo dann auch wirklich die Zuschauer total dabei sind und alle anfeuern. Und ja, es wird auf jeden Fall wieder eine ganz tolle Stimmung werden.
2: Du hörst, Ausflippen auf Zuschauerseite ist also garantiert.
0: Na, das klingt doch so ein bisschen nach Hexenkessel. Aber nicht nur der Wettkampf, ne? Alles andere, ist da auch irgendwie noch ein bisschen was möglich?
2: Na, tatsächlich ist die gesamte Arena ein riesiges Familienfest für Kinder, für Naturliebhaber und auch für Geschichtsinteressierte. Es wird wirklich eine Menge geboten, sagt Larissa Lätsch.
3: Für die Versorgung ist natürlich auch gesorgt. Für alle Zuschauer, also da sorgen die Wirte von der Meuschungsmühle und vom Milos Waldhaus dafür. Wir haben auch an alle Kinder gedacht. Da wird der Kreissportbund Saale-Holzland-Kreis ganz viele Mitmachaktionen für die Kinder vorbereiten. Und auch unser Museum zu Ehren von Milo Baros hat letztmalig nochmal geöffnet für alle Gäste, sodass man auch da sich nochmal informieren kann.
2: Außerdem heißt es an diesem Wochenende im Mühltal noch ab. Müllern. Alle Mühlenwirte, das sind 8 an der Zahl, die laden nochmal zur großen Sause, bevor dann der Großteil von ihnen in die Winterpause geht. Und wie gesagt, vorbeischauen lohnt sich. Geparkt werden muss allerdings dann außerhalb. Das Mühltal ist gesperrt, aber alle Parkbereiche, die sind ausgewiesen.
0: Okay, aber auf alle Fälle Kraftprotze, Spielspaß dazu und tolle Natur ist doch auf alle Fälle ein Ausflug wert. Und mehr Veranstaltungstipps gibt's wie immer in der MDR Thüringen-App. Und ich danke dir.
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Destiny, das war Jennifer Rush hier bei MDR Thüringen. Ich wünsche Ihnen einen schönen Samstagvormittag. Nadine Witt erwartet Sie dann gleich im Radiogarten. Apropos Garten, heute lädt der traditionelle Zwiebel- und Kürbismarkt in Nordhausen auf dem Marktplatz ein. Von 10 bis 16 Uhr erwartet Sie ein vielfältiges Angebot rund um die herbstliche Erntezeit. Es gibt Kürbisse, Zwiebeln, saisonales Obst, Gemüse sowie Blumen, Kränze und Haus- und handgemachte Produkte. Und für Hungrige gibt es natürlich Kürbissuppe, Zimtschnecken, aber natürlich auch die Thüringer Bratwurst. Und wenn Sie, wie ich, vielleicht auch noch ein paar grüne Tomaten im Garten haben, dann verrät Nadine Witt, wie die eventuell noch reif werden können. Gleich nach 10 geht's los, der Radiogarten. Ich wünsche Ihnen noch einen schönen Samstag. Wir hören uns morgen wieder ab 6 Uhr. Bis dahin einen schönen Feiertag. Tschüss, bye bye, ihr euer Andreas Kalwitz. Jetzt mit den Pet Shop Boys und Rent.

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5: Es ist um 10, schönen guten Morgen, jetzt alles Wichtige von Ulf Dube.
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6: Mit einem ökumenischen Festgottesdienst im Bremer Dom beginnen in diesen Minuten die zentralen Feierlichkeiten zum Tag der Deutschen Einheit. Die Hansestadt Bremen hat den Vorsitz im Bundesrat inne und ist deshalb das gastgebende Bundesland. Beim Gottesdienst sind Bundespräsident Frank-Walter Steinmeier und Bundeskanzler Friedrich Merz anwesend. Im Anschluss wird Steinmeier beim Festakt die zentrale Rede halten. Die Ostbeauftragte der Bundesregierung Elisabeth Kaiser hat sich für eine Bundespräsidentin aus Ostdeutschland ausgesprochen. Die SPD-Politikerin aus Thüringen sagte der Neuen Osnabrücker Zeitung, beim Festakt zum Tag der Deutschen Einheit falle auf, dass derzeit von den Spitzen der Bundesrepublik niemand aus Ostdeutschland komme. Da könne schnell der Eindruck entstehen, die Ostdeutschen spielten in der Führung des Landes keine Rolle, so Kaiser. Über die Nachfolge von Bundespräsident Frank-Walter Steinmeier wird Ende Januar entschieden. Etwa die Hälfte der Thüringer sieht in Deutschland derzeit eher ein Auseinanderdriften als ein Zusammenwachsen von Ost und West. Das zeigt die nicht repräsentative Umfrage MDR fragt zum Tag der Deutschen Einheit. 5 von 10 Thüringer Befragten sagten, beide Teile Deutschlands entfernten sich voneinander. Im vergangenen Jahr sagten das noch 4 von 10 Teilnehmern. Zu den Hintergründen MDR Thüringen-Reporter Pierre Gemlich.
7: Es sind vor allem die Wahlergebnisse, die sich in den Bundesländern im Osten vom Westen stark unterscheiden und die Reaktionen darauf aus dem Westen. Zur Frage, ob denn 36 Jahre nach der Einheit Ost-West-Debatten noch zeitgemäß sind, ist das Meinungsbild geteilt. Eine Hälfte der Thüringer Befragten hält sie für nötig, weil es noch reale Unterschiede zwischen Osten und Westen gibt, heißt es in den Kommentaren. Die andere Hälfte der Befragten hält diese Debatten für kontraproduktiv, weil sie die Trennung verstärkten, kommentieren viele.
6: Die Friedrich-Schiller-Universität Jena hat die Entscheidung für den Exzellenzstatus mit Jubel gefeiert. Universitätspräsident Andreas Marx sprach von einem atemberaubenden Erfolg. Ministerpräsident Mario Vogt bezeichnete die Auszeichnung als großartigen Tag für Thüringen. Jenas Oberbürgermeister Thomas Nitsche sprach von einem großen Tag für die Wissenschaftsstadt Jena. Die Exzellenzkommission von Bund und Ländern hatte der Uni Jena gestern den Exzellenzstatus zugesprochen. Die Uni kann dadurch mit zusätzlichen Fördergeldern in Millionenhöhe rechnen. Der Co-Pilot des Fly-Dubai-Flugs am Mittwoch von Dubai nach Tel Aviv hat den Piloten nach emiratischen Erkenntnissen mit einer Rettungsaxt angegriffen. Das berichtet eine emiratische Nachrichtenagentur und beruft sich auf die Generalstaatsanwaltschaft der Emirate. Die Behörden gehen von einem versuchten Terroranschlag aus. Der Co-Pilot habe versucht, die Kontrolle über das Flugzeug zu übernehmen, hieß es. Trotz schwerer Verletzungen konnte der Pilot die Cockpit-Tür öffnen. Passagiere konnten daraufhin den Angreifer überwältigen. Eine zweite Besatzung landete die abgesackte Maschine im saudi-arabischen Tabuk. Das waren die Nachrichten. 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
5: Dankeschön, Ulf. Wir schauen aufs Wetter. Heute verbreitet neblig trüb. Örtlich gibt es ein bisschen Sprühregen. Von Rhön bis Vogtland und auch im Südharz. Da ist es aufgelockert mit Sonne. Die Temperaturen 17 bis 23 Grad. In der Nacht bewölkt, vereinzelt Regen, gebietsweise Nebel. Tiefstwerte zwischen 12 und 7 Grad. Und morgen auch wieder Nebel. Danach heiter bis wolkig und trocken. 17 bis 23 Grad. Und mit diesen Temperaturen gehen wir auch am Montag in die neue Woche. Auch wieder Nebel, später freundlicher. Ein paar Wolken sind mit dabei. Es bleibt meist trocken. Damit ist es jetzt 4 Minuten nach 10. Und hier sind die aktuellen Verkehrsmeldungen. Wir werfen einen Blick auf die Straße zwischen Elrich und Walkenried. Hier ist wegen eines Rotbuchenfestes voraussichtlich die Straße noch bis 20 Uhr gesperrt. Dann im Eisenberger Mühltal bei Weißenborn kommt es wegen des Milo Barus Cups zu Behinderungen und Sperrungen. Und einen Blitzer habe ich für Sie. Der steht in Möhrenbach Richtung Großbreitenbach. Weitere Staus und Blitzer melden Sie uns bitte kostenfrei ins MDR Thüringen Verkehrszentrum 0800 218 16 00. Vielen Dank, gute Fahrt. Ich bin Nadine Witt, wünsche Ihnen einen schönen Samstagvormittag. Hallo.
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0: Vanessa Paradis hier bei MDR Thüringen. 10.15 Uhr ist es, Viertel elf. Ja, und es ist ganz viel los am Feiertag heute.
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0: In Wendeleben, Kyffhäuserkreis zum Beispiel, können Sie heute Ihre Äpfel und Birnen von Profis bestimmen lassen beim 11. Obstsortentag in der Orangerie in Wendeleben. Bis 16 Uhr ist Pomologe Ingo Rintisch vor Ort. Außerdem gibt es eine große Apfel- und Birnenschau. Und die Kyffhäuser Sämlingssorten von Thomas Wölke, auch die können Sie sich anschauen und auch kaufen. Und falls Sie sich für Kiwis interessieren, sind Sie auch genau richtig, der Kiwi-Experte. Frank Brandt ist mit da und wird auch Tipps zu Sorten und Anbau geben. Und neu in diesem Jahr ist eine Tomatenschau mit außergewöhnlich schönen und leckeren russischen Tomatensorten. Also auch da lohnt es sich vorbeizuschauen. Fürs leibliche Wohl ist natürlich auch gesorgt. Einkaufen können Sie auch am 11. Obstsortentag in der Orangerie in Wendeleben im Kyffhäuserkreis bis 16 Uhr. Und auf dem Biohof Scharf in Ollendorf, da wird heute Kürbisfest und Erntedankhoffest gefeiert. 11 bis 17 Uhr heißt es Kürbisschnitzen, Bastelspaß, Herbstdeko zum Mitnehmen, Schmuck, Keramik, all das gibt es. Zu essen natürlich auch, was sonst, Kürbissuppe, selbstverständlich Zwiebelkuchen auch, Federweiser, Bratwurst, Kürbiskernbrot, Kaffee und Kuchen. Und mehr Veranstaltungstipps finden Sie wie immer auch in der MDR Thüringen App.
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Gordon Lightfoot mit Sundown, Sie hören MDR Thüringen. Es gibt eine aktuelle Meldung aus dem MDR Thüringen Verkehrszentrum. Vorsicht auf der A70 Richtung Bayreuth zwischen Eltmann und Fieritrunstadt. Hier liegt eine Stoßstange auf der Fahrbahn. Bitte fahren Sie vorsichtig.

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5: Wir schauen aufs Wetter hier bei uns in Thüringen und die Temperaturen heute, naja, die schwächeln noch ein bisschen. Es ist auch immer noch sehr viel Nebel und es ist ja recht trüb, ein richtiger Herbsttag heute. 17 bis 23 Grad, das sind die Temperaturen, die wir heute noch so erreichen können. Verbreitet neblig, trüb, örtlich gibt es auch noch ein bisschen Sprühregen mit dazu, von Rhön, Vogtland und Südharz her, dann aber aufgelockert mit Sonne. In der Nacht vereinzelt etwas Regen, gebietsweise wieder Nebel und Tiefstwerte zwischen 12 und 7 Grad. Morgen dann ganz ähnlich wie heute, 17 bis 23 Grad, erst Nebel, später dann heiter bis wolkig und trocken. Und am Montag setzt sich dieser Wettertrend dann fort. 10.31 Uhr jetzt. Hier sind die aktuellen Verkehrsmeldungen. Vorsicht auf der A70 Richtung Bayreuth. Zwischen Eltmann und Fieritrunstadt liegt eine Stoßstange auf der Fahrbahn. A71 Richtung Sangerhausen. Zwischen Münnerstadt und Bad Neustadt. Hier stehen zwei defekte Pkw. Die Straße zwischen Elrich und Walkenried ist wegen des Rotbuchenfestes bis voraussichtlich 20 Uhr gesperrt. Und Vorsicht im Landkreis Nordhausen. Zwischen Herreden und Nordhausen sind Kühe auf der Fahrbahn. Im Eisenberger Mühltal bei Weißenborn kommt es wegen des Milo-Barus-Cups zu Behinderungen und auch Sperrungen. Und geblitzt wird in Gera an der Vogtlandstraße stadtauswärts und in Möhrenbach Richtung Großbreitenbach. Weitere Staus und Blitzer melden Sie uns bitte kostenfrei ins MDR Thüringen Verkehrszentrum 0800 218 16 00. Vielen Dank, gute Fahrt. Ich bin Nadine Witt und Sie hören den Radiogarten am Samstagvormittag. Hallo.
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0: Das sind Love Affair mit Everlasting Love hier bei MDR Thüringen. Ganz viel Liebe im Radiogarten am Samstagvormittag, 10.41 Uhr haben wir es.
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0: Ja, und so langsam verabschieden sich die Sommerblumen. In meinem Garten blüht noch ganz, ganz viel. Da bin ich sehr froh, dass da noch so ein paar Farbtupfer sind. Gerade heute an so einem Tag, wo so viel Nebel ist. Ja, die Tage werden kürzer, wir merken es. Und da brauchen wir natürlich Farbtupfer fürs Gemüt. Vor der Tür oder auch auf dem Balkon. Die Auswahl für Herbstbalkongestaltung, die ist wirklich riesig, sagt MDR-Gartenexpertin Brigitte Goss.
2: Man hat wirklich ein riesiges Repertoire an Herbstschönheiten und einige sind eben höchstenfalls bis November schön. Darunter gehören Chrysanthemen, Alpenveilchen, das Silberblatt. Was auch dem Winter über schön ist, sind viele Blattschmuckpflanzen, wie zum Beispiel die Heuchera, auch der Silberdraht. Und was für mich auf jeden Fall dazugehört, sind Stiefmütterchen. Stiefmütterchen, die jetzt angeboten werden, das sind so ganz kleinblühende, die blühen, wenn das Wetter passt, der Standort passt, manchmal sogar den kompletten Winter durch. Dann werden als Heide diese Knospenblüher angeboten. Da gehen die Blüten nicht auf. Die haben einen ganz reinen Zierwert. Allerdings dieser Zierwert, der überdauert wirklich die Jahreswende. Also die hat man zum Teil bis ins nächste Jahr hinein.
0: Das ist sehr schön. Und wenn Sie sich jetzt fragen, ob Sie extra Kübel brauchen, sagt Brigitte Goss, jein.
2: In der Regel kann man die Sommergefäße auch für die Herbstbepflanzung nehmen. Man kann

0: kann die Erde drin lassen, kann sie auffüllen, man muss nicht die Erde austauschen, denn die Herbstpflanzen, die wachsen ja sowieso nicht mehr stark. Allerdings, wenn man vorhat, dieses Gefäß den Winter über draußen stehen zu lassen, dann sollte es tatsächlich auch ein frostfestes Gefäß sein. Und ganz wichtig ist vor allem bei den Herbstpflanzen, dass ein guter Wasserabzug da ist. Denn wir haben jetzt dann mehr Niederschläge, man kann das nicht so gut kontrollieren. Da ist es auf jeden Fall wichtig, dass Wasser abfließen kann, denn Staunässe, das ist wirklich somit das Schlimmste, was diesen Pflanzen passieren kann.
1: Und dann stellt sich noch die Frage, wie kombiniert man denn diese ganze Vielfalt an Pflanzen? Auch da hat unsere Gartenexpertin ein paar Tipps.
0: Auf jeden Fall gehört was Blühendes hinein. Also was jetzt auch ein paar Minusgrade aushalten würde, wären die Stiefmütterchen, wäre die Heide. Auch die Zyklamen, also die Alpenveilchen. Allerdings, ja, die Blüten sind dann manchmal schon geschädigt, aber man kann es zumindest mal probieren. Dazu dann größere Blätter, Blattschmuckpflanzen, die mit den Blättern auch Farbe geben, eben wie die Heucherer, durchaus Efeu oder auch Silberblatt. Das setzt allein nur durch die Blattfarbe schon Akzente. Und wichtig ist auch, dass man unterschiedliche Strukturen nimmt, also feine Gräser, große Blätter von Heucherer, das sieht in der Kombination immer schön aus. Und man kann durchaus mal gewagt auch mal rosa, pink mit orange und gelb kombinieren. Ich finde, das knallt jetzt so im Herbst noch mal so richtig gut rein.
1: Absolut. Schöne, knallige Farben ist genau das, was wir haben wollen. Ja, und Sie können sich ja dann für die nächste Woche vornehmen, weil heute ist ja Feiertag, heute ist nichts mit Gartencenter, dass man sich noch ein paar Pflanzen kaufen kann. Aber in der nächsten Woche steht ihm nichts im Wege.
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2: In Bremen sind die zentralen Feierlichkeiten zum Tag der Deutschen Einheit gestartet. Am Vormittag gab es zunächst einen ökumenischen Festgottesdienst im Bremer Dom. Daran haben unter anderem Bundespräsident Frank-Walter Steinmeier und Bundeskanzler Friedrich Merz teilgenommen. Steinmeier wird beim Festakt die zentrale Rede halten. Bremen hat aktuell den Vorsitz im Bundesrat und richtet deshalb die zentrale Einheitsfeier aus. In der Hansestadt findet bis morgen ein Bürgerfest mit mehr als 550 Veranstaltungen statt. Die Ostbeauftragte der Bundesregierung, Elisabeth Kaiser, hat sich für eine Bundespräsidentin aus Ostdeutschland ausgesprochen. Die SPD-Politikerin aus Thüringen sagte der Neuen Osnabrücker Zeitung, beim Festtag zum Tag der Deutschen Einheit falle auf, dass derzeit von den Spitzen der Bundesrepublik niemand aus Ostdeutschland komme. Da könne schnell der Eindruck entstehen, die Ostdeutschen spielten in der Führung des Landes keine Rolle, so Kaiser. Über die Nachfolge von Bundespräsident Frank-Walter Steinmeier wird Ende Januar entschieden. Etwa die Hälfte der Thüringerinnen und Thüringer sieht in Deutschland derzeit eher ein Auseinanderdriften als ein Zusammenwachsen von Ost und West. Das zeigt die nicht repräsentative Umfrage MDR Fragt zum Tag der Deutschen Einheit. Darin sagen 5 von 10 Thüringer Befragten, beide Teile Deutschlands entfernten sich voneinander. Im vergangenen Jahr sagten das noch 4 von 10 Teilnehmern. Als zentraler Grund gelten die Wahlergebnisse im Osten und die Reaktionen darauf im Westen. Die Hälfte der Befragten hält eine Ost-West-Debatte für notwendig, die andere Hälfte hält sie für kontraproduktiv. In Erfurt ist eine Seniorin Opfer von Telefonbetrügern geworden. Wie die Polizei mitteilte, hat ein Unbekannter die 82-Jährige gestern angerufen und sich als Arzt ausgegeben. Er hat behauptet, dass sein naher Angehöriger dringend ein Medikament aus dem Ausland brauchen würde und dafür Geld bräuchte. Dabei hat er die Frau unter Druck gesetzt. Am Ende hat sie einem Komplizen des Mannes einen 5-stelligen Geldbetrag übergeben. Nach dem Angriff im Cockpit eines Flugzeugs von Dubai nach Tel Aviv am Mittwoch verdichten sich die Hinweise auf einen versuchten Terroranschlag. Die Generalstaatsanwaltschaft der Vereinigten Arabischen Emirate geht davon aus, dass der Co-Pilot die Maschine für einen Anschlag nutzen wollte. Demnach habe er den Piloten mit einer Rettungsaxt attackiert und versucht, die Kontrolle über das Flugzeug zu übernehmen. Der Pilot konnte trotz schwerer Verletzungen die Tür öffnen, Passagiere haben den Angreifer dann überwältigt. Mehrere Medien berichten, der Co-Pilot sei in der Vergangenheit bereits mit extremistischen Ansichten aufgefallen. Seinen Job bei einer Fluglinie im Oman habe er deshalb bereits verloren. Das waren die Nachrichten. 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
1: Dankeschön, Moritz. Wir schauen aufs Wetter hier bei uns in Thüringen. Die Temperaturen heute erreichen 17 bis 23 Grad, je nachdem, wie doll die Sonne heute scheinen kann. Denn es ist verbreitet neblig, trüb, es gibt ein bisschen Sprühregen von Rhön, Vogtland und Südharz her aufgelockert mit Sonne. In der Nacht vereinzelt etwas Regen, gebietsweise Nebel, Tiefstwerte zwischen 12 und 7 Grad und morgen auch wieder Nebel zu Tagesbeginn, später heiter bis wolkig und trocken, 17 bis 23 Grad und auch am Montag Nebel, teils heiter, teils wolkig, trocken und ganz ähnliche Temperaturen. Dann schauen wir mal auf die Straßen. Es ist 3:03. Hier sind die aktuellen Verkehrsmeldungen. Und zwar die Straße zwischen Elrich und Walkenried ist wegen des Rotbuchenfestes bis voraussichtlich 20 Uhr gesperrt. Im Eisenberger Mühltal bei Weißenborn kommt es wegen des Milobarus Cups zu Behinderungen und Sperrungen. Und geblitzt wird auf der B281 in Hoheneiche Richtung Saalfeld, in Gera in der Vogtlandstraße stadtauswärts und in Möhrenbach Richtung Großbreitenbach. Weitere Staus und Blitzer melden Sie uns bitte kostenfrei ins MDR Thüringen Verkehrszentrum 0800 218 1600. Dankeschön und gute Fahrt. Ich bin Nadine Witt, Sie hören den Radiogarten hier am Samstagvormittag. Hallo.
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0: Die Turtles mit Eleanor hier bei MDR Thüringen. 11.14 Uhr.
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0: Sie hören den Radiogarten hier bei MDR Thüringen am Samstagvormittag. Und jetzt kümmern wir uns nochmal um Ihre Tomaten. Hängen bei Ihnen auch noch Tomaten im Garten? Letzte Woche war ja der Spätsommer nochmal da und hat wirklich nochmal gut getan. Da sind bei mir auch einige nochmal reif geworden. Ich lasse meine Tomaten noch dran, ja, und ernte die restlichen Grünen dann ab. Ich warte die Woche aber noch ab. Es soll ja nochmal ein bisschen wärmer bleiben. Temperaturen um die 18, 20 Grad. Die tun den Tomaten gut. Da reifen sie auf jeden Fall noch nach. Allerdings fallen die Temperaturen darunter. Dann wird es schwierig. Aber noch unreife Tomaten können Sie wirklich problemlos nachreifen lassen, sagt MDR Gartenexpertin Brigitte Goss und empfiehlt dafür, sie einfach ins Haus zu holen, am besten an einen dunklen Ort, zum Beispiel eine Papiertüte oder eine Pappkiste.
2: Wenn man sehr trockene Räume hat, dann wäre es ganz gut, die Luftfeuchtigkeit zu erhöhen. Und das kann man machen, indem man die Tomaten in Tontöpfe oder einen Römertopf, also offenporigen Tontopf, nachreifen lässt. Also vorher diesen Tontopf wässern und der gibt dann ins Innere genügend Feuchtigkeit ab, ohne dass die Früchte zu faulen beginnen.
0: Das ist sehr schön. Also Tontopf ist auch noch mal eine Option. Hauptsache dunkel auf jeden Fall. Was man oft auch liest, ist, dass man Äpfel zu den Tomaten legen soll.
2: Ich habe es schon ausprobiert, einen Apfel zu den reifenden Tomaten zu legen und habe aber keine Beschleunigung der Reifung festgestellt. Aber ich kann mir Folgendes vorstellen, dass man mehrere Äpfel dazu legt, vielleicht so viel wie man Tomaten hat, eben auch Äpfel. Und die Äpfel sollten wirklich schon richtig reif sein, also keinen grünen Apfel nehmen. Denn die ganz reif verströmen eben dieses Ethylengas. Es gibt dazu auch im Profi-Anbau von Tomaten auch Untersuchungen, dass das Ethylen diese Reife der Tomaten beschleunigt. Also einfach mal ausprobieren, vielleicht geht's eben schneller.
0: Okay, und Kontrolle ist ganz wichtig, sagt Brigitte Goss.
2: Man sollte auf jeden Fall die nachreifenden Tomaten jeden zweiten Tag kontrollieren. Denn so wie eine Tomate anfängt zu faulen, steckt sie die anderen an. Also da sollte man auf jeden Fall viel Hygiene walten lassen. Ich habe schon erlebt, dass ich so auf diese Weise bis Dezember noch meine eigenen Tomaten essen konnte.
0: Ja, das wollen wir auch. Danke für die Tipps, Brigitte Goss. Und noch mehr Hinweise zu den Tomaten finden Sie auch auf mdr-garten.de.
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1: Wir schauen aufs Wetter und Siegfried Lawinen aus Haselbach in Südthüringen hat uns geschrieben über die MDR Thüringen App. In der Umgebung von Meiningen war und ist gar kein Nebel. Es ist aktuell bewölkt, scheint allerdings auch gar nicht die Sonne. Das Ganze bei 14,3 Grad Celsius. Vielen Dank, Herr Lawinen. Und wir schauen auf den Rest von Thüringen. Da ist es verbreitet neblig, trüb. Ja, natürlich nicht überall. Örtlich gibt es Sprühregen von Rhön, Vogtland und Südharz her. Da ist es aufgelockert mit Sonne. Ansonsten müssen wir uns mit nebligen Wolken irgendwie heute zufrieden geben oder nur mit Wolken, je nachdem, was Sie gerade haben. Temperaturen zwischen 17 und 23 Grad, in der Nacht dann Tiefstwerte zwischen 12 und 7 Grad. Bewölkt wird sein, vereinzelt gibt es ein bisschen Regen, gebietsweise auch Nebel. Morgen dann erstmal Nebel, später heiter bis wolkig und trocken. 17 bis 23 Grad die Höchstwerte. Und am Montag Nebel, wenn der sich aufgelöst hat, wird es ein freundlicher Tag. Teils wolkig wird sein, meist trocken bei 17 bis 23 Grad. Damit ist 11.31 Uhr. Hier sind die aktuellen Verkehrsmeldungen. Die Straße zwischen Elrich und Walkenried ist wegen des Rotbuchenfestes bis ca. 20 Uhr gesperrt. In Hildburghausen kommt es an diesem Wochenende zu Sperrungen und Behinderungen durch das Theresienfest. Unter anderem ist die B89 Coburger Straße im Bereich Stadttheater gesperrt. Und wegen des Höhlerfestes ist die Innenstadt von Gera an diesem Wochenende weitgehend gesperrt. Und Blitzer habe ich auch für Sie. Die stehen auf der B281 in Hoheneiche Richtung Saalfeld. In Gera an der Vogtlandstraße stadtauswärts und in Möhrenbach Richtung Großbreitenbach. Weitere Staus und Blitzer melden Sie uns bitte kostenfrei ins MDR Thüringen Verkehrszentrum 0800 218 16 00. Vielen Dank und gute Fahrt.
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0: hier bei MDR Thüringen, Let It Be. 11.42 Uhr.
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0: Sie hören den Radiogarten am Samstagvormittag. Herbstzeit ist ja Erntezeit. Gemüse, Obst, Beeren. Aber wie sieht's eigentlich mit Wildobst aus? Die Beeren der Eberesche zum Beispiel oder auch Vogelbeeren genannt, die schmecken richtig gut, sagt Wildobstexpertin Katrin Geilert.
2: Alle glauben, die Vogelbeere ist giftig, aber das ist gar nicht so. Der Inhaltsstoff der Vogelbeere ist Parasorbinsäure, der verursacht Magen-Darm-Probleme bis Übelkeit, Erbrechen. Man sollte sie nur im gekochten Zustand essen.
0: Zum Beispiel verarbeitet als Vogelbeeren-Balsamico. Dafür 2 Handvoll Beeren in einen Topf geben, 3/4 Liter weißer Balsamico-Essig dazu, 1 großen Löffel Honig und der Vogelbeeren-Balsamico, der bekommt eine ganz wunderbare orange Farbe.
2: Die Carotinoide, die in den Beeren drin sind, die geben die Farbstoffe

0: Dann hier in dem Essig ab und dann einfach köcheln lassen. 30 Minuten ungefähr ist so ein Richtwert.
1: Ja, und der Balsamico, der macht sich dann ganz wunderbar in Herbstsalaten. Aber Sie können noch mehr aus Vogelbeeren machen, Sirup zum Beispiel oder kandierte Vogelbeeren. Inspirieren können Sie sich lassen, ganz einfach im MDR Garten, morgen 8.30 Uhr im MDR Fernsehen oder auch in der Mediathek und sich anschauen, was alles möglich ist aus Vogelbeeren.
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1: Es ist um 12. 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
2: Zum 36. Mal wird heute der Deutsche Nationalfeiertag gefeiert. Am 3. Oktober 1990 wurden Deutschland Ost und Deutschland West wiedervereinigt. Und seitdem lädt in jedem Jahr eines der 16 Bundesländer zum zentralen Festakt ein. Heute ist die Hansestadt Bremen an der Reihe. Und in diesen Minuten beginnt im Bremer Konzerthaus der offizielle Festakt. Auftakt war vor gut 2 Stunden ein ökumenischer Gottesdienst im Bremer Dom. Aus Bremen berichtet MDR Thüringen-Reporterin Emmy Tumme.
3: Die Geschichte der Bremer Stadtmusikanten zog sich als Leitmotiv durch den Gottesdienst. Der Kirchenpräsident der Bremischen Evangelischen Kirche, Bernd Kuschnerus, sprach von den Werten, die das Märchen vermittelt. Wie Nächstenliebe, Stärke und Gemeinschaft. Im Anschluss hat auch der katholische Bischof von Osnabrück, Dominikus Meyer, zu Solidarität mit Schwächeren aufgerufen. Er sagte, es dürfe nicht dem Zufall überlassen werden, dass Menschen wieder zur Stärke finden. Im Rahmen des Gottesdienstes kamen auch Menschen aus der Zivilgesellschaft zu Wort. Unter anderem erzählte eine ehemals obdachlose Bremerin von ihren Erfahrungen. Heute hat sie wieder eine Wohnung und hilft selbst Obdachlosen. Die Leiterin der Seemannsmission in Bremerhaven sprach über die Arbeit mit Seeleuten, die fern der Heimat ein Stück Normalität suchen. Unter den Gästen waren Bundeskanzler Friedrich Merz, Bundestagspräsidentin Julia Klöckner und Bundespräsident Frank-Walter Steinmeier.
2: Thüringen feiert den Tag der Deutschen Einheit an mehreren Orten. Ein zentraler Veranstaltungsort ist Mittlareuth. Das sogenannte Little Berlin war über Jahrzehnte deutsch-deutsch geteilt. Zum Bürgerfest werden Thüringens Ministerpräsident Mario Vogt und der bayerische Ministerpräsident Markus Söder erwartet. Wo außerdem noch gefeiert wird, berichtet MDR Thüringen-Reporterin Jana Hildebrandt.
4: Viele Menschen zieht es heute an Orte, die für die deutsche Teilung stehen. Wie etwa Geisa in der Rhön. In der Gedenkstätte Point Alpha sind unter anderem ein Gottesdienst und ein Familienfest geplant. Besungen wird der Tag zum Beispiel in Hermsdorf, Bad Salzungen und Bad Langensalza bei der bundesweiten Aktion Deutschland singt und klingt. Jena feiert mit Gästen aus der Partnerstadt Erlangen. Daneben laden viele Ortsvereine, Kirchen und Gedenkstätten zu Festen, Konzerten, Wanderungen oder Fahrradtouren ein.
2: Etwa die Hälfte der Thüringerinnen und Thüringer sieht in Deutschland derzeit eher ein Auseinanderdriften als ein Zusammenwachsen von Ost und West. Das zeigt die nicht repräsentative Umfrage MDR Frag zum Tag der Deutschen Einheit. Aus Thüringen haben sich 6.000 Menschen beteiligt. MDR Thüringen-Reporter Pierre Gemlich über die Ergebnisse.
5: 5 von 10 Befragten aus Thüringen finden, beide Teile Deutschlands entfernten sich voneinander. Und das sind mehr Befragte als im letzten Jahr. Da hatten 4 von 10 Teilnehmenden diesen Eindruck. Und in den Kommentaren zeigt sich, was aktuell den Eindruck des Voneinanderentfernens entstehen lässt. Es sind vor allem die Wahlergebnisse, die sich in den Bundesländern im Osten vom Westen stark unterscheiden. Und die Reaktionen darauf aus dem Westen. Zur Frage, ob denn 36 Jahre nach der Einheit Ost-West-Debatten noch zeitgemäß sind, ist das Meinungsbild geteilt. Eine Hälfte der Thüringer Befragten hält sie für nötig, weil es noch reale Unterschiede zwischen Osten und Westen gibt, heißt es in den Kommentaren. Die andere Hälfte der Befragten hält diese Debatten für kontraproduktiv, weil sie die Trennung verstärkten, kommentieren viele.
2: Die Ostbeauftragte der Bundesregierung, Elisabeth Kaiser, sieht ostdeutsche Politiker an der Bundesspitze unterrepräsentiert. In der Neuen Osnabrücker Zeitung spricht sich die SPD-Politikerin aus Thüringen für eine Bundespräsidentin aus Ostdeutschland aus. Einzelheiten von MDR Thüringen-Reporter Tim Assmann.
6: Die Ostbeauftragte der Bundesregierung wirft im Interview mit der Neuen Osnabrücker Zeitung die Frage auf, warum sollte die nächste Bundespräsidentin nicht eine kluge Frau aus Ostdeutschland sein? Damit schaltet sich die SPD-Politikerin Kaiser in eine schon laufende Debatte ein. Am 30. Januar nächsten Jahres bestimmt die Bundesversammlung die Nachfolge des scheidenden Bundespräsidenten Frank-Walter Steinmeier. Und es gibt viele Stimmen, die ganz grundsätzlich für eine Frau im Amt plädieren.

0: Bayerns Ministerpräsident Söder hat die CSU-Politikerin Ilse Aigner als mögliche Kandidatin ins Spiel gebracht. Die Ostbeauftragte Kaiser fordert anlässlich des Tages der Deutschen Einheit ganz grundsätzlich mehr ostdeutsches Spitzenpersonal in der Politik. Sonst könnte der Eindruck entstehen, Ostdeutsche spielten in der Führung des Landes keine Rolle und säßen nur am Katzentisch.
1: Der tschechische Bahnanbieter Leo Express stellt die Fernverbindung von Frankfurt über Thüringen und Prag nach Ostpolen nach wenigen Monaten wieder ein. Wie das Unternehmen auf seiner Internetseite mitteilt, wird der Betrieb bereits am Montag eingestellt. Grund seien anhaltende Bauarbeiten und weitere geplante Streckensperrungen. Dadurch sei die Stabilität des Fahrplans und der Betrieb der Verbindungen erheblich beeinträchtigt. Seit Ende Juni waren die ersten Züge von Frankfurt über Eisenach, Gotha, Erfurt, Weimar und Apolda in Richtung Tschechien und Polen gefahren. Fahrgäste, die bereits Fahrkarten für Verbindungen nach dem 5. Oktober gekauft haben, werden laut Leo Express vom Kundenservice kontaktiert und entschädigt. In Erfurt ist eine Seniorin Opfer von Telefonbetrügern geworden. Wie die Polizei mitteilte, hatte ein Unbekannter die 82-Jährige gestern angerufen und sich als Arzt ausgegeben. Er hat behauptet, dass ein naher Angehöriger dringend ein Medikament aus dem Ausland brauchen würde und dafür Geld bräuchte. Dabei hat er die Frau unter Druck gesetzt. Am Ende hat sie einem Komplizen des Mannes einen fünfstelligen Geldbetrag übergeben. Nach dem Angriff im Cockpit eines Flugzeugs von Dubai nach Tel Aviv am Mittwoch verdichten sich die Hinweise auf einen versuchten Terroranschlag. Die Generalstaatsanwaltschaft der Vereinigten Arabischen Emirate geht davon aus, dass der Co-Pilot die Maschine für einen Anschlag nutzen wollte. Einzelheiten aus Kairo von MDR Thüringen-Reporter Moritz Behrendt.
2: Wie der Staatsanwalt der staatlichen emiratischen Nachrichtenagentur mitteilte, griff der Co-Pilot den Piloten mit einem Notfallbeil an und versuchte die Kontrolle über das Flugzeug zu erlangen, um es zum Absturz zu bringen. Mehrere US-amerikanische Medien berichten, dass der Co-Pilot bei seinem vorherigen Arbeitgeber, Oman Air, wegen extremistischer Einstellungen aufgefallen sein soll. Die Airline habe darauf ein Flugverbot gegen ihn verhängt. Warum die Fluggesellschaft Fly Dubai ihn dennoch eingestellt und auf der sensiblen Strecke nach Tel Aviv eingesetzt hat, dürfte eine zentrale Frage der weiteren Ermittlungen sein.
1: Zum Sport. Nach Meisterschaft und Pokalsieg kämpfen die Volleyballerinnen vom VfB Suhl heute um den Supercup. Die Suhlerinnen haben Heimrecht und empfangen den Vizemeister Dresdner SC. Anwurf ist um 17.15 Uhr, allerdings nicht in der Suhler Wolfsgrube, sondern in Coburg. Die Hintergründe von MDR Thüringen Sportreporter Robert Blömecke.
3: Der VfB Suhl betritt Neuland und das gleich in mehrfacher Hinsicht. Die Arena in Coburg wird Austragungsstätte aller Champions-League-Spiele des amtierenden Meisters. Auch der Supercup wird in der 3.500 Zuschauer fassenden Arena ausgetragen aufgrund der Auflagen des Europäischen Volleyballverbandes und der Volleyball-Bundesliga. Für den VfB ist der Supercup sowas wie eine Premiere. Der Dresdner SC hingegen kämpft zum 6. Mal um die Trophäe, ist zudem Titelverteidiger und geht leicht favorisiert in diesen ersten Titelkampf der neuen Spielzeit.
1: Das waren die Nachrichten. 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
4: Dankeschön, Moritz. Dann schauen wir doch mal aufs Wetter. Heute Nachmittag vom Rennsteig bis ins Altenburger Land hinein weiter bewölkt und trüb. Ansonsten zögerlich mehr Sonne, vereinzelt auch noch Sprühregen und je nach Sonnenschein 17 bis 21 Grad. In der Nacht zum Start erstmal sternenklar, später dann kaum Wolken, überall dann bedeckt und trüb durch Nebel und Hochnebel. Trocken wird es aber bleiben bei 6 bis 11 Grad und morgen die meiste Zeit Wolken und trüb. Wetter, vereinzelt Regen oder Sprühregen am Nachmittag vom Eichsfeld- und Wartburgkreis her freundlicher bei 15 bis 20 Grad. Und am Montag starten wir auch erstmal wieder mit Nebel in die neue Woche, aber dann wird es viel Sonne geben und Höchstwerte zwischen 16 und 23 Grad. Damit ist es 8 Minuten nach 12. Hier sind die aktuellen Verkehrsmeldungen. Die Straße zwischen Elrich und Walkenried ist wegen des Brotbuchenfestes bis ca. 20 Uhr noch gesperrt. In Hildburghausen kommt es an diesem Wochenende zu Sperrungen und Behinderungen durch das Theresienfest. Unter anderem ist die B89 Coburger Straße im Bereich des Stadttheaters gesperrt. Und in der Innenstadt von Gera kommt es zu umfangreichen Sperrungen wegen des Höhlerfestes. Geblitzt wird auch, und zwar auf der B281 in Hoheneiche Richtung Saalfeld, in Gera an der Vogtlandstraße stadtauswärts und in Möhrenbach Richtung Großbreitenbach. Weitere Staus und Blitzer melden Sie uns bitte kostenfrei ins MDR Thüringen Verkehrszentrum 0800 218 16 00. Vielen Dank und gute Fahrt. Ich bin Nadine Witt. Sie hören den Radiogarten hier bei MDR Thüringen am Samstagmittag. Hallo.
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Das sind die Stranglers mit Always in the Sun. Sie an MDR Thüringen, 12.12 Uhr ist es. Vorsicht Autofahrer, es gibt eine Meldung aus dem MDR Thüringen Verkehrszentrum. Betrifft die A38 Richtung Göttingen. Zwischen Leinefelde-Worbis und Heilbad Heiligenstadt. Hier steht ein brennendes Fahrzeug auf der rechten Spur. Bitte fahren Sie vorsichtig.

0: sich einfach ganz fantastisch an zusammen, finde ich, Nicole Kidman und Robbie Williams. Something Stupid. Sie hören MDR Thüringen, das ist der Radiogarten, 12.18 Uhr.
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0: Ja, es geht wirklich schon aufs Finale zu für die Landesgartenschau in Leinefelde-Worbis. Nach 25 Wochen steht nun die letzte Woche an. Nächsten Sonntag ist dann großer Abschlussfeier und damit geht auch das grüne Klassenzimmer zu Ende. Dort konnten ja Schul- und Kindergartengruppen mehr über Natur- und Gartenthemen lernen. Und MDR Thüringen-Reporterin Vanessa Klobis hat deshalb für den Radiogarten mal nachgefragt, wie das Projekt denn so angenommen wurde.
2: Das ist auch krass, weil Feldsalat ist bei uns überall im Garten. Den lassen wir auch. Also wir haben den einmal gesät, dann hat er...
0: Oh, da habe ich jetzt den falschen Beitrag rausgesucht, merke ich gerade. Ich muss die Landesgartenschau nachschieben und wir gehen nochmal zurück und switchen einfach um. Ich habe nämlich jetzt eine kleine Hörempfehlung für Sie. 1, 2, 3 war am Fach verrutscht. So, jetzt fangen wir nochmal an und zwar geht es nochmal um die Ernte. Äpfel, Birnen, Nüsse zum Beispiel. Die kann man ja auch im Garten ernten. Gemüse natürlich auch noch vom Sommer und die letzten Tomaten. Doch leider klappt das ja mit dem Obst- und Gemüsebau nicht immer alles so, wie wir uns das wünschen. Und die Vorfreude auf die Ernte, die macht auch schon mal ein bisschen Frust, wenn eben nicht das gewachsen ist, was man eigentlich ausgesät hat oder das Gemüse selbst entscheidet, wo es wachsen möchte. So geht es auch Kleingärtner Tobias Bode und den hören wir jetzt.
2: Das ist auch krass, weil Feldsalat ist bei uns überall im Garten. Den lassen wir auch. Also wir haben den einmal gesät, dann hat er geblüht und seitdem haben wir den an allen möglichen Stellen und der darf da auch bleiben und ist übrigens auch, eine coole Gründüngung. So. Also wenn man den wegmacht, hinterher hinterlässt er auch tollen Boden und man kann im Winter ernten. Also manchmal weiß man halt nicht, was man den Pflanzen noch alles Gutes tun soll, damit es funktioniert. Und wenn man sich nicht drum kümmert, offensichtlich funktioniert es dann manchmal besser. Das ist immer wieder spannend.
0: Feldsalat als Gründüngung, auch sehr schön. Sie können noch mehr zum Thema Ernten und Erntebilanz hören im ARD-Garten-Podcast Kompost und Konfetti, in ARD-Sounds und in der kommenden halben Stunde. Da widmen wir uns dann der letzten Woche der Landesgarten. Schau, das reiche ich nach.
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5: Wir gucken aufs Wetter hier bei uns in Thüringen. Am Nachmittag am Rennsteig und auch bis ins Altenburger Land hinein. Da gibt's noch Wolken. Kann auch trüb sein, sonst zögerlich. Mehr Sonne, vereinzelt auch Sprühregen und je nach Sonnenscheindauer 17 bis 21 Grad. In der Nacht zum Start teils sternenklar und gering bewölkt. Später überall bedeckt und trüb durch Nebel und Hochnebel. Trocken bleibt es bei 6 bis 11 Grad. Morgen dann die meiste Zeit Wolken, trübes Wetter, vereinzelt auch Regen oder Sprühregen, ungemütliches Herbst. Herbstwetter nenne ich das mal. Am Nachmittag vom Eichsfeld her wird es freundlicher und auch im Wartburgkreis 15 bis 20 Grad die Tageshöchstwerte. 1, 2, 3 Tageshöchstwerte für morgen. So, dann schauen wir auf den Montag. Erst Nebel, später viel Sonne, 16 bis 23 Grad. Damit ist es 12.31 Uhr. Hier sind die aktuellen Verkehrsmeldungen. Vorsicht auf der A38 Richtung Göttingen. Zwischen Leinefelde-Worbis und Heilbad-Heiligenstadt steht ein brennendes Fahrzeug auf der rechten Spur. Die Straße zwischen Elrich und Walkenried ist wegen des Rotbuchenfestes bis ca. 20 Uhr gesperrt. In Hildburghausen kommt es an dem Wochenende zu Sperrungen und Behinderungen durch das Theresienfest. Unter anderem ist die B89 Coburger Straße im Bereich des Stadttheaters gesperrt. Und in der Innenstadt von Gera, da kommt es zu umfangreichen Sperrungen durch das Höhlerfest. Ich wünsche erstmal viel Spaß, wenn Sie dort vor Ort unterwegs sind. Dann habe ich Blitzer für Sie. Die stehen auf der B281 in Hoheneiche Richtung Saalfeld. In Gera in der Vogtlandstraße stadtauswärts, in Jena in der Humboldtstraße stadtauswärts und in Möhrenbach Richtung Großbreitenbach. Melden Sie uns Staus und Blitzer kostenfrei ins MDR Thüringen Verkehrszentrum 0800 218 16 00. Vielen Dank und gute Fahrt.
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0: mit Live It Up. Sie hören MDR Thüringen, das ist der Radiogarten am Samstagmittag, 12.43 Uhr jetzt.
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0: So, und jetzt kümmern wir uns wirklich um die Landesgartenschau in Leinefelde-Worbis. Es geht, wie gesagt, aufs Finale zu. Nach 25 Wochen steht nun die letzte Woche an. Nächsten Sonntag ist dann großer Abschlussfeier. Und damit geht eben auch das grüne Klassenzimmer zu Ende. Schul- und Kindergartengruppen konnten da mehr über Natur- und Gartenthemen lernen. Und MDR Thüringen-Reporterin Vanessa Klobis hat sich mal für den Radiogarten mit den Menschen getroffen und nachgefragt, wie das Projekt denn angekommen ist.
2: Täglich tummeln sich Kindergruppen am großen weißen Zelt, das als Klassenraum bereitsteht. Hier wird Wolle gesponnen, mehr über Bienen gelernt oder vermittelt, wie auch Kinder Nachhaltigkeit im Garten umsetzen können. Auch der Bärenpark Worbis bietet mehrere Kurse an. Dort lernen sie zum Beispiel mehr über das Ökosystem Wald und sind auf dem Gartenschaugelände unterwegs, erklärt Mona Wuttke vom Bärenpark.
3: Was ist ein Wald überhaupt? Welche Pflanzen gibt es da? Wie spielen die alle zusammen? Konnten noch selber mal auf Entdeckertour gehen. Also wir haben uns hier die ganze Umgebung auch sehr genau angeschaut, dass die Kinder da eben selber einfach mal gucken, anfassen konnten, entdecken konnten.
2: Das Angebot haben vor allem Schulen und Kindergärten aus der Umgebung angenommen. Auch Lehrerin Caroline Huke von der Pestalozzi-Schule Mühlhausen hat 3 Klassen für einen Kurs angemeldet.
4: Ja, für uns stand ganz klar fest, wenn es schon einmal die Landesgartenschau in Leinefelde gibt und

0: Das mit den öffentlichen Verkehrsmitteln so gut angebunden ist für uns, dass wir die Gelegenheit nutzen möchten, dass die Kinder auch die Möglichkeit haben, mal an einem anderen Ort zu lernen, mal die Natur zu genießen.
1: Für die Landesgartenschau ist das Konzept vom grünen Klassenzimmer aufgegangen, findet auch Lisa Gesper, die Kurse organisiert hat.
2: Die Kurse wurden eigentlich auch wirklich kontinuierlich gebucht. So eine einzige Lücke hat man halt in den Sommerferien gemerkt, ist ja auch verständlich, da waren ja die Klassen auch in den Ferien, aber trotz dessen hatten wir hier auch in den Sommerferien Kurse. Also man kann sagen, rundum ist alles gut angenommen worden und das Feedback von den Schulen, von den Kindergartengruppen war auch durchweg positiv.
1: Am Ende sind insgesamt 171 Kurse gebucht worden.
3: Eine ganze Menge. Also auch für Kinder hat die Landesgartenschau ganz viel im Angebot. Auch im Blumenblock übrigens, da läuft die letzte Floristikausstellung passend zum Thema Begegnung und Trennung. Können Sie sich anschauen. Die letzte Woche, die startet praktisch jetzt. Also letzte Chance, falls Sie noch nicht dort waren, dann besuchen Sie gern die Landesgartenschau in Leinefelde-Worbis.
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2: Es ist 13 Uhr, jetzt alle wichtigen Meldungen von Moritz Meißner.
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3: Bundespräsident Frank-Walter Steinmeier hat zum Tag der Deutschen Einheit heute vor einem Scheitern der Demokratie gewarnt. In seiner Rede zur zentralen Einheitsfeier in Bremen sagte Steinmeier, populistische Parteien aller Couleur würden die parlamentarische Demokratie destabilisieren. Extremistische Kräfte hätten eine Lust an der Zerstörung und würden Menschen verhöhnen und bedrohen. Das gefährde nicht nur Demokratie und Freiheit, sondern auch die deutsche Einheit, so Steinmeier. Es brauche in diesen Zeiten überlegte, professionelle und durchhaltefähige Regierungspolitik dringender denn je. Steinmeier hat auch von einer Verunsicherung der Bevölkerung durch wirtschaftliche Entwicklungen gesprochen und an den Niedergang der Weimarer Republik vor knapp 100 Jahren erinnert. Der Tag der Deutschen Einheit wird noch bis morgen mit einem Bürgerfest in Bremen gefeiert. Die Ostbeauftragte der Bundesregierung, Elisabeth Kaiser, hat sich für eine Bundespräsidentin aus Ostdeutschland ausgesprochen. Die SPD-Politikerin aus Thüringen sagte der Neuen Osnabrücker Zeitung, beim Festakt zum Tag der Deutschen Einheit falle auf, dass derzeit von den Spitzen der Bundesrepublik niemand aus Ostdeutschland komme. Da könne schnell der Eindruck entstehen, die Ostdeutschen spielten in der Führung des Landes keine Rolle, so Kaiser. Über die Nachfolge von Bundespräsident Frank-Walter Steinmeier wird Ende Januar entschieden. Nach der Havarie im Saale-Orla-Kreis sind in der Saale weitere tote Fische entdeckt worden. Das teilte das zuständige Landratsamt mit. Die Verunreinigung durch einen bisher unbekannten Stoff hat sich demnach offenbar auf den Grund des Flusses abgesetzt. Vor 2 Tagen war der Stoff aus einem Papier- und Zellstoffwerk in Rosenthal am Rennsteig ausgetreten und in die Saale gelangt. Das Umweltamt und der Katastrophenschutz haben Wasserproben entnommen. Die Ergebnisse werden Anfang kommender Woche erwartet. Der tschechische Bahnanbieter Leo Express stellt die Fernverbindung von Frankfurt über Thüringen und Prag nach Ostpolen nach wenigen Monaten wieder ein. Wie das Unternehmen auf seiner Internetseite mitteilt, wird der Betrieb bereits am Montag eingestellt. Grund seien anhaltende Bauarbeiten und weitere geplante Streckensperrungen. Dadurch sei die Stabilität des Fahrplans und der Betrieb der Verbindungen erheblich beeinträchtigt. Nach dem Angriff im Cockpit eines Flugzeugs von Dubai nach Tel Aviv am Mittwoch verdichten sich die Hinweise auf einen versuchten Terroranschlag. Die Generalstaatsanwaltschaft der Vereinigten Arabischen Emirate geht davon aus, dass der Co-Pilot die Maschine für einen Anschlag nutzen wollte. Demnach habe er den Piloten mit einer Rettungsaxt attackiert und versucht, die Kontrolle über das Flugzeug zu übernehmen. Der Pilot konnte trotz schwerer Verletzungen die Tür öffnen, Passagiere haben den Angreifer dann überwältigt. Mehrere Medien berichten, der Co-Pilot sei in der Vergangenheit bereits mit extremistischen Ansichten aufgefallen. Seinen Job bei einer Fluglinie im Oman habe er deshalb bereits verloren. Das waren die Nachrichten. 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
2: Dankeschön, Moritz. Wir schauen aufs Wetter. Vom Rennsteig bis ins Altenburger Land weiter Wolken und trübes Wetter. Ansonsten gibt's zögerlich heute noch mehr Sonnenschein, vereinzelt noch Sprühregen und je nach Sonnenscheindauer 17 bis 21 Grad. In der Nacht erstmal sternenklar, kaum Wolken, später dann bedeckt, trüb durch Nebel und Hochnebel und Temperaturen zwischen 6 und 11 Grad. Morgen dann die meiste Zeit Wolken, trübes Wetter, vereinzelt auch Regen oder Sprühregen. Am Nachmittag wird es auf jeden Fall freundlicher von Eichsfeld und auch dem Badburgkreis her. 15 bis 20 Grad die Tageshöchstwerte für morgen, für den Sonntag. Am Montag erwarten wir erstmal Nebel zu Tagesbeginn, aber später viel Sonne, Temperaturen zwischen 16 und 23 Grad. Damit ist es 1:04. Und hier sind die aktuellen Verkehrsmeldungen. Die Straße zwischen Elrich und Walkenried ist wegen des Rotbuchenfestes bis 20 Uhr gesperrt. In Arnstadt ist die Ortrufer Straße zwischen Goethestraße und Trinitusstraße wegen eines Feuerwehreinsatzes gesperrt. In Hildburghausen kommt es an diesem Wochenende zu Sperrungen durch das Theresienfest. Unter anderem ist die B89 Coburger Straße im Bereich des Stadttheaters gesperrt. Dann wird geblitzt. auf der B243 in Höhe Groß-Wechsungen Nord, dann B281 in Hoheneiche Richtung Saalfeld, in Gera in der Vogtlandstraße stadtauswärts, in Jena in der Humboldtstraße stadtauswärts und in Möhrenbach aufgepasst Richtung Großbreitenbach. Und weitere Staus und Blitzer, die melden Sie uns gerne kostenfrei ins MDR Thüringen Verkehrszentrum 0800 218 16 00. Vielen Dank, gute Fahrt. Ich bin Nadine Witt und Sie hören die letzte Stunde des Radiogartens hier bei MDR Thüringen am Samstag.
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0: Sherry Jacks Seasons in the Sun. Sie sind MDR Thüringen, der Radiogarten. 13.15 Uhr ist es. Viertel zwei.
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0: Ja, es ist Herbst. Und Herbst heißt auch Pilzsaison. Der Regen gestern dürfte nochmal gut getan haben. Und warm genug ist es eigentlich auch. Also, gehen wir spazieren wieder mit unserem Korb und Messer durch den Wald. Aber viele Pilze, die wachsen auch schon am Wegesrand, statt im tiefsten Dickicht. Ja, warum ist das so? Gerrit Perschke aus der MDR Wissen-Redaktion hat mal nachgefragt.
2: Was wir sehen, ist nur der kleinste. Oberirdische Teil des Pilzes. Der eigentliche Organismus lebt unter der Erde. Als weit verzweigtes Geflecht aus Pilzfäden, dem sogenannten Myzel. Der Pilz mit Hut und Stiel ist nur sein Fruchtkörper. Er dient vor allem dazu, Sporen zu bilden und zu verbreiten. Und warum tauchen diese Fruchtkörper nun so häufig am Wegesrand auf? Ein Grund kann sein, dass das Myzel durch den Weg begrenzt wird. Der Pilzexperte Konstantin Braun erklärt das in einer Arte-Dokumentation.
3: Pilze wachsen sehr oft an Wegesrändern, da dort das Myzel nicht mehr weiterkommt, da ja der Weg dann da ist. Und am Rand des Myzels werden dann die Fruchtkörper gebildet.
2: Aber das ist nur ein Teil der Erklärung. Auch die aktuellen Bedingungen spielen eine Rolle, sagt Pilzsachverständiger und Content-Creator Moritz Schmidt.
4: Ist tatsächlich der Schlüssel ist im Moment einfach die Feuchtigkeit. Und ich finde tatsächlich sehr, sehr viel Pilze am Wegesrand.
2: Selbst wir Pilze sammeln sind nicht unschuldig an dieser Entwicklung. Und das schon seit langer Zeit.
4: Und natürlich haben wir auch als Menschen jetzt die letzten Jahrhunderte oder wie auch immer dazu beigetragen, indem wir da halt immer mit Körben langlatschen und fleißig Sporen verbreiten. Also das hat tatsächlich auch einen Einfluss.
2: Egal, wo wir sie finden, für die Pilzsuche gilt aber, was nicht eindeutig bestimmt werden kann, bleibt besser im Wald. Denn auch Pilz-Apps ersetzen keine sichere Bestimmung. Manchmal, so Schmidt, macht erst der Geruch den Unterschied. Und den kann man nun mal nicht auf Bildern sehen.
0: Also nur mitnehmen, was Sie auch wirklich hundertprozentig kennen. Pilzführerbuch macht sich nicht schlecht und im Zweifel immer einen Pilzberater fragen. Noch mehr Tipps für Pilzsucher gibt es auch auf mdr-wissen.de. Und in einer halben Stunde frage ich mal bei Jörg Schröder im MDR-Wetterstudio nach, wie es eigentlich mit dem Herbstpilzwetter so aussieht.

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2: Wir schauen aufs Wetter. Die Temperaturen heute 17 bis 21 Grad, je nachdem, wie lange bei Ihnen die Sonne scheint. Und Sonne ist heute ja ein bisschen zögerlich, die ziert sich etwas. Es gibt vom Rennsteig bis zum Altenburger Land weiter Wolken und auch eher trübes Wetter, vereinzelt auch noch Sprühregen in der Nacht. Dann zum Start erstmal sternenklar, gering bewölkt, später überall dann bedeckt und Nebel bzw. Hochnebel bildet sich wieder. Trocken bleibt es bei 6 bis 11 Grad und morgen dann auch wieder längere Zeit neblig, trüb, vereinzelt Regen oder Sprühregen am Nachmittag vom Eichsfeld- und Wartburgkreis her freundlicher bei 15 bis 20 Grad. Der Montag gestaltet sich erstmal mit Nebel zum Tagesstart. Ich meine, es ist Herbst, ja, müssen wir gar nicht lange drum herum reden, das ist ganz normal. Und dazu gibt es aber später ganz viel Sonnenschein am Montag und Temperaturen zwischen 16 und 23 Grad nochmal. Damit ist es jetzt 13.31 Uhr. Und hier sind die aktuellen Verkehrsmeldungen. Die Straße zwischen Elrich und Walkenried ist wegen des Rotbuchenfestes bis ca. 20 Uhr gesperrt. In Arnstadt ist die Ortrufer Straße zwischen Goethestraße und Trinitusstraße wegen eines Feuerwehreinsatzes gesperrt. Und in Hildburghausen kommt es an diesem Wochenende zu Sperrungen und Behinderungen durch das Theresienfest. Unter anderem ist die B89 Coburger Straße im Bereich Stadttheater gesperrt. Dann wird auch geblitzt, und zwar auf der B243 in Höhe Großwechsungen Nord. Dann B281 in Hoheneiche Richtung Saalfeld, in Gera in der Vogtlandstraße stadtauswärts, in Jena in der Humboldtstraße stadtauswärts und in Möhrenbach Richtung Großbreitenbach. Weitere Staus und Blitzer, die melden Sie uns gerne kostenfrei ins MDR Thüringen Verkehrszentrum 0800 218 16 00. Vielen Dank und gute und sichere Fahrt.
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0: Das sind Duran Duran mit Wild Boys hier an MDR Thüringen, 13.42 Uhr jetzt.
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0: Jörg Schröder, ich grüße dich, hallo.
2: Einen wunderschönen guten Tag, Nadine.
0: Heute Morgen war es ganz schön neblig und feucht und trüb und dann habe ich mir gedacht, ach du Jemine, es ist ja Herbst durch und durch, ist ja eigentlich ganz schön, aber wird's besser? Kommt die Sonne noch raus? Wie sieht's denn aus? Ich sehe sie noch nicht.
2: Also im Raum Erfurt kann man noch ein bisschen hoffen. Ich sage mal so, aktuell sieht es gar nicht mal so schlecht aus. Man kann schon sagen, goldenes Oktoberwetter, etwa so von der Rhön über den Wartburgkreis, auch im Stutt-Hainich-Kreis, im Eichsfeld, im Südharz haben wir so eine Mischung aus Sonne und Wolken. Sieht richtig klasse aus. Mhm. Aber je weiter östlicher man kommt, umso grauer ist es. Also Erfurt ist quasi so ein bisschen an der Grenze. Ich gehe davon aus, da wird es zumindest ein paar Fitzelchen Sonnenschein noch in den nächsten Stunden geben. Aber etwa so vom Thüringer Wald übers Weimarer Land, Jena bis ins Altenburger Land wird es höchstwahrscheinlich auch in den nächsten Stunden eher grau ausfallen. Entsprechend sind auch die Temperaturen, denn im Dauergrau liegen die Höchsttemperaturen heute bei 17 Grad. Mit Sonnenunterstützung geht es rauf bis 20, 21 Grad.
0: Das ist ja auch noch verhältnismäßig warm. Und wir hatten es gerade vorhin im Programm zum Thema Pilze suchen. Bist du so ein Pilzsammler?
2: Ein Pilzesser.
0: Ich auch. Ich traue mich immer nicht. Ich kenne nur zwei Sorten, die ich wirklich definiert, wo ich sage, die esse ich, die sammle ich und dann kenne ich die und dann nehme ich die auch mit. Das sind Maronen und Steinpilze, aber alles andere traue ich mich nicht.
2: Bei den Steinpilzen bin ich auch schon mal reingeflogen. Ein volles Echt? Rohr, ja. Ich hätte eigentlich stutzig werden müssen. Ne? Ich gehe durch den Wald und sehe eine ganze Wiese voller Steinpilze. Okay. Ein Traum. Und ich sage, habe ich jetzt hier ein Sechser im Lotto? Und was Pilze betrifft, super, klasse. Ich schön geerntet, ja. Und was war's, ja. Und Schröder müsste auch ein bisschen Ahnung haben. Es waren Bitterlinge. Und das heißt, die sehen ja verdammt echt ähnlich aus wie die Steinpilze. Es war dann quasi kein schönes Pilzgericht. Wir haben das dann absolut dann gleich in die Tonne gedonnert. Und seitdem weiß ich, wenn irgendwas aussieht wie ein Steinpilz, vorher erstmal mit der Zunge kurz anlecken. Und wenn es bitter ist, am besten stehen lassen und sich einfach freuen, wie schön das aussieht.
0: Sieht ja? auch schön aus, genau. Also sehr schön. Aber ist jetzt eigentlich Pilzwetter, wenn das so warm ist? Und jetzt war es ja auch recht feucht.
2: Naja, ich sage mal so, die Feuchte war schon da. Gestern hat es ja zum Teil auch geregnet bzw. genieselt. Nun bin ich kein Pilz, kann es jetzt nicht einschätzen, ob es an Feuchte schon gereicht hat. Aber ich denke natürlich positiv. Ja, zum Gedeihen der Pilze ist das Wetter aktuell nicht schlecht.
0: Wenn du ein Pilz wärst, was wärst du für einer?
2: Ein schöner Fliegenpilz.
0: Ein schöner Fliegenpilz, den man schön stehen lässt, genau. Ja. Der schön in Ruhe gelassen wird. Jörg, lass uns auf die Nacht schauen und die kommenden Tage.
2: Die Nacht ist zum Teil sternklar, allerdings in der zweiten Nachthälfte bildet sich wieder Nebel bzw. Hochnebeltemperaturen, auch relativ kühl, so 12 bis 6 Grad. Also wir merken schon, es ist ordentlich Herbst. Und morgen der Tag, naja, wir haben weiterhin diese feuchte Meeresluft. Und das heißt, die meiste Zeit werden wir weiterhin eher grautrübes Wetter erleben, hier und da so ein bisschen Sprühregen dabei. Aber die Sonne kommt auch zum Vorschein, ähnlich wie heute, vor allen Dingen am Nachmittag, Eichsfeld, Südharz, Wartburgkreis. Da sieht es dann einen Ticken freundlicher aus.
0: Okay, dann lass uns noch auf die neue Woche lunsen.
2: Gerne. Wir warten alle auf goldenes Oktoberwetter. Hey, das bekommen wir. Montag, Dienstag, Mittwoch. Insgesamt viel Sonnenschein und Temperaturen bis 24 Grad.
0: Hey, was will man mehr? Und die Pilze wachsen garantiert auch, wenn es so schön warm ist. Okay, Jörg, dann weiß ich ja, was du zu Fasching machst, ne? Fliegenpilz. Gibt es auch so Kostüme übrigens. Nur mal so als Idee.
2: Aber da möchte ich nicht stehen gelassen werden.
0: Nee, das...
2: Nehmt mich mit zum Tanz.
0: Genau. Ich bin nicht giftig. Okay, mein Lieber. Dir noch ein schönes Wochenende. Mach's
2: gleichfalls.
0: Gut.
1: Gleichfalls. 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

Air Steward, Year of the Cat. Sie hören MDR Thüringen, 13.54 Uhr ist es. Das war der Radiogarten hier am Samstag. Gleich freut sich Romy Anders auf Sie und nimmt Sie mit durch den Feiertagsnachmittag. Ich bin Nadine Witt, wir hören uns morgen wieder. Bis dahin.

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2: Bundespräsident Frank-Walter Steinmeier sieht die Demokratie in Deutschland in Gefahr. Bei seiner Rede

0: Während des zentralen Gedenkakts zum Tag der Deutschen Einheit in Bremen warnte Steinmeier, große Teile der Bürgerschaft hätten das Vertrauen in die politische Ordnung verloren. Sie würden auf ihre Rechte pochen und gleichzeitig anderen die Grundrechte absprechen.
1: Das alles wird begleitet durch eine unerträgliche politische Demagogie extremistischer Kräfte, die eine Lust an der Zerstörung ausleben, andere Menschen verhöhnen und bedrohen. Und das gefährdet eben nicht nur Freiheit und Demokratie, es gefährdet auch unsere innere Einheit. Und das dürfen wir nicht wollen.
0: Steinmeier hat in diesem Zusammenhang an das Scheitern der Weimarer Republik erinnert und die schwarz-rote Bundesregierung zu Stabilität und Mut aufgerufen. Auch der frühere Thüringer Ministerpräsident und Bundestagsvizepräsident Bodo Ramelow hat zum Einheitstag vor Extremismus gewarnt. In einer Kanzelrede im Berliner Dom sagte Ramelow, Akteure am rechten Rand würden Gewaltfantasien predigen und damit die Schwächsten der Gesellschaft abwerten. Damit sei keine Gemeinschaft möglich, in der Solidarität, Liebe und Wärme wachsen. Ramelow hat stattdessen zu Verständnis und zum Teilen aufgerufen. Nach der Havarie im Saale-Orla-Kreis sind in der Saale weitere tote Fische entdeckt worden. Das teilte das zuständige Landratsamt mit. Die Verunreinigung durch einen bisher unbekannten Stoff hat sich demnach offenbar auf den Grund des Flusses abgesetzt. Vor 2 Tagen war der Stoff aus einem Papier- und Zellstoffwerk in Rosenthal am Rennsteig ausgetreten und in die Saale gelangt. Der tschechische Bahnanbieter Leo Express stellt die Fernverbindung von Frankfurt über Thüringen und Prag nach Ostpolen nach wenigen Monaten wieder ein. Wie das Unternehmen auf seiner Internetseite mitteilte, wird der Betrieb bereits am Montag eingestellt. Grund seien anhaltende Bauarbeiten und weitere geplante Streckensperrungen. Dadurch sei die Stabilität des Fahrplans und der Betrieb der Verbindungen erheblich beeinträchtigt. Der Leo Express war seit Ende Juni von Frankfurt über Eisenach, Gotha, Erfurt, Weimar und Apolda in Richtung Tschechien und Polen gefahren. Nach dem Angriff im Cockpit eines Flugzeugs von Dubai nach Tel Aviv am Mittwoch verdichten sich die Hinweise auf einen versuchten Terroranschlag. Die Generalstaatsanwaltschaft der Vereinigten Arabischen Emirate geht davon aus, dass der Co-Pilot die Maschine für einen Anschlag nutzen wollte. Demnach habe er den Piloten mit einer Rettungsaxt attackiert und versucht, die Kontrolle über das Flugzeug zu übernehmen. Der Pilot konnte trotz schwerer Verletzungen die Tür öffnen, Passagiere haben den Angreifer dann überwältigt. Mehrere Medien berichten, der Co-Pilot sei in der Vergangenheit bereits mit extremistischen Ansichten aufgefallen. Seinen Job bei einer Fluglinie im Oman habe er deshalb bereits verloren. Das waren die Nachrichten. 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
2: Dankeschön, Moritz. Das Thüringen-Wetter. Also mancherorts sieht es ja schon sehr grau und vernebelt und so typisch oktoberlich aus, aber es ist nicht kalt heute. Angenehme Luft, 21 Grad in der Spitze, Schauer die absolute Ausnahme. In der Nacht neblig, aber eben auch da trocken. Die Temperaturen liegen zwischen 11 und 6 Grad, es wird also wieder frischer. Und morgen Nachmittag, da haben wir es vor allem hübsch. Sonntagswetter morgen Nachmittag mit Sonne bei bis zu 20 Grad. Und am Montag kommt auch nach dem Nebel die Sonne raus. Die Temperaturen bleiben. Die Zeit 2:04. Hier sind die aktuellen Verkehrsmeldungen. Die Straße zwischen Elrich und Walkenried ist wegen des Rotbuchenfestes bis ca. 20 Uhr heute Abend gesperrt. Und wegen Feuerwehreinsätzen sind gesperrt in Arnstadt die Ortrufer Straße zwischen Goethe- und Triniusstraße und in Gera die Eiselstraße zwischen Kepler- und Ebertstraße. Außerdem in Hildburghausen kommt es doch an diesem Wochenende zu Sperrungen und Behinderungen wegen des Theresienfestes. Unter anderem ist die B89 Coburger Straße im Bereich des Stadttheaters gesperrt. Und es wird geblitzt auf der B243 Höhe Großwechslungen Nord, auf der B281 in Hoheneiche Richtung Saalfeld, Gera in der Vogtlandstraße stadtauswärts, Jena in der Humboldtstraße stadtauswärts und in Möhrenbach Richtung Großbreitenbach. Das war's. Aber wenn Sie noch was haben von den Straßen, dann sagen Sie uns Bescheid im MDR Thüringen Verkehrszentrum. Sie wissen ja, Ihr Anruf hier bei uns, der kostet genau nichts. Unter 0800 218 1600.
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0: Willkommen am Feiertag Samstag hier bei MDR Thüringen. Heute feiern wir den Tag der Deutschen Einheit nun schon zum 37. Mal. Große Freude, vor allem auch bei denen, die in den Thüringer Grenzdörfern lebten, mit all den Einschränkungen des Sperrgebiets, ne, bis zum Mauerfall. Gerhard Propft, zum Beispiel der heutige Bürgermeister von Lindavera, der erinnert sich noch gut an damals. MDR Thüringen-Reporterin Marie-Therese Engemann, die hat mit ihm über seine Erlebnisse gesprochen.
1: Es ist der wohl berühmteste Ausblick des Eichsfelds. Von der Teufelskanzel hinunter auf das kleine Stockmacherdorf Lindavera und die Hufeisenbahn. Förmige Werra-Schleife, die Thüringen von Hessen trennt. Heute wirkt die Landschaft friedlich. Doch einst prägten hier Stacheldraht, Wachtürme und Grenzsoldaten das Bild. Gerhard Propf hat diese Zeit miterlebt.
2: Als Kind wurde uns schon immer eingetrichtert, du darfst nicht winken. Und das konnte man ja eigentlich als Kind erstmal nicht verstehen, warum darf ich keinen winken, der da auf der anderen Seite steht. Das hieß aber offiziell, wenn man winkt, Kontaktaufnahme mit dem Feind und kostete 100 Mark Strafe.
1: Grenzkontrollen gehörten für die Menschen in Lindavera zum Alltag. Auch Gerhard Propf geriet immer wieder ins Visier der Grenzer. Seine Papiere musste er ständig bei sich tragen. Noch wichtiger aber war etwas anderes.
2: Ich habe nie den Zaun angefasst. Also wenn man den Zaun angefasst hätte, dann hätte man das schon als Fluchtversuch auslegen können. Also man musste sich immer im Griff haben.
1: Eine Flucht kam für ihn trotzdem nicht in Frage.
2: Ich muss sagen, wenn ich es gewollt hätte, ich hätte es geschafft, wenn man hier aufgewachsen ist, gewohnt hat und konnte die Sache beobachten, dann wäre es kein Problem gewesen, abzuhauen. Aber man musste sich im Klaren sein. Diese Entscheidung ist unumkehrbar.
1: Der Westen lag nur wenige hundert Meter entfernt. Doch jahrelang blieb er für Propf ein Sehnsuchtsort. Als die Grenze schließlich fiel, erfüllte sich dieser Wunsch auf einen Schlag.
2: Die Zeit war, sage ich jetzt mal, wie in Trance, wie ein Freudentaumel. Die Grenze ging auf, ich hatte Herzklopfen. Bin ich Oberrhin durchgefahren und als ich dann auf Lindavera geguckt habe vom Westen. Also ich hatte so einen Herzschlag, das ist fast aus dem Körper gehüpft. Leute, ich bin im Westen. Die ersten Jahre, wo dann Kirmes in Oberrhin war und noch keine Brücke da war, da bin ich mit einem Schlauchboot durch die Werra gefahren, habe mein Schlauchboot ans andere Ufer gelegt, bin zu Fuß nach Oberrhin gelaufen. Man konnte dahin und da habe ich natürlich gesagt, zu jeder Feier, egal wie, bist du in Ellershausen oder bist in Oberrhin.
1: Heute führt Gerhard regelmäßig Besucher entlang des ehemaligen Grenzstreifens. Er zeigt, wo einst Zäune, Wachtürme und Kontrollanlagen standen und erzählt vom Alltag im Sperrgebiet der DDR.
0: An die Grenze zwischen Ost und West erinnert entlang des heutigen Grünen Bandes nur noch wenig. Menschen wie Gerhard Propf aber sorgen dafür, dass die Vor- und Nachwendezeit, dass es alles nicht vergessen wird. Übrigens, 1990 ist auch für die Jungs hier ein ganz besonderes Jahr gewesen. Das Album Step by Step war ein Knaller, der absolute Karrierehöhepunkt. New Kids on the Block, hier sind sie mit Tonight. New Kids on the Block. Ich hatte Plakate von denen ohne Ende in meinem Zimmer hängen. War ein Riesenfan.

0: Es ist kurz vor halb drei. Ein wunderschönes Wochenende und vor allem Zeit für Erholung. Zeit auch mal für sich selber. Das wünschen wir von MDR Thüringen. Schön, dass Sie bei uns sind. Johnny Cash mit dem Ring of Fire.
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5: Mit Jürgen Kulatzig und ich wünsche Ihnen einen entspannten und auch sportlichen deutschen Tag der deutschen Einheit. Und da schauen wir zuerst zum Fußball. Mit kompletten Kader hat Jürgen Klopp vor der Abreise zum Nations League-Spiel in Griechenland die Vorbereitung der deutschen Nationalmannschaft fortgesetzt. Der Bundestrainer begrüßte heute Vormittag alle verbliebenen 23 Spieler zur Trainingseinheit in Herzogenaurach. Die Nationalspieler also weiter im Einsatz, die Bundesliga in der Länderspielpause und das nutzt hier der Fußball in Thüringen, um im Landespokal das Achtelfinale auszuspielen, zum Beispiel mit der Partie FC Thüringen-Weida gegen den FC Carl Zeiss Jena. Seit einer halben Stunde läuft das Spiel. Letztes Jahr, da trafen die beiden Mannschaften in der ersten Runde schon aufeinander. Im Pokal, da gab es ein klares 4:0 für den Favoriten aus Jena. Heute sieht es nach einer halben Stunde noch enger und spannender aus, denn bislang sind noch keine Tore gefallen. Und wer am Ende dann ins Viertelfinale einzieht, das erfahren Sie natürlich hier bei MDR Thüringen. Eine Premiere gab es heute beim Qualifying zum Großen Preis von Malaysia in der Formel 1. MDR Thüringen Sportreporter Achim Scheu, der blickt auf das Rennen morgen.
6: Wenn um 9 Uhr die Ampeln auf grün schalten, steht Max Verstappen auf Startplatz 1. Der ehrgeizige Niederländer greift nach seinem ersten Sieg in dieser Saison. Der Vierfach-Weltmeister steht vor Lewis Hamilton im Ferrari. Dann erst von Rang 3 aus geht der WM-führende Kimi Antonelli ins Rennen. Dessen Mercedes-Teamkollege George Russell startet gar nur als Siebter. Hatte er doch durch seinen Sieg am vergangenen Wochenende in Baku wieder Hoffnungen im Titelkampf. Die Stimmung bei Mercedes ist in Malaysia gedrückt. Das Team hatte Aerodynamik-Upgrades ans Auto gebracht, wollte ein paar Zehntel schneller sein. Letztlich sind die Silbernen aber ein paar Zehntel langsamer geworden. Das wird spannend in Malaysia. Das Duell der Red Bull gegen Mercedes, denen die Ferrari versuchen werden, den Sieg streitig zu machen.
5: Ja, und das Rennen dann morgen früh um 9 Uhr schalten die Startampeln auf grün.
7: Alles klar, dank dir, Jürgen. Also einige bei uns in Thüringen, die hätten sich ja auch gehofft, dass die Startampeln bei der Sonne mal auf grün schalten. Aber so richtig, vielerorts zumindest, so richtig schön sonnig ist es nicht geworden. Heute am Samstag, hier und da, guckt sie mal raus, die Herbstsonne. Was es überhaupt nicht ist, kalt. Es ist sehr angenehm. 21 Grad, die Maximaltemperatur. Schauer, die absolute Ausnahme. Und in der Nacht, da kann es durchaus sehr neblig werden. Aber es bleibt auch in der Nacht trocken. Die Temperaturen zwischen 11 und 6 Grad. Morgen am Sonntag erstmal ziemlich grau, viele Wolken, Nebel, aber morgen Nachmittag kommt die Herbstsonne raus, wird ein schöner Sonntagnachmittag bei bis zu 20 Grad und am Montag erst neblig, dann ist es schön sonnig, die Temperaturen bleiben. Die Zeit 14.34 Uhr. Und hier sind die aktuellen Verkehrsmeldungen. Vorsicht A9, Berlin-München zwischen Rudolfstein und Bergbad Steben, da liegt ein toter Fuchs auf der Fahrbahn. Und die Straße zwischen Elrich und Walkenried ist gesperrt wegen des Rotbuchenfestes. Und zwar bis heute Abend um 8. Da halten wir Sie aber auf dem Laufenden, falls es dort eher wieder durchgeht. Wegen Feuerwehreinsätzen sind gesperrt in Arnstadt die Ortrufer Straße zwischen Goethe- und Triniusstraße und auch in Gera die Eiselstraße zwischen Kepler- und Ebertstraße. In Hildburghausen kommt es an diesem Wochenende zu Sperrungen und Behinderungen wegen des Theresienfestes. Unter anderem ist die B89 Coburger Straße gesperrt im Bereich des Stadttheaters. Und es wird geblitzt auf der B243 Höhe Großwechsungen Nord, B281 in Hoheneiche Richtung Saalfeld und in Jena in der Humboldtstraße stadtauswärts. 0800 218 16 00. Da erreichen Sie uns kostenlos im MDR Thüringen Verkehrszentrum. Eine gute Fahrt und einen schönen Feiertag Samstag. Das wünscht Ihnen Romy Anders.
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0: an der Thüringen am Samstag, Feiertag heute. Sehr schön, dass Sie Ihr Radio eingeschaltet haben und wir Sie durch den Nachmittag begleiten dürfen. Wir spielen ja hier nicht einfach nur die gute Musik, wir erklären auch, wie die Songs entstanden sind, was sie bedeuten. Zum Beispiel auch hier das folgende Lied von Tom Petty. Der war ja schon vorher unglaublich erfolgreich mit seinen ganzen Leuten um sich rum, hat tolle Musik rausgebracht und er wollte noch mehr erreichen. Und so ist es auch zu dem folgenden Song gekommen.
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2: The top story. Tributes have been flooding in this morning for the rock star Freddie Mercury, who died last night.
3: Die Popwelt steht unter Schock. Freddie Mercury stirbt völlig unerwartet an AIDS. Und Tom Petty and the Heartbreakers bringen Learning to Fly heraus. Es ist ein absolutes Dream-Team, das Tom Petty in den letzten Jahren um sich schart. Gemeinsam mit George Harrison, Bob Dylan, Roy Orbison und Jeff Lynne gründet er die Supergruppe Traveling Wilburys. Zwei erfolgreiche Alben haben die Stars bereits veröffentlicht, doch Tom Petty fühlt sich durch die Superband nicht ausgelastet. Nebenbei startet er eine Schauspielkarriere, ist regelmäßig in der Sitcom It's Gary Shandling Show zu sehen und ein neues Album mit seiner Stammband den Heartbreakers nimmt er auch noch auf. Allerdings muss er dabei nicht auf seine Superstar-Freunde verzichten. Alle Wilburys wirken an der Scheibe mit. Besonders Ex-ELO-Chef Jeff Lynne, der die Platte produziert. Gemeinsam schreiben sie auch einen Song, der von Presse und Fans höchst unterschiedlich interpretiert wird. Für die einen handelt die Nummer vom Auf und Ab im Pop-Business, andere vermuten einen Drogenrausch als Hintergrund. Doch Petty klärt später auf, in dem Titel geht's schlicht darum, die Herausforderungen des Lebens zu bewältigen. Learning to Fly.
1: Der Text.
3: Die Worte sind inspiriert von einem Fernsehinterview mit einem Piloten, der sagte, das Schwierigste am Fliegen sei die Landung. Petty verwendet das Konzept des Fliegenlernens also als Metapher für die Bewältigung aller Schwierigkeiten des Lebens.
1: Coverversionen.
3: Eine spannende Fassung gibt es von Bonnie Tyler, aufgenommen mit einem großen Orchester, veröffentlicht 2003 auf dem Album Heartstrings. Learning to Fly wird ein Riesenerfolg und zählt heute zu den bekanntesten Hits in Tom Pettys Karriere.
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Peter Maffay, Sonne in der Nacht. Also so mancher wünscht sich ja auch so ein bisschen Sonne jetzt am Samstagnachmittag. Ne? Aber das Wetter ist kein Wunschkonzert. Wir freuen uns über das, was ist. Und es ist wirklich absolut angenehm. Überhaupt nicht kalt. War bis zu 21 Grad heute. Na denn, einen schönen Samstagnachmittag mit MDR Thüringen.

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2: 15 Uhr jetzt. 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
3: Bundespräsident Frank-Walter Steinmeier hat zum Tag der Deutschen Einheit heute vor einem Scheitern der Demokratie gewarnt. In seiner Rede zur zentralen Einheitsfeier in Bremen sagte Steinmeier, populistische Parteien aller Couleur würden die parlamentarische Demokratie destabilisieren. Extremistische Kräfte hätten eine Lust an der Zerstörung und würden Menschen verhöhnen und bedrohen. Das gefährde nicht nur Demokratie und Freiheit, sondern auch die deutsche Einheit, so Steinmeier. Er hat die schwarz-rote Bundesregierung zu Mut und Stabilität aufgerufen. Der Tag der Deutschen Einheit wird noch bis morgen

0: einem Bürgerfest in Bremen gefeiert. Nach der Havarie im Saale-Orla-Kreis sind in der Saale weitere tote Fische entdeckt worden. Das teilte das zuständige Landratsamt mit. Die Verunreinigung durch einen bisher unbekannten Stoff hat sich demnach offenbar auf den Grund des Flusses abgesetzt. Vor 2 Tagen war der Stoff aus einem Papier- und Zellstoffwerk in Rosenthal am Rennsteig ausgetreten und in die Saale gelangt. In Erfurt ist eine Seniorin Opfer von Telefonbetrügern geworden. Wie die Polizei mitteilte, hatte ein Unbekannter die 82-Jährige gestern angerufen und sich als Arzt ausgegeben. Er hat behauptet, dass ein naher Angehöriger dringend ein Medikament aus dem Ausland brauchen würde und dafür Geld bräuchte. Dabei hat er die Frau unter Druck gesetzt. Am Ende hat sie einem Komplizen des Mannes einen 5-stelligen Geldbetrag übergeben. Der tschechische Bahnanbieter Leo Express stellt seine Fernverbindung von Frankfurt über Thüringen und Prag nach Ostpolen nach wenigen Monaten wieder ein. Wie das Unternehmen auf seiner Internetseite mitteilte, wird der Betrieb bereits am Montag eingestellt. Grund seien anhaltende Bauarbeiten und weitere geplante Streckensperrungen. Dadurch sei die Stabilität des Fahrplans und der Betrieb der Verbindungen erheblich beeinträchtigt. Der Leo Express war seit Ende Juni von Frankfurt über Eisenach, Gotha, Erfurt, Weimar und Apolda in Richtung Tschechien und Polen gefahren. Nach dem Angriff im Cockpit eines Flugzeugs von Dubai nach Tel Aviv am Mittwoch verdichten sich die Hinweise auf einen versuchten Terroranschlag. Die Generalstaatsanwaltschaft der Vereinigten Arabischen Emirate geht davon aus, dass der Co-Pilot die Maschine für einen Anschlag nutzen wollte. Einzelheiten aus Kairo von MDR Thüringen-Reporter Moritz Behrendt.
1: Wie der Staatsanwalt der staatlichen emiratischen Nachrichtenagentur mitteilte, griff der Co-Pilot den Piloten mit einem Notfallbeil an und versuchte die Kontrolle über das Flugzeug zu erlangen, um es zum Absturz zu bringen. Mehrere US-amerikanische Medien berichten, dass der Co-Pilot bei seinem vorherigen Arbeitgeber, Oman Air, wegen extremistischer Einstellungen aufgefallen sein soll. Die Airline habe darauf ein Flugverbot gegen ihn verhängt. Warum die Fluggesellschaft Fly Dubai ihn dennoch eingestellt und auf der sensiblen Strecke nach Tel Aviv eingesetzt hat, dürfte eine zentrale Frage der weiteren Ermittlungen sein.
0: Das waren die Nachrichten. 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
2: Dank dir, Moritz. Das Thüringen-Wetter. Ein Feiertagsspaziergang nachher, das passt alles. Denn bis zum Abend bleibt es so, wie es ist. Meist trocken, bis zu 21 Grad, sehr angenehm. In der Nacht nachher auch meist trocken, aber neblig. Die Temperaturen liegen zwischen 11 und 6 Grad. Und morgen am Sonntag, da haben wir es erst ziemlich trübe, grau. Aber dann wird es immer schöner zum Nachmittag hin. Die Herbstsonne kommt raus, Temperaturen bleiben. Genauso auch nach dem Wochenende. Nach dem Nebel kommt die Sonne, es liegen schöne Tage vor uns. Und die Zeit kurz nach 3. Hier sind die aktuellen Verkehrsmeldungen. Die Straße zwischen Elrich und Walkenried ist gesperrt wegen des Rotbuchenfestes, wahrscheinlich bis heute Abend um 8. Und wegen Feuerwehreinsätze sind gesperrt in Arnstadt die Ohrtruferstraße zwischen Goethe- und Triniusstraße und auch in Gera die Eiselstraße zwischen Kepler- und Ebertstraße. Außerdem in Hildburghausen, Theresienfest, da kommt es an diesem Wochenende auch dadurch zu Sperrungen und Behinderungen. Unter anderem ist die B89, Coburger Straße im Bereich des Stadttheaters, gesperrt. Und es wird geblitzt auf der B243, Höhe Großwechslungen Nord und in Jena in der Humboldtstraße stadtauswärts. Und das war's von unserer Seite. Haben Sie noch einen Blitzer entdeckt oder einen aktuellen Stau? Dann rufen Sie uns an, kostenlos im MDR Thüringen Verkehrszentrum. 0800 218 1600. Vielen Dank.
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0: MDR Thüringen am Samstagnachmittag. Es ist 3:45. Jetzt ein Thema, also das staune ja selbst ich.
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0: Wie viel Verantwortung trauen wir Jugendlichen heutzutage schon zu? An der Montessori-Schule in Bad Lobenstein extrem viel. Dort nämlich nehmen die Schüler der 10. Klasse die Abschlussklassenfahrt komplett selbst in die Hand. Und was sie da gemacht haben, Respekt. Sie haben sich eine Alpenüberquerung vorgenommen. Letzte Woche sind sie alle heil wieder zurückgekommen und meine Kollegin, MDR Thüringen-Reporterin Marie Kirschner, hat mit den Alpenüberquerern gesprochen.
2: 7 Tage, 120 Kilometer und über 3300 Höhenmeter. Mit dem Zug von Steinbachwald nach Gemund am Tegernsee. Dort angekommen wurden die Schnürsenkel festgezogen und die Wanderstöcke rausgeholt. Klassenlehrer Carsten Anders hat die Kids von der Idee bis zur Umsetzung begleitet.
3: Wir nehmen uns quasi ein Jahr lang Zeit und coachen die Schüler dahin, dass die wirklich das von A bis Z gemeinsam planen, dann auch durchführen und dann natürlich auch nochmal im Nachgang so überlegen, was haben wir denn da eigentlich jetzt geschafft, geleistet und auch mitgenommen persönlich.
2: Schon während der Planung gab es die ersten Herausforderungen. Passende Unterkünfte für 20 Personen finden, die richtigen Wanderstrecken raussuchen und dazu war für jeden Tag jemand anderes der Tourguide. Durch Italien, Österreich und Deutschland sind die Schüler gewandert, hoch und runter auf Schotter- und Waldwegen. Dabei sollten die Schüler körperlich und mental herausgefordert werden, erklärt Klassenlehrer Carsten Anders.
3: Wo es dann eben darum geht, Lösungen zu finden, im Team Entscheidungen zu treffen, vielleicht auch Konflikte zu klären oder auch selbst sich zurückzunehmen, Kompromisse einzugehen. Und das sind ja alles, ich sag mal, auch so Schlüsselqualifikationen, die man im Leben braucht.
2: Trainiert haben die Schüler schon vorher auf heimischen Wegen, mit Wanderungen zum Heinrichstein und auf dem Rennsteig in Blankenstein. Auch ein Trittsicherheitstraining auf dem Schwebebalken mit Hindernissen sollte sie auf ihre Tour vorbereiten, welche dann mit großen Rucksäcken auf dem Rücken doch oft eine Herausforderung war, die sie in der Gruppe aber gemeistert haben.
4: Wir hatten alle keinen Bock mehr, mindestens einmal. Und mit dem Team ging es einfach schneller vorbei, die Zeit auf der Wanderung.
5: Ich habe ja auch Asthma und das ist halt ein bisschen schwierig, weil wir wirklich Kilometer laufen hoch und runter.
6: Aber ich glaube auch für jeden Einzelnen, ob es Blasen waren, ob es Muskelschmerzen waren, das hat dann immer eine Rolle gespielt.
7: Ja, ich glaube, wir können alle stolz auf uns sein.
0: Oh ja, das finden wir auch. Die 10-Klässler der Freien Montessori-Gemeinschaftsschule Bad Lobenstein, die sind über sich hinausgewachsen. Eine Klassenfahrt mit Alpenüberquerung, selbst organisiert, das muss denen erstmal jemand nachmachen.
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Es ist kurz vor 3:30. Wie war das nochmal? Sahnetorte hat nur wenig Vitamine, deswegen muss man umso mehr davon essen. Hey, das klingt super, finde ich. Beste Kaffee- und Kuchenzeit im Freistaat. Einen schönen Feiertag mit MDR Thüringen.

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1: Mit Jürgen Kolarczyk und den gestiegenen Chancen von Tennisprofi Alexander Zverev nämlich auf den Sprung an die Spitze der Tennis-Weltrangliste. MDR Thüringen Sportreporter Marc Eschweiler, der weiß warum.
2: Die Nummer 1 der Tennis-Weltrangliste, Jannik Sinner, hat auch das ATP Masters in Shanghai abgesagt. Grund sind seine anhaltenden Knieprobleme. Das gab der Italiener in den sozialen Netzwerken bekannt. Sinner schrieb dort, dass er es immer sehr genossen habe, vor den Fans in Shanghai zu spielen und es ihm wirklich leid tue, dieses Mal nicht dabei sein zu können. Damit steigt die Chance von Alexander Zverev, die Spitzenposition in der Weltrangliste zu übernehmen. Der Rückstand des Hamburgers auf Sinner beträgt nur noch 1370 Punkte. Mit den passenden Ergebnissen könnte Zverev die erste deutsche Nummer 1 im ATP-Ranking seit Boris Becker 1991 werden. Zverev hatte zuletzt die French Open und US Open gewonnen und sammelt gerade Punkte beim 500er-Turnier in Peking. In der kommenden Woche schlägt er dann bei den ATP Masters in Shanghai auf.
1: Ja, und beim Turnier in Peking, da hat Alexander Zverev den ersten Schritt schon mal gemacht in Richtung Nummer 1. Er hat sein Achtelfinale gegen die Nummer 250 der Welt, gegen den Chinesen Shang Yuncheng mit 6:0 und 6:3 gewonnen. Im Viertelfinale dann wartet allerdings eine schwere Aufgabe auf Zverev. Gegner ist nämlich Novak Djokovic. Das alles allerdings noch Zukunftsmusik. Wir kommen zum aktuellen Sport und der heißt heute unter anderem Fußball-Thüringen-Pokal, Weida gegen den FC Carl Zeiss Jena. MDR Thüringen-Sportreporter Christian Müller ist für uns am Roten Hügel. Wie schlägt sich denn der Thüringen-Ligist gegen den Regionalligisten Christian?
3: Ja, 1850 Zuschauer hier auf dem Sportplatz Roter Hügel in Weida, die reiben sich verwundert die Augen, denn nach 75 Minuten, Jürgen, da steht es hier noch 0:0. Das heißt, der Regionalligist tut sich richtig schwer hier beim Landesligisten und hat auch noch nicht allzu viel Torchancen gehabt. Eine in der ersten Halbzeit durch Acker Thiese, als er nur den Pfosten traf, und in der zweiten Halbzeit war es ein Schuss von Lenkfort, den der Weitsche Hüter über den Querbalken lenken konnte. Und die Weider, die halten hier richtig ordentlich mit, hatten auch schon die eine oder andere Kopfballmöglichkeit durch Otto. Auch Peuker macht ein gutes Spiel. Und je länger das Spiel dauert, desto nervöser wird natürlich Carl Zeiss Jena, während jetzt gerade Till Herting einen wunderbaren Schuss eines Weider Spielers aus dem Angel noch rausholt. Das wäre sogar die Möglichkeit gewesen zur Führung für den FC Thüringen Weider, der also hier einen tollen Pokalfight abliefert. Und ich bin mir noch nicht so sicher, wie das Ganze hier ausgeht. Jena tut sich schwer. Trainer Grote ist unzufrieden, hat schon zweimal gewechselt, hat Löder gebracht, hat Wollschläger gebracht. Aber gebracht fürs Spiel oder für die Tore hat es noch nichts. Und deshalb steht es jetzt nach 78 Spielminuten noch 0:0.
1: Ja, danke Christian Müller. Richtig was los in Weida. Und wer am Ende in die nächste Runde einzieht mit dem Sieg in der regulären Zeit, in der Verlängerung oder auch im Elfmeterschießen, das erfahren Sie natürlich hier bei MDR Thüringen.
4: Mach mal genau so, dank dir Jürgen. Wir kommen vom Sport zum Thüringen-Wetter und das ist ja heute wirklich angenehm. Also es ist überhaupt nicht kalt, 21 Grad in der Spitze. Es könnte so mancherorts noch ein bisschen freundlicher sein mit Sonnenschein. Hier und da kommt die Herbstsonne jetzt zum Nachmittag raus, wie zum Beispiel auch bei uns hier beim Landesfunkhaus in Erfurt. Das ist jetzt sonnig geworden, aber eben nicht überall. Oft halten sich auch die Wolken, was es nicht geben soll, heute Nachmittag, heute Abend, auch nicht in der Nacht, Schauer. Es soll trocken bleiben. In der Nacht kann es runtergehen bis auf 6 Grad. Und morgen am Tag wieder bis 20 Grad. Morgen Vormittag noch ziemlich trübe, aber morgen Nachmittag freundlich mit Sonnenschein. Und nach dem Wochenende kommt auch nach dem Nebel die Sonne raus. Und es wird weiterhin nicht zu kalt. 19, 20 Grad in der Spitze. Angenehm. Es ist kurz nach 3:30. Hier sind die aktuellen Verkehrsmeldungen. Die Straße zwischen Elrich und Walkenried ist gesperrt. Rotbuchenfest, wahrscheinlich bis heute Abend 20 Uhr. Da halten wir Sie auf dem Laufenden. Und es gibt auch Feuerwehreinsätze. Und deswegen sind gesperrt die Straße in Arnstadt, Ortrover Straße zwischen Goethe- und Triniusstraße und in Gera die Eiselstraße zwischen Kepler- und Ebertstraße. In Hildburghausen kommt es an diesem Wochenende zu Sperrungen und Behinderungen wegen des Theresienfestes. Unter anderem ist ja die B89 Coburger Straße im Bereich des Stadttheaters gesperrt. Es wird geblitzt auf der B243, Höhe Großwechsunge Nord und in Jena, Humboldtstraße stadtauswärts. Haben Sie noch eine wichtige Info von den Straßen, dann sagen Sie uns Bescheid, kostenlos im MDR Thüringen Verkehrszentrum 0800 218 16 00. Eine gute Fahrt und einen schönen Feiertag, das wünscht Ihnen Romy Anders.
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0: Lady in Black. Einfach gute Musik bei MDR Thüringen. Wir wünschen einen schönen Feiertag, einen angenehmen Samstagnachmittag. Wer häufiger durch die Thüringer Wälder geht, dem fallen natürlich die Folgen des Klimawandels seit Jahren schon auf. Erst raffen Dürre und Borkenkäfer die Fichten großflächig dahin und dann haben auch die Laubbäume immer mehr Probleme bekommen. Buchen in Not, Wald im Klimawandel. Unter diesem Titel gab es in dieser Woche in Eisenach eine Försterwanderung. Rund 40 Leute, die hatten sich da am Eingang zur Drachenschlucht versammelt. Und mitgewandert ist auch meine Kollegin, MDR Thüringen-Reporterin Ruth Breher.
1: Ich begrüße Sie sehr herzlich im Revier Wartburg, Forster Mark Suhl. Mein Name ist Stefan Wichmann, ich bin seit 2010 hier und habe tatsächlich die Ehre, diesen Wald zu bewirtschaften.
2: Der Förster geht auf Zeitreise durch die Waldgeschichte, erklärt Baumarten, aber auch den Treibhauseffekt und die Folgen für sein Revier, das stark von Buchen geprägt ist.
1: Ich habe im Studium noch gelernt, Klimawandel kann kommen, Buche, breite Klimaamplitude, wird schon. Nein, auch die Buche braucht Wasser.
2: Und selbst im Totalreservat sterben die alten Buchen. Was tun?
1: Das Ziel ist eigentlich, fünf Baumarten auf einer Fläche zu haben. Warum fünf Baumarten? Ich habe eine Risikostreuung. Fällt eine aus, habe ich vier weitere.
2: Aber wie schafft er den Umbau? Vor einem jungen Wald zückt Wichmann eine Spraydose.
1: Haben Sie eine Idee, was das sein könnte?
3: Kennzeichnung.
1: Das ist mein wichtigstes Werkzeug.
3: Ja. Markierung.
1: Genau. Ich gucke mir jetzt schöne Bäume aus. Schön heißt groß, dick, große Krone, vital und Mischbaumarten. Dann markiere ich die Bäume, die den Baum ärgern.
2: Die müssen weichen. Dann führt der Förster die Gruppe zu einer umzäunten Lichtung, eine Lichtlinse, die Idee eines jungen Kollegen.
1: Wir bauen Lichtlinsen in den jüngeren Buchenwäldern, wo noch keine kleinen Buchen drunter sind, schön nach Südwesten raus, picken uns ein paar Mischbaumarten raus, die da gut klarkommen als Initialzündung, von da aus sollen die sich vermehren.
2: Das funktioniert schon ganz gut. Was die Besucher nach mehr als 2 Stunden mit nach Hause nehmen?
4: Viele interessante Fakten nebenbei, die man so gar nicht erfahren würde.
5: Ich habe gesehen, es sieht schlimm aus, aber es kommt was nach. Das dauert halt 50 Jahre, ja, das werden wir nicht mehr erleben.
6: Dass wir immer optimistisch bleiben. Unsere Kinder werden wieder einen schönen Wald haben.
0: Was passiert im Wald im Revier Wartburg? Das haben sich in dieser Woche Interessierte bei einer Försterwanderung angucken dürfen.
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Und der folgende Song, das ist ein ganz besonderes Lied. Es beschreibt das Leben einer Tänzerin oder auch einer Prostituierten, die gerade überhaupt nicht gut drauf ist. Sie funktioniert nur noch gegen Bezahlung und blendet die eigentlichen wahren Gefühle aus. Und der eigentliche, einzige Wunsch ist der Wunsch nach Normalität. Die Sehnsucht nach Liebe, nach einem warmen Zuhause, der Wunsch nach einer intakten Familie. Das ist ein großartiger Song, bekannt geworden durch Tina Turner. Private Dancer. 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
1: Einen schönen Nachmittag, es ist 16 Uhr. Alles, was heute wichtig ist, hören Sie von Moritz Meißner.
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2: Bundespräsident Frank-Walter Steinmeier sieht die Demokratie in Deutschland in Gefahr. Bei seiner Rede während des zentralen Gedenkakts zum Tag der Deutschen Einheit in Bremen warnte Steinmeier, große Teile der Bürgerschaft hätten das Vertrauen in die politische Ordnung verloren. Sie würden auf ihre Rechte pochen und gleichzeitig anderen die Grundrechte absprechen.
3: Das alles wird begleitet durch eine unerträgliche politische Demagogie extremistischer Kräfte, die eine Lust an der Zerstörung ausleben, andere Menschen verhöhnen und bedrohen. Und das gefährdet eben nicht nur Freiheit und Demokratie, es gefährdet auch unsere innere Einheit. Und das dürfen wir nicht wollen.
2: Auch der Bundesratspräsident und regierende Bürgermeister von Bremen, Andreas Bovenschulte, warnte, Gegner der freiheitlich-demokratischen Grundordnung hätten noch nie so viel Zuspruch gehabt wie heute. Dagegen müsse man sich wehren. Bei einem

0: Verkehrsunfall im Wartburgkreis, sind zwei Menschen verletzt worden, einer davon schwer. Laut Polizei war ein 18-Jähriger gestern auf der Landstraße Richtung Ruhla unterwegs, als er aus unbekannter Ursache in den Gegenverkehr geriet. Dort stieß er erst mit einem 68-jährigen Fahrer und anschließend mit dem Wagen eines 29-Jährigen zusammen. Der 18-Jährige kam schwer verletzt ins Krankenhaus, der 29-Jährige wurde leicht verletzt. Der Schaden wird auf rund 75.000 Euro geschätzt. Nach der Havarie im Saale-Orla-Kreis sind in der Saale weitere tote Fische entdeckt worden. Das teilte das zuständige Landratsamt mit. Die Verunreinigung durch einen bisher unbekannten Stoff hat sich demnach offenbar auf den Grund des Flusses abgesetzt. Vor zwei Tagen war der Stoff aus einem Papier- und Zellstoffwerk in Rosenthal am Rennsteig ausgetreten und in die Saale gelangt. Der tschechische Bahnanbieter Leo Express stellt die Fernverbindung von Frankfurt über Thüringen und Prag nach Ostpolen nach wenigen Monaten wieder ein. Wie das Unternehmen auf seiner Internetseite mitteilte, wird der Betrieb bereits am Montag eingestellt. Grund seien anhaltende Bauarbeiten und weitere geplante Streckensperrungen. Dadurch sei die Stabilität des Fahrplans und der Betrieb der Verbindungen erheblich beeinträchtigt. Der Leo Express war seit Ende Juni von Frankfurt über Eisenach, Gotha, Erfurt, Weimar und Apolda in Richtung Tschechien und Polen gefahren. Im ukrainischen Nachbarland Moldau sind offenbar mehrere russische Raketen und Drohnen eingeschlagen. Wie Präsidentin Sandu auf der Online-Plattform X schreibt, sind 5 Geschosse auf moldauischem Staatsgebiet niedergegangen. Zum Zeitpunkt der Einschläge im Südosten Moldaus gab es im ukrainischen Grenzgebiet Luftalarm. Zu möglichen Schäden oder Opfern gibt es noch keine Angaben. Und noch zum Sport. Der FC Carl Jena steht im Viertelfinale des Thüringer Fußballpokalwettbewerbs. Der Regionalligist gewann beim Thüringenligisten FC Thüringen-Weida am Nachmittag mit 1:0. Das waren die Nachrichten. 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
1: Dank dir, Moritz. Das Wetter für Thüringen. Also heute Abend, da bleibt es trocken. Die Temperaturen liegen zwischen 13 und 16 Grad nachher noch. Und in der Nacht, da wird es frisch. Da kann es runtergehen bis auf 6 Grad, aber auch da keine Schauer. Morgen, da kommt dann die Sonntagssonne raus, zumindest morgen Nachmittag. Bis dahin haben wir es eher trübe, aber morgen Nachmittag dann schöner, heller, freundlicher, bei bis zu 20 Grad und auch nach dem Wochenende. Es wird nicht kälter, nach dem Nebel kommt die Sonne und es liegen angenehme Tage vor uns. Die Zeit kurz nach 4. Hier sind die aktuellen Verkehrsmeldungen. Die Straße zwischen Elrich und Walkenried ist wegen des Rotbuchenfestes bis ca. 20 Uhr heute Abend gesperrt. Und es gibt Feuerwehreinsätze, dadurch auch gesperrt in Arnstadt, die Ortrufer Straße zwischen Goethe- und Triniusstraße und in Gera die Eiselstraße zwischen Kepler- und Ebertstraße. Außerdem in Hildburghausen, da wird ja das Theresienfest gefeiert, da kommt es an diesem Wochenende auch zu Sperrungen und Behinderungen. Unter anderem ist die B89 Coburger Straße im Bereich des Stadttheaters gesperrt. Und es wird geblitzt auf der B243, Höhe Großwechsungen Nord und in Jena in der Humboldtstraße stadtauswärts. Das war's von unserer Seite. Haben Sie noch einen Blitzer gesehen oder einen aktuellen Stau oder Gegenstände auf der Fahrbahn? Sagen Sie es uns, wir können dann fix die anderen Autofahrer auch informieren. Ihr Anruf ist kostenlos im MDR Thüringen Verkehrszentrum unter 0800 218 1600. Eine gute Fahrt, einen angenehmen Samstag. Das wünsche ich Ihnen, Romy Anders.
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0: Der Samstagnachmittag, kurz nach 16:45 MDR Thüringen hier. Tag der Deutschen Einheit und da gibt es kein Thüringen-Journal und trotzdem, Susanne Reichenbach, hallo, grüß dich, ganz herzlich. Du bist ja trotzdem 19 Uhr im Studio, Susanne.
1: Genau, wir senden nämlich trotzdem und zwar MDR um 7, das ist unser Feiertagsregionalmagazin für ganz Mitteldeutschland. Heißt, wir sind heute zum Feiertag nicht nur in Thüringen unterwegs, sondern auch in Sachsen und Sachsen-Anhalt und berichten unter anderem darüber, wie der Tag der Deutschen Einheit heute begangen wurde, unter anderem in Mödlar.

0: Bayreuth und in Dresden. Und da freue ich mich besonders, ja. Wir sind auf dem Schloss in Quedlinburg. Das ist nämlich wirklich schick, Weltkulturerbe und nach 7 Jahren Bauzeit jetzt wieder intakt.
1: Cool. Sehr, sehr cool. Und Susanne, ihr seid beim American Football.
0: Genau, wobei das nicht heißt, dass wir heute auch Zuschauer aus den USA erwarten. Aha. Das nicht. Aber wir sind beim Finale der deutschen Football-Liga mit mitteldeutscher Beteiligung. Ich glaube, für Fans wird das richtig, richtig spannend.
1: Definitiv, mein Mann ist da unbedingt dabei. Gute Feiertagssendung zur gewohnten Sendezeit, 19 Uhr, Susanne Reichenbach.
0: Ich danke dir. Jawohl.

Gleich 16:30, alles Wichtige für Sie zum Sport. Willkommen am Feiertag Samstag, willkommen bei MDR Thüringen. Belfast, Musik von Bonnie M.

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5: Mit Jürgen Kolarczyk und dem Blick zum Fußball. Thüringen-Pokal, Achtelfinale an diesem Wochenende. Ja, und heute hat eine Mannschaft schon den Schritt ins Viertelfinale geschafft. Der FC Karlsruhe Jena nämlich, der siegte beim Thüringen-Ligisten Thüringen weiter mit 1:0. MDR Thüringen-Sportreporter Christian Müller hat für uns das Spiel verfolgt. Das war schon ein schweres Stück Arbeit für den Favoriten, oder?
6: Absolut. Und 80 Minuten lang durften die Weider, also der Landesliga-Zweite, wirklich von einer Überraschung träumen und von einem Ergebnis, das vielleicht sogar für die Verlängerung gereicht hätte. Bis zur 80. Minute stand es nämlich 0:0. Und dann besorgte Kevin Lenkfort das Tor für den Favoriten aus der Regionalliga nach schönem Zuspiel von Elias Löder. Da war dann der Weider Torhüter, der vorher einige gute Paraden gezeigt hatte, dann doch geschlagen. Es hätte gar nicht so weit kommen müssen aus Weider Sicht, denn die hatten zwei Minuten zuvor bei unserer letzten Einblendung die Riesenchance, sogar in Führung zu gehen durch Luis Schädel, der da aus 30 Metern einfach mal draufgehauen hat. Doch Till Herting im Jenaer Tor konnte da den Rückstand verhindern. Und dann merkte man schon, da fehlte den Weidern zum Schluss so ein bisschen die Kraft. Die sind natürlich nicht so im Saft. Die trainieren nur dreimal die Woche. Das ist ein Landesligist, reine Amateure. Und dann hatten die Profis am Ende dann eben doch den kleinen, aber feinen, entscheidenden Vorteil im Treffer von Kevin Lenkfort. Insgesamt geht der Sieg sicherlich auch in Ordnung. Aber viel schlechter war Weider heute nicht. Das zeigt das Ergebnis. Jena rettet sich also durch dieses eine Tor von Kevin Lenkfort in die nächste Runde. Und Weider darf von sich behaupten, heute ein tolles Pokalspiel abgeliefert haben vor 1800 Zuschauern auf dem Roten Hügel in Weider.
5: Danke, Christian Müller. Und eine weitere Jena-Mannschaft, nämlich Jena Zwetzen, ist ausgeschieden im Achtelfinale nach dem 1:2 gegen Eichsfeld. Mühlhausen gegen Arnstadt 2:3. Patrick Hedrich, der hat den Siegtreffer für Arnstadt in der 94. Spielminute erzielt. Schott Jena steht im Viertelfinale nach dem 4:2 gegen Bad Frankenhausen. Schleiz Meuselwitz 0:2 und an der Fahnerhöhe gegen Rudelstadt 1:3. Morgen dann ab 14 Uhr noch zwei Spiele. Heiligenstadt empfängt nämlich den zweiten Regionalligisten FC Rot-Weiß Erfurt und Empor Waldschleben empfängt die Spielvereinigung Geratal. Damit zum Volleyball. Der VfB Suhl hat ja die erfolgreichste Saison der Vereinsgeschichte hinter sich. Meisterschaft und Pokal holten die Suhlerinnen und heute haben sie zu Beginn der neuen Saison die Möglichkeit, gleich einen weiteren Titel zu holen, den Supercup, nämlich 45 cm groß ist der Pokal, 3650 Gramm schwer. Sportreporter Tino Geist ist für uns beim Supercup zwischen Suhl und Dresden in Coburg. Tino, Suhler Heimspiel in Coburg, warum das denn?
7: Ja, Jürgen, hört sich erstmal komisch an, ist so, aber naja, das liegt einfach daran, weil die Suhler Wolfsgrube einfach nicht für so ein großes Spiel ausgelegt ist. Da stimmen die Kriterien nicht. Es ist nun mal eine Schulsporthalle, deswegen ist man ausgewichen hier nach Coburg. Es ist ungefähr eine Dreiviertelstunde mit dem Auto von Suhl hierher, also überhaupt kein Problem. Und wenn man hier so sitzt, kann ich sagen, der VfB Suhl hat alles richtig gemacht. Es ist eine schöne Arena, nicht zu groß, nicht zu klein. 3500 Leute passen hier rein. Mal schauen, ob es heute ganz voll wird. Ich denke, die Fans, die werden sich hier wohlfühlen und wie in der Wolfsgrube für ordentlich Stimmung sorgen. Und das Spiel, das spricht ja auch für sich, Suhl gegen Dresden, das Meisterschaftsfinale der letzten Saison, da hatte Suhl ja knapp die Nase vorne, aber alle haben vor diesem Spiel betont, es geht wieder bei Null los, die Mannschaften haben sich verändert, es ist eine neue Saison und so wird es schon mal ein kleiner Gradmesser heute sein, auf jeden Fall mit Blick auf die neue Saison, die ja nächste Woche offiziell beginnt, heute also der Supercup und wir sind gespannt, wer die 3,5 Kilo nachher in die Höhe recken darf.
5: Ja, los geht's um 17.15 Uhr und wir sind dann live dabei.
3: Das machen wir. Dank dir, Jürgen. Vom Sport zum Thüringen-Wetter. Heute zum Feiertagsabend, da bleibt alles ganz entspannt. Keine Schauer, kein Sturm, alles ruhig. Bis auf ja so 15, 16 Grad, da sind dann noch drin. Und in der Nacht, da wird's frisch. Da kann es runtergehen bis auf 6 Grad. allerdings auch in der Nacht. Nichts Aufregendes, es bleibt ruhig, etwas Nebel kann dann aufziehen. Und morgen am Sonntag, hübsch, gerade morgen Nachmittag, da gibt es Herbstsonne bei bis zu 20 Grad und auch nach dem Wochenende. Nach dem Nebel kommt die Sonne raus, es liegen schöne Tage vor uns bei 20, 21 Grad in der Spitze. Die Zeit, es ist kurz nach halb fünf. Und hier sind die aktuellen Verkehrsmeldungen. Die Straße zwischen Elrich und Walkenried ist gesperrt wegen des Rotbuchenfestes und die Sperrung geht wahrscheinlich bis heute Abend um 8. Im Wartburgkreis ist die Straße zwischen Etterwinden und Rula gesperrt, da gab es einen Unfall. Und in Arnstadt ist die Ortrofer Straße zwischen Goethe- und Triniusstraße gesperrt, da ist nach wie vor ein Feuerwehreinsatz. Außerdem haben wir Blitzer. Und zwar einen einzigen, der noch aktuell ist, auf der B243, Höhe Großwechsungen Nord. Der Rest, der hat sich erledigt. Es sei denn, Sie haben schon den nächsten Blitzer für uns. Sagen Sie Bescheid. Staus, Blitzer, Gegenstände auf der Fahrbahn melden Sie uns kostenlos im MDR Thüringen Verkehrszentrum unter 0800 218 1600. Kommen Sie gut und sicher an. Ich bin Romy Anders und grüße Sie ganz herzlich. Hi.
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0: Samstagnachmittag um kurz nach 4:45.
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0: Normalerweise hört man an einem Samstagnachmittag in der Fußgängerzone im Bad Langsalza im Unstrut-Heinrich-Kreis das Klappern von Schuhen, man hört Gespräche, vielleicht auch das Klappern von Kaffeetassen. Heute, am Tag der Deutschen Einheit, da wird dort aber auch gesungen, ganz laut. Bei der Aktion Deutschland singt und klingt sind alle eingeladen, zusammenzukommen und gemeinsam eben zu singen. 16 Uhr ist es losgegangen vor dem Erprobungsraum und mein Kollege, MDR Thüringen-Reporter Thomas Born in Bad Langsalza. Wie viele Menschen sind denn da, Thomas, und wie viele Lieder habt ihr bis jetzt schon geschafft?
2: Also ich schätze mal, dass mittlerweile so um die 100 Musikbegeisterte hier sind. Manche tatsächlich wirklich schon von Anfang an. Andere sind vielleicht auch eher durch Zufall hier durchgekommen, stehen geblieben. Es ist wunderschön. Also seit 50 Minuten singen sie hier bei wunderbarstem Wetter in der Fußgängerzone. Ich habe jetzt aufgehört zu zählen. Bei 6 Liedern, es sind mittlerweile, glaube ich, schon mehr. Also wir bringen Frieden für euch gehört, We Shall Overcome. Dann aber auch jugendliche Musiker, die hier zum Beispiel du weißt, wie die heißen. Es ist wirklich wunderbar. Und es wechselt so schnell. Herbert Grönemeyer, der eben noch bei dir im Programm lief, auch den werden wir hören. Also Wahnsinn mit Zeit, dass sich was dreht. Unterstützt übrigens eben von Musikern. 2 Gitarristen sind da, ein Bass, eine Querflöte, Keyboard, sogar eben Jugendliche mit Ukulele. Es muss hier niemand allein den richtigen Ton finden. Das ist das Tolle. Und auch die Texte, die braucht man vorher nicht auswendig lernen. Die werden hier vor Ort verteilt im Mittel. Punkt steht also weniger der perfekte Auftritt als vielmehr so das gemeinsame musikalische Erlebnis, das sich übrigens so anhört. Ja. Das klingt doch super, oder?
0: Ja, total. Absolut. Amazing Grace. Toll. Wie kommt das Singen denn bei denen an, die da alle mitmachen?
2: Sehr gut. Also hier wird gesungen, hier wird geklatscht, es wird mitgeschunkelt. Ja. Es ist eine ganz tolle, besondere Atmosphäre, die wir haben. Die Idee dazu hatte übrigens, wir haben ihn gerade kurz gehört, Rentner Michael Hensch aus Großfagula. Und so kam es eben, dass wir heute hier vorm Erprobungsraum der Evangelischen Kirche Mitteldeutschland stehen. Sehr zur Freude auch von Hanne Lasch vom Kirchenkreis Mühlhausen, die mir gesagt hat, das ist sowas Besonderes. Und da haben wir sofort gesagt, wir sind dabei und wir wollen einfach mit den Menschen hier ein tolles Fest feiern an den Tag der Deutschen Einheit, erinnern an die Zeit eben auch, wie damals das alles so war, mit Liedern, wo das sofort wieder da ist, das Gefühl. Ja. Und wer nach dem Singen auch noch so eine kleine Stärkung braucht, hier gibt es anschließend noch Kaffee und Kuchen, da kann man bleiben. Die gemeinsame Zeit, so kann sie noch ein bisschen weitergehen. Übrigens, bevor ich es jetzt vergesse, zusammen gesungen wird heute nicht nur hier in Bad Langsalza, sondern 18 Uhr auch am Musikpavillon im Gradiergarten von Bad Salzung, 19 Uhr in Hermsdorf am Stadthaus und in Ohrdruf in der Trinitatiskirche auch.
0: Na, sehr cool. Ach, schön, Thomas. Und Kaffee und Kuchen, das war damals schon vor Jahren.
2: Da bleibe ich noch.
0: Genau. Und das ist, da hat sich auch nichts dran geändert. Kaffee und Kuchen, die war heute auch noch. Einheit bedeutet ja nicht, dass alle gleich sein müssen. Manchmal dürfen eben alle das Gleiche singen oder dasselbe. So wie heute am Tag der Deutschen Einheit beim gemeinsamen Singen.

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2: Es ist 17 Uhr. Alles, was heute am Samstag wichtig ist. Jetzt von Markus Wetterauer.
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3: Bundespräsident Frank-Walter Steinmeier hat zum Tag der Deutschen Einheit vor einem Scheitern der Demokratie gewarnt. In seiner Rede zur zentralen Einheitsfeier in Bremen sagte Steinmeier, populistische Parteien à la Couleur würden die parlamentarische Demokratie destabilisieren. Extremistische Kräfte hätten eine Lust an der Zerstörung und würden Menschen verhöhnen und bedrohen. Das gefährde nicht nur Demokratie und Freiheit, sondern auch die deutsche Einheit, so Steinmeier. Bei einem Wohnungsbrand in Arnstadt sind 2 Menschen verletzt worden. Laut Polizei atmeten die 33- und 34-jährigen Bewohner Rauch ein und mussten im Krankenhaus behandelt werden. Das Feuer war heute Mittag im 2. Stock eines Mehrfamilienhauses ausgebrochen. Wie es dazu kam, ermittelt jetzt die Kripo. Die Flammen hatten sich demnach bis ins Dach des Hauses ausgebreitet. Die Feuerwehr konnte aber ein Übergreifen auf angrenzende Häuser verhindern. Nach dem Betriebsunfall im Saale-Orla-Kreis sind in der Saale weitere tote Fische entdeckt worden. Das teilte das Landratsamt in Schleiz mit. Die Verunreinigung durch einen bisher unbekannten Stoff hat sich demnach offenbar auf den Grund des Flusses abgesetzt. Vor 2 Tagen war der Stoff aus einer Papier- und Zellstofffabrik in Rosenthal am Rennsteig ausgetreten und in die Saale gelangt. Das Umweltamt und der Katastrophenschutz haben Wasserproben genommen. Die Ergebnisse werden

0: Anfang nächster Woche erwartet. Der Städte- und Gemeindebund hat einen neuen Vorschlag gegen die Wohnungsnot in Ballungsgebieten gemacht. Hauptgeschäftsführer André Berghegger erklärte, Bund und Länder dürften nicht nur an den Symptomen herumdoktern. Mietpreisbremsen oder Wohnungsbauoffensiven reichten nicht aus. Was er stattdessen vorschlägt, dazu MDR Thüringen-Reporterin Lisa Kupper.
1: Berghegger sagte dem Kölner Stadtanzeiger, Bund und Länder müssten das Thema neu denken und nachhaltiger angehen. In den ländlichen Regionen stünden 1,9 Millionen Wohnungen leer. Mehr als 700.000 davon wären innerhalb der nächsten 3 Monate bezugsfertig. Berghegger schlägt vor, ländliche Räume durch neue Verkehrswege besser an die Ballungszentren anzubinden und Wohn- und Lebensräume durch eine gute Gesundheitsversorgung und bessere Freizeitangebote attraktiver zu machen.
0: Im ukrainischen Nachbarland Moldau sind offenbar mehrere russische Raketen und Drohnen eingeschlagen. Wie Präsidentin Sandu mitteilte, gingen 5 Geschosse auf moldauischem Staatsgebiet nieder. Zum Zeitpunkt der Einschläge im Südosten des Landes gab es im ukrainischen Grenzgebiet Luftalarm. Zu möglichen Schäden oder Opfern gibt es noch keine Angaben. Sport. Carl Zeiss Jena steht im Viertelfinale des Thüringer Fußball-Pokalwettbewerbs. Der Regionalligist gewann am Nachmittag beim Thüringen-Ligisten FC Thüringen-Weida mit 1:0. Das waren die Nachrichten. 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
2: Dank dir, Markus. Das Wetter für Thüringen heute Abend weitgehend trocken. Am freundlichsten haben wir es aktuell zwischen Nordthüringen und der Werra-Region. Die Sonne hat sich jetzt auch in anderen Teilen von Thüringen so langsam durchgeboxt. Es war ja vielerorts vorhin sehr, sehr trübe und grau und jetzt etwas heller. In der Nacht wird's dunkel. Klar, keine Schauer, bis auf 6 Grad kann es runtergehen. Morgen Nachmittag am freundlichsten mit Sonnenschein. Erst dann was morgen Vormittag, morgen Mittag ziemlich neblig, aber dann wird es heller und genauso auch am Montag. Nach dem Nebel kommt die Sonne bei 20 Grad. Und die Zeit, es ist 4:05. Die aktuellen Verkehrsmeldungen. Die Straße zwischen Elrich und Walkenried ist gesperrt wegen des Rotbuchenfestes bis heute Abend ca. 8 Uhr. Und im Wartburgkreis ist die Straße zwischen Etterwinden und Rula gesperrt, da gab es nämlich einen Unfall. Geblitzt wird Erfurt auf dem Juri Gagarin Ring Richtung Bahnhof. Und in Gera in der Straße des Friedens, statt auswärts. Und wenn Sie noch einen Blitzer für uns haben oder einen aktuellen Stau, dann sagen Sie Bescheid im MDR Thüringen Verkehrszentrum, kostenlos, unter 0800 218 16 00. Vielen Dank und vor allem kommen Sie gut und sicher an.
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0: Wir haben heute nicht irgendeinen Samstag. Wir haben den 3. Oktober, Feiertag, Tag der Deutschen Einheit.
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0: Und jetzt raten Sie mal, wer könnte denn der lange Harald sein? Ist es möglicherweise ein Fußballer? Ist es gar eine Wurst, eine Feiertagswurst, eine besondere Thüringer Bratwurst, der lange Harald? Oder ist es ein besonders großgeratener Sänger aus Thüringen? Für die Bewohner von Atern ist die Antwort ganz klar. So wird scherzhaft der Funkmast im Ort genannt. Dieser ist benannt nach dem ersten Bürgermeister nach der Wende, Harald von Riesen. Und Regisseurin Antje Seeger, die im Ort aufgewachsen ist, die hat einen Film über Funkmast und Bürgermeister gedreht. Auch weil beide zeigen, wie wenig und gleichzeitig wie viel sie seit der Wende im Ort getan hat.
2: Die Stadt hatte 3 Betriebe. Das waren Arbeitgeber für sehr, sehr viele Menschen, also Tausende von Menschen in der Region. Und mit der politischen Wende in der ehemaligen DDR sind natürlich sehr viele Menschen weggezogen. Ich habe die Wende nicht oder diese Wendezeit eigentlich nicht als einen Bruch erlebt. Nicht so wie vielleicht unsere oder meine Elterngeneration mit diesen vielen Jobneuorientierungen, Verlusten. Ich habe es eher als eine Kontinuität, würde ich sagen, oder als eine natürliche Entwicklung wahrgenommen für mich.
0: Das ist ein sehr interessantes Interview. Und das ganze Interview mit Regisseurin Antje Seeger zum Film FMT8 gibt es bei uns in der ARD-Mediathek beim Kurzfilmmagazin Unikato zu hören und zu sehen. In der Ausgabe Generation Einheit trifft Moderator Markus Kafka auch noch weitere Filmschaffende, die sich eben filmisch mit ihrer ostdeutschen Herkunft und Identität auseinandersetzen. Wir von MDR Thüringen, wir wünschen viel Spaß beim Gucken und wir wünschen natürlich einen schönen Feiertag.

0: mein Lieb.
1: Danke schon mal euch lieben fleißigen Schreibern in der MDR Thüringen-App. Erik, Holger, Ronny, Gerd, Peter, Tobias, Heiko, Camilla. Danke für die lieben Feiertagsgrüße, die uns hier erreicht haben bei MDR Thüringen. Und was ich ja auch so schön finde, nicht überall, aber doch vielerorts hat sich jetzt auch die Sonne noch durchgesetzt. Es war heute sehr lange sehr trüb und grau und so eingedieselt, ne? Und jetzt ist es auch hier in Erfurt am Landesfunkhaus richtig schön helle geworden. Einen angenehmen Samstagabend wünscht Ihnen das gesamte Team von MDR Thüringen.

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1: Mit Jürgen Kolarczyk. 45 cm groß ist er, gut 3,5 Kilo schwer. Der Supercup im Volleyball. Und der VfB Suhl, der hat zum ersten Mal in der Vereinsgeschichte die Möglichkeit, diesen Pokal zu gewinnen. Gegner im Finale ist, wie schon im Meisterschaftsfinale, der Dresdner SC. Und weil die Suhler Wolfsgrube für so große Spiele nicht ausreicht, da findet das Supercup-Endspiel in Coburg statt. MDR Thüringen Sportreporter Raimo Hinsdorf verfolgt für uns den Supercup. Seit einer Viertelstunde wird gespielt, Raimo. Wer ist denn besser aus den Startlöchern gekommen?
2: Beide gleich gut insgesamt, würde ich sagen. Aber die Suhlerinnen, den merkt man an, auch in dieser neuen Besetzung, 6 neu in der Mannschaft, haben sie Lust auf den dritten Pokal in Folge, diesen Supercup. Und sie liegen in Führung im ersten Satz mit 17-16 gegen den Dresdner SC. Aber große Unterschiede zwischen zwei Mannschaften nicht zu erkennen. Jetzt ein Angriffsschlag von Mackenzie Foley. Die muss sich daran gewöhnen, dass sie jetzt auf der anderen Seite steht. Aber sie ist nicht erfolgreich und im Gegenzug kommt der VfB Suhl zu einem Punkt und führt jetzt mit 18-16. Es geht langsam in die satzentscheidende Phase in diesem ersten Satz und da fügt sich schon einiges im Team von Trainer Laszlo Hollergy beim VfB Suhl. 2 Punkte Führung gegen die Mannschaft des Dresdner SC.
1: Der Supercup zwischen Suhl und Dresden also noch im ersten Satz, noch gar nichts entschieden, noch gar nicht begonnen, hat das Fußball-Nations-Cup-Rückspiel zwischen Griechenland und der deutschen Nationalmannschaft. Das findet nämlich erst morgen statt. MDR Thüringen Sportreporter Philipp Weißkirch, der hat das Abschlusstraining der deutschen Mannschaft verfolgt.
3: Als Jürgen Klopp den Trainingsplatz betritt, feixt er ein bisschen und herzt den ein oder anderen Spieler. Ein breites Grinsen im Gesicht des Bundestrainers, die Stimmung bei ihm und seinem Team ist gut. Alle 23 Spieler machen bei der Einheit unter grauem Himmel mit. Auch Neuling Felix Keidel aus Elversberg, der für den abgereisten Serge Gnabry ins Aufgebot rückt. Am Nachmittag verlässt das DFB-Team dann Herzogenaurach und fährt mit dem Bus nach Nürnberg. Von dort geht es mit dem Flieger nach Griechenland zum Spielort Thessaloniki. Dort steht am Abend noch eine Pressekonferenz mit Klopp an. Fraglich, ob er Details zur Aufstellung verrät, gut möglich aber, dass Klopp sein Casting fortsetzt und die Startelf großzügig umbauen wird. So könnte Finn Dahmen ins Tor rücken und Lennart Kahl auf dem Flügel für Gnabry spielen.
1: Die Revanche in der Fußball Nations League zwischen Griechenland und Deutschland. Morgen dann um 20.45 Uhr ist Anpfiff.
4: Gucken wir natürlich. Was ist dein Tipp, Jürgen? Schaffen Sie es diesmal?
1: Ich glaube ja.
4: Ja, eine 2-1 für uns, oder? Ja.
1: Gehe ich mit.
4: Na gut. Vom Sport zum Thüringen Wetter. Da ist es heute Abend weitgehend trocken und auch nochmal schön geworden vielerorts. Die Sonne ist mit dabei, 16 Grad dann immer noch in der Spitze. In der Nacht kann es runtergehen bis auf 6 Grad, es wird deutlich frischer. Und es soll aber auch in der Nacht keine Schauer geben. Genauso morgen am Sonntag soll es trocken bleiben. Morgen Nachmittag wird es am freundlichsten mit Sonnenschein. Morgen Vormittag kann man noch mit vielen Wolken bzw. auch Nebel zu tun. Morgen Nachmittag dann schöner. Und nach dem Wochenende, da bleibt es so warm, 20, 21 Grad in der Spitze. Nach dem Nebel kommt die Sonne raus. Die Zeit, es ist kurz nach 6. Und hier sind die aktuellen Verkehrsmeldungen. Frisch reingekommen, die B247. Die Strecke ist zwischen Heroldeshausen und Bad Langsalza gesperrt. Da gab es nämlich einen Unfall. Das ist die einzige Störungsmeldung momentan. Sonst nichts weiter los, auch keine Blitzer. 0800 218 16 00. Da erreichen Sie uns kostenlos im MDR Thüringen Verkehrszentrum. Eine gute Fahrt, einen schönen Feiertag. Das wünscht Ihnen Romy Anders.
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Jennifer Rush bei MDR Thüringen. Das ist natürlich auch einfach gute Musik, genauso wie die Lieder von Simon & Garfunkel. All diese legendären Songs der beiden begeistern noch heute die Fans. Und im Dusty Prattle in Erfurt spielt ab 20 Uhr die Simon & Garfunkel Revival Band unter dem Motto Feeling Groovy. Nachher um 8 geht's los im Dusty Prattle. Und bei uns jetzt das Original. Cecilia, MDR Thüringen, einfach gute Musik. Yes.

So ganz allmählich steuern wir in Richtung Samstagabend. In 10 Minuten wird es schon wieder um 6. Eine angenehme Zeit natürlich weiterhin mit uns im WDR Thüringen. Guten Abend.

0: Guten Abend, einen schönen Feiertagsabend. Es ist 18 Uhr. Alles Wichtige hören Sie jetzt von Markus Wetterauer.
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2: Optimismus, Stolz und Patriotismus. Darauf haben die Ministerpräsidenten von Thüringen und Bayern, Mario Vogt und Markus Söder, die Gäste des CSU-Deutschlandfests in Mödlareuth eingeschworen. An der bayerisch-thüringischen Grenze würdigten sie die Leistungen der Menschen in den letzten 36 Jahren für ein gemeinsames Deutschland und den Mut der ehemaligen DDR-Bürger. Aus Mödlareuth berichtet MDR Thüringen-Reporterin Kathleen Bernhardt.
3: Heute sei ein Fest für die Menschen, die damals friedlich mit einer Kerze in der Hand gegen Panzer auf die Straße gegangen sind, so Ministerpräsident Mario Vogt. Markus Söder ergänzte, die deutsche Einheit sei das größte Geschenk unserer Geschichte. Dieses werde man sich von extremen Kräften in Deutschland nicht nehmen lassen. Sie hätten mit der Einheit nichts zu tun. Die innerdeutsche Grenze führte über 700 Kilometer durch Thüringen. Daran erinnert auch das Deutsch-Deutsche Museum in Mödlareuth. Das Dorf war über Jahrzehnte durch die innerdeutsche Grenze getrennt und weltweit bekannt geworden.
2: Bundespräsident Frank-Walter Steinmeier hat zum Tag der deutschen Einheit vor einem Scheitern der Demokratie gewarnt. In seiner Rede zur zentralen Einheitsfeier in Bremen sagte Steinmeier, populistische Parteien aller Couleur würden die parlamentarische Demokratie destabilisieren. Extremistische Kräfte hätten eine Lust an der Zerstörung und würden Menschen verhöhnen und bedrohen. Steinmeier rief zum Mut auf, Probleme anzugehen. Es habe in den vergangenen Jahrzehnten viele Krisen gegeben, die gelöst wurden. Bei einem Wohnungsbrand in Arnstadt sind zwei Menschen verletzt worden. Laut Polizei atmeten die 33- und 34-jährigen Bewohner Rauch ein und mussten im Krankenhaus behandelt werden. Das Feuer war am Mittag im zweiten Stock des Mehrfamilienhauses ausgebrochen. Wie es dazu kam, ermittelt die Kriminalpolizei. Die Flammen hatten sich demnach bis ins Dach des Hauses ausgebreitet. Die Feuerwehr konnte aber ein Übergreifen auf angrenzende Häuser verhindern. Wie hoch der Schaden ist, ist noch unklar. Der Städte- und Gemeindebund hat einen neuen Vorschlag gegen die Wohnungsnot in Ballungsgebieten gemacht. Hauptgeschäftsführer André Berghegger sagte dem Kölner Stadtanzeiger, Mietpreisbremsen oder Wohnungsbauoffensiven reichten nicht aus.

0: Schwerpunkt müssten die ländlichen Regionen sein. Dort stehen nach seinen Angaben 1,9 Millionen Wohnungen leer. Mehr als 700.000 könnten innerhalb von 3 Monaten bezugsfertig sein. Damit sie genutzt werden könnten, müssten die ländlichen Räume durch neue Verkehrswege besser an die Ballungsgebiete angebunden werden. Außerdem müsse es dort Ärzte und Apotheken und ein besseres Kultur- und Freizeitangebot geben. Sport. Carl Zeiss Jena steht im Viertelfinale des Thüringer Fußball-Pokalwettbewerbs. Der Regionalligist gewann am Nachmittag beim Thüringen-Ligisten FC Thüringen-Weida mit 1:0. Das waren die Nachrichten. 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
1: Danke dir, Markus. Das Wetter für Thüringen. In der Nacht, da gibt es nachher Nebel, aber sonst bleibt alles ganz ruhig. Keine Schauer, auch nicht in der Nacht. Bei Temperaturen zwischen 11 und 6 Grad. Morgen am Sonntag, da haben wir es erstmal ziemlich diesig. Ähnlich wie heute, ja vielerorts, nicht überall, aber vielerorts. Es ist morgen auch ziemlich lange neblig, aber morgen Nachmittag soll es schöner werden. Da kommt dann die Sonne raus, bei Temperaturen zwischen 15 und 20 Grad. Und nach dem Wochenende genauso. Montag früh erst ziemlich neblig und dann gibt es Sonnenschein. Die Temperaturen bleiben. Und die Zeit, es ist 18.04 Uhr. Hier sind die aktuellen Verkehrsmeldungen. A73 Richtung Suhl, Vorsicht in Höhe Breitengüßbach Nord. Da liegen Fahrzeugteile auf allen Spuren. Und die B247 ist zwischen Heroldishausen und Bad Langsalza gesperrt nach einem Unfall. So viel von uns. Momentan liegen uns sonst keine Störungsmeldungen weiter vor, auch keine Blitzer. Haben Sie noch was Wichtiges von den Straßen? Dann rufen Sie an im MDR Thüringen Verkehrszentrum, kostenlos, unter 0800 218 1600. Eine gute Fahrt, einen schönen Samstagabend. Das wünsche ich Ihnen, Romy Anders.
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Von Bernd und Gerd aus Liebstedt gab es gerade eine Nachricht über die MDR Thüringen App. Die beiden, wir feiern den Tag der Deutschen Einheit auf ihre Art und Weise, nämlich mit einem guten Bierchen, so schreiben sie, mit guter Laune und nachher wird auch noch gebraten mit der ganzen Familie Wildschweinbratwürste. Ah. Jungs, da komme ich nachher auch noch rum. Da muss man schon zusammen genießen. Es klingt nach einem schönen Feiertagsausklang. MDR Thüringen, guten Abend.

Richtung Autofahrer werden eine Warnmeldung reinbekommen aus dem MDR Thüringen Verkehrszentrum. Betrifft die A9 Richtung München. Vorsicht zwischen Münchberg Nord und Münchberg Süd, da liegt eine Motorhaube auf der Fahrbahn. Aufpassen A9 Richtung München zwischen Münchberg Nord und Münchberg Süd.

0: Jetzt genießen wir erstmal den Feiertag, jetzt machen wir erstmal Wochenende, atmen durch und nach dem Wochenende quizzen Sie wieder mit uns.
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0: Ah, wir kommen zu Ihnen. Sie schreiben uns in der MDR Thüringen App, wohin wir fahren sollen. Und dann kommen meine Kollegen aus der Frühschicht, Timo oder Johannes, vorbei mit dem Quizmobil. Sie haben 30 Sekunden Zeit, beantworten uns die Fragen und für jede richtige Antwort gibt es 50 Euro. Auch Inge Barthold aus Friesnitz hat mitgemacht und jetzt testen Sie sich gleich mal. Hätten Sie denn hier alles gewusst?
2: Was war Ihr gehasstes Fach in der Schule?
3: Chemie.
2: Wie heißt das Format, an dem Sie gerade teilnehmen hier?
3: Quizmobil.
2: Rapid Eye Movement bezeichnet eine Phase des...
3: Weiter.
2: Wie viele Menschen kommen in einem Monolog zu Wort?
3: Einer.
2: Wie nennt man die Fläche, auf der ein Haus errichtet wird?
3: Grundfläche.
2: Anderer Name für eine Folge einer Fernsehserie?
3: Reihe.
2: Gefrorener Niederschlag in Form kleiner Eiskörner nennt man?
3: Hagel.
2: Da war unsere Zeit schon rum. Aber das war gut, Inge. Jetzt erst mal durchatmen. Wir gucken mal. Hagel ist richtig. Die Folge einer Fernsehserie. Ich hätte mich über Episode gefreut. Reihe kann ich nicht ganz gelten lassen. Wie nennt man die Fläche, auf der ein Haus errichtet wird? Die Grundfläche, das ist in Ordnung, lassen wir gelten. Bei einem Monolog kommt einer zu Wort. Und Rapid Eye Movement, die REM-Schlafphase im Schlaf.
3: Kenne ich nicht. Noch nie gehört.
2: Sie nehmen gerade am Quizmobil teil. Und Chemie, ich kann es nicht prüfen, aber das wird Ihr Hassfach gewesen sein.
3: Ja, war's.
2: Okay, wir zählen. Haben 5 richtige.
3: Oh, ne, das ist doch toll.
2: Macht wie viel?
3: 250.
2: Gut gerechnet. Was machen Sie mit dem Geld?
3: Ja, der Enkel was für die Tankstelle und ein neues Handy brauche ich.
2: Na dann hoffe ich, dass wir bald mal telefonieren.
3: Auf alle Fälle.
0: Klasse. Und das nächste ist Sie. Anmelden am besten gleich bei uns in der MDR Thüringen App.
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5: Mit Jürgen Kolarczyk und dem Supercup im Volleyball. Nach der besten Saison der Vereinsgeschichte hat der VfB Suhl zum ersten Mal die Gelegenheit, eben diesen Supercup zu gewinnen. Gegner ist schon wie im Meisterschaftsfinale der Dresdner SC. MDR Thüringen Sportreporter Raimo Hinsdorf verfolgt das immer frische Ostduell, diesmal in Coburg. Raimo, wird's denn was mit dem ersten Supercup für die Suhlerin?
6: Die Gelegenheit wollen sie heute beim Schopfe packen im benachbarten fränkischen Coburg. Und sie sind nah dran, die Suhlerinnen, denn die führen schon mit 2:0 nach Sätzen. Aber was waren das für Sätze? Erster Satz 26-24, zweiter Satz 29-27, der dritte Satz läuft. Suhl führt ebenfalls mit 4:3, jetzt mit 5:3 nach diesem tollen Block. Da hatte wohl Rosa Lacko noch eine Hand dran, aber Dresden ruft das Ding sofort in die Video-Challenge. Also das ist noch nicht durch. Einstweilen ein 4:3 für den VfB Suhl im dritten Satz in einer Partie, bei der man bei beiden Mannschaften noch ein paar Fehler und Abstimmungsschwierigkeiten mit drin hat, aber die total spannend und total ausgeglichen ist. Videobeweis läuft noch. Suhl führt im dritten Satz mit 4:3 und mit 2:0 nach Sätzen.
5: Ja, und wie das Supercup-Finale ausgeht und ob Suhl zum ersten Mal überhaupt diesen Pokal gewinnen kann, das hören Sie natürlich hier bei MDR Thüringen. Damit zum Radsport. Nach dem Weltmeistertitel letzte Woche hat sich die Niederländerin Demi Vollering heute auch den Europameisterschaftstitel im Straßenrennen gesichert. MDR Thüringen Sportreporter Holger Gerska hat die Entscheidung verfolgt.
7: Die Niederländerin attackierte am letzten Berg rund 14 Kilometer vor dem Zielstrich, fuhr schnell einen großen Vorsprung heraus und ist mehr denn je die Fahrerin der Saison. Demi Vollering gewann sowohl den Giro d'Italia als auch die Tour de France und rundete ihren ersten WM-Titel nun mit dem zweiten Gold bei Europameisterschaften ab. Das hat noch keine Frau geschafft. Die 28-Jährige profitierte auch von der Klasse ihrer Mannschaft, die zuvor alle Attacken neutralisiert hatte und mit Puk Pieterse auch noch die EM-Zweite stellte. Am offensivsten fuhr aber das deutsche Team. Franziska Koch, die WM-Dritte im Zeitfahren, attackierte 28 Kilometer vor dem Ziel. Später folgte noch Liane Lippert. Beide waren aber der niederländischen Mannschaftstaktik chancenlos ausgeliefert. So fuhr Antonia Niedermayer mit der ersten Verfolgergruppe Richtung Ziel, wurde aber durch einen Sturz der Polin Kasia Niewiadoma aufgehalten und konnte als Fünfte nicht mehr mit um die Medaillen sprinten.
5: Morgen dann in Slowenien noch das Rennen der Männer. Und noch kurz der Blick zum Turnen. Der frühere Barren-Europameister Nils Dunkel, der hat sich nach längerer Verletzungspause erfolgreich zurückgemeldet. Der 29-jährige Erfurter gewann in Stuttgart das zweite und entscheidende Qualifikationsturnier der deutschen Turner für die Weltmeisterschaften vom 17. bis 25. Oktober in Rotterdam.
8: Alles klar, dank dir Jürgen. Und wir sind beim Thüringen Wetter. Jetzt am Samstagabend, es bleibt alles ruhig, keine Schauer. Die Temperaturen immer noch zwischen 14 und 16 Grad. In der Nacht wird es dann frisch, bis auf 6 Grad kann es runtergehen. Nebel kann aufziehen, aber sonst ist es auch eine ruhige Nacht, die da vor uns liegt. Morgen am Sonntag haben wir es erstmal ziemlich grau und trübe, keine Schauer. Zum Nachmittag hin wird es schön sonnig bei bis zu 20 Grad und genauso auch der Montag. Erst ziemlich nebelig, später schön und hell mit Sonnenschein. Und die Zeit kurz nach 6:30. Hier sind die aktuellen Verkehrsmeldungen. Die B247 ist zwischen Heroldeshausen und Bad Langsalza gesperrt, da gab es einen Unfall. Und auch in Weimar jetzt eine Sperrung, und zwar ist der Filzweidenweg gesperrt nach einem Unfall. Das war's von unserer Seite. Wenn Sie noch mehr haben, Staus, Blitzer, sagen Sie uns Bescheid. Im MDR Thüringen Verkehrszentrum kostet nichts Ihr Anruf. Unter 0800 218 1600.
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0: Leuchtturm. Nena bei MDR Thüringen. Wir feiern heute den Tag der Einheit und es gibt und gab viele, viele Veranstaltungen. Wir wollten jetzt zum Tag der Deutschen Einheit mal von Ihnen wissen, was Ihnen persönlich die Einheit eigentlich gebracht hat.
1: Sehr viel. Ich war damals 22. Ich sollte in 90 noch zur Volksarmee, nach Mühlhausen zum Panzer. Bin ich dann noch übergesiedelt zu unserem Verwandten nach Ellershausen. Somit bin ich dem Wehrdienst in der Volksarmee entgangen. Habe gleich im Westen angefangen zu arbeiten. Habe hier gewohnt, war jeden Tag zu Hause. Dann war die Jugend normal so schön wie vorher.
2: Ich bin in dem Sinne froh, dass ich meinen Beruf erlernen durfte, den ich auch gerne lernen wollte. Das wäre sonst zu DDR-Zeit nicht möglich gewesen, dass ich hätte Physiotherapeutin werden können.
3: Das war tatsächlich ein Glückstag. Ich bin also in Hessen groß geworden, im Raum Fulda. Und wir hatten Verwandtschaft im Osten von Deutschlands, im Vogtland. Und die haben wir immer besucht und dann waren immer die Tränen, dass sie ja nicht uns besuchen konnten. Und dieser Tag war dann für mich so das Tor, jetzt können wir uns gegenseitig besuchen.
4: Mir persönlich hat die Wende sehr viel gebracht. Zum einen konnte ich mich ausbildungstechnisch ganz anders entwickeln, als das vielleicht vorher passiert gewesen ist. Reisefreiheit war natürlich auch so ein Aspekt. Man kann die ganze Welt jetzt sehen. Eine gelungene und für alle zusammen eine bereichernde Entwicklung.
5: Mir hat die Wende schon viel gebracht. Viel Fortschritt, modernere Technik. Reisen gehört auch dazu. Gut, steht bei mir nicht ganz so im Vordergrund. Aber ist schon gut, dass die innerdeutsche Grenze weggekommen ist.
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Aber heute Feiertag, Tag der Deutschen Einheit, MDR Thüringen hier. Meine Erinnerung, ich war ja noch Kind, aber ich weiß noch, wie toll ich damals die leckeren Joghurts fand, die es plötzlich in der Kaufhalle gab und die meine Mama da immer vom Einkaufen mitgebracht hat. Bananenjoghurt, das steht für mich für Einheit und was natürlich noch viel, viel besser war. Wir konnten endlich unsere Verwandten an der Nordsee besuchen und auch meinen Onkel in Hessen. Also die Familie, dass wir uns

alle wiedersehen konnten, ohne Probleme, und zwar regelmäßig, an den Geburtstagen, zu Silvester. Das war für mich als Kind damals das Allerschönste an der Einheit. Gleich um 7, ab 19 Uhr, zieht meine Kollegin Conny Marona heute das Fazit vom Tag. Gute Unterhaltung Ihnen dabei. Rumi Anders mein Name. Wiederhören. Schönes Wochenende.

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2: Damit ist es Punkt 90 Uhr. Ich wünsche einen schönen guten Abend. Alles Wichtige jetzt mit Markus Wetterauer.
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3: Im früher geteilten Dorf Mödlareuth haben die Menschen am Tag der Deutschen Einheit die Wiedervereinigung gefeiert. An dem Fest nahmen auch die Ministerpräsidenten von Thüringen und Bayern, Mario Vogt und Markus Söder, teil. Sie schworen die Besucher des CSU-Deutschlandfests auf Optimismus, Stolz und Patriotismus ein. Gleichzeitig würdigten sie in dem Dorf an der thüringisch-bayerischen Grenze den Mut der ehemaligen DDR-Bürger und die Leistungen der Menschen in den letzten 36 Jahren für ein gemeinsames Deutschland. Das Dorf Mödlareuth war über Jahrzehnte durch die innerdeutsche Grenze getrennt. Bundespräsident Frank-Walter Steinmeier hat zum Tag der Deutschen Einheit vor einem Scheitern der Demokratie gewarnt. In seiner Rede zur zentralen Einheitsfeier in Bremen sagte Steinmeier, populistische Parteien aller Couleur würden die parlamentarische Demokratie destabilisieren. Extremistische Kräfte hätten eine Lust an der Zerstörung und würden Menschen verhöhnen und bedrohen. Steinmeier rief zum Mut auf, Probleme anzugehen. Es habe in den vergangenen Jahrzehnten viele Krisen gegeben, die auch gelöst wurden. Bei einem Wohnungsbrand in Arnstadt sind 2 Menschen verletzt worden. Laut Polizei atmeten die 33- und 34-jährigen Bewohner Rauch ein und mussten im Krankenhaus behandelt werden. Der Schaden wird auf bis zu 100.000 Euro geschätzt. Das Feuer war am Mittag im 2. Stock eines Mehrfamilienhauses ausgebrochen. Wie es dazu kam, ermittelt jetzt die Kriminalpolizei. Die Flammen hatten sich demnach bis ins Dach des Hauses ausgebreitet. Die Feuerwehr konnte aber ein Übergreifen auf angrenzende Häuser verhindern. Der tschechische Bahnanbieter Leo Express stellt seine Fernzüge von Frankfurt über Thüringen nach Ostpolen nach wenigen Monaten wieder ein. Wie das Unternehmen mitteilte, endet der Betrieb am Montag. Grund seien anhaltende Bauarbeiten und weitere geplante gesperrte Strecken. Dadurch seien die Stabilität des Fahrplans und der Betrieb der Züge erheblich beeinträchtigt. Der Leo-Express war seit Ende Juni von Frankfurt über Eisenach, Gotha, Erfurt, Weimar und Apolda in Richtung Tschechien und Polen gefahren. In der Straße von Hormus sind wieder 2 Öltanker beschossen worden. Damit erhöht sich die Zahl der angegriffenen Handelsschiffe innerhalb der vergangenen Tage auf 8. Von iranischer Seite hieß es, der zuletzt beschossene Tanker sei von US-Kriegsschiffen begleitet worden. Vorher war ein offenbar unter griechischer Flagge fahrender Tanker getroffen worden. Die Meerenge von Hormus steht im Mittelpunkt des Konflikts zwischen den USA und dem Iran. Sie ist wichtig für den Handel mit Öl und Gas. Wegen der Blockaden sind die weltweiten Ölpreise stark gestiegen. Das waren die Nachrichten. 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
2: Dankeschön, Markus. Und damit schauen wir auf das Wetter in Thüringen. Die Wolken, ja, die sollten in der Nacht überall verschwinden. Zumindest die erste Nachthälfte ist sternenklar und auch trocken. Aber später zieht wieder Nebel auf. Es werden 6 bis 11 Grad. Morgen sieht es leider wieder trüb und wolkig aus. Später lockert es vom Eichsfeld und vom Wartburgkreis her auf.

0: und es bleibt trocken. Dazu werden es 15 bis 20 Grad. Ja, und am Montag gibt es nach erstem Nebel wieder Sonnenschein und zwar mehr davon. Und es bleibt trocken. Die Temperaturen, die ändern sich kaum. Schauen wir auf die Straßen. Hier sind die aktuellen Verkehrsmeldungen. DB 247 ist zwischen Heroldishausen und Bad Langensalza nach einem Unfall gesperrt. Und in Weimar ist der Filzweidenweg ebenfalls nach einem Unfall gesperrt. Blitze haben Sie uns keine gemeldet. Haben Sie vielleicht doch welche gesehen? Dann rufen Sie an. Staus oder Blitzer können Sie nämlich kostenfrei melden im MDR Thüringen Verkehrszentrum. Die Telefonnummer 0800 218 16 00.
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0: 36 Jahre deutsche Einheit, das ist Grund zum Feiern. Ja, den gab's für die meisten von uns heute. Im Grenzort Mödlareuth, da wurde der 3. Oktober ganz besonders begangen. Und zwar mit Politprominenz. Auch unsere Reporterin war dabei und wird gleich ein paar Eindrücke schildern. Hier im Fazit vom Tage. Mein Name ist Conny Marona und ich wünsche einen schönen guten Abend.
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0: muss ich doch glatt mal die Bonnie unterbrechen mit einer wichtigen Meldung aus dem Verkehrszentrum. Vorsicht auf der A72 Hof Leipzig zwischen Stolberg Nord und Chemnitz Süd. In beiden Richtungen Achtung, Personen werfen hier Steine auf die Fahrbahn auf der A72 Hof Richtung Leipzig und das Ganze zwischen Stolberg Nord und Chemnitz Süd. Ja, an vielen Orten hört es sich das heute so an. Ja, die deutsche Hymne, sie wurde gesungen, auch in Mödlareuth, ein Dorf, das jahrzehntelang durch Mauern und Stacheldraht in Ost und West getrennt war. Daran erinnert heute das Deutsch-Deutsche Museum und daran haben heute auch CDU und CSU beim Deutschlandfest gedacht. MDR Thüringen-Reporterin Kathleen Bernhard, du warst fürs Fazit vom Tag auch dabei.
1: Ja. Ich war vor Ort und mit mir viele hundert Menschen, darunter auch viele Ältere. Und die können sich noch richtig gut an den Mauerfall vor 37 Jahren erinnern und an die Partys damals 1990 zur Wiedervereinigung. Doch so richtig wiedervereinigt sind wir Deutschen offenbar noch nicht.
2: Weil nach wie vor eine Barriere in den Menschen selber ist, durch die vielen Jahre der schnell gekommenen Einheit.
3: Ja, wir haben sie und es passt.
4: Wir müssen doch alle froh sein, dass wir das haben.
5: Eher nicht so, weil die Grenze immer noch in die

0: Köpfe da ist.
1: So wirklich zusammengewachsen scheint es aber nicht zu sein. In den Köpfen, glaube ich, ist schon teilweise noch die Mauer da.
2: Hört sich gar nicht so gut an, ne? Aber eingeladen waren auch die Ministerpräsidenten von Thüringen und Bayern, also Mario Vogt und Markus Söder. Was haben die so gesagt?
3: Ja, beide haben in ihren Reden offen angesprochen, dass wir in Deutschland gerade Probleme haben. Aber sie haben auch Lösungen angedeutet. Ich sage nur Kanzlerfrage. Ja, und sie haben die Menschen eingeschworen auf Optimismus, Stolz und Patriotismus. Aber zuerst haben sie die Menschen gewürdigt, die damals mutig auf die Straßen der DDR gegangen sind, sagt Mario Vogt.
4: Und sie wussten nicht, ob abends geschossen wird. Aber sie haben es gemacht, weil sie davon überzeugt sind, dass Freiheit etwas ist, wofür es sich zu kämpfen lohnt.
3: Ja, und das Thema deutsche Einheit, das will man nämlich nicht den extremen Randgruppen überlassen, sagt Mario Vogt weiter.
4: Deutschland, eigentlich Vaterland, braucht keine Ostalgie. Wir brauchen Klartext. Wir brauchen Menschen, die zusammenhalten und nicht gegeneinander sind.
3: Ja, denn die AfD als auch ein linkes Aktionsbündnis, die waren heute Nachmittag vor Ort in Mödlareuth. Laut Polizei ist da aber alles friedlich geblieben.
2: Ja, das freut uns doch. Die Wiedervereinigung im einst geteilten Dorf Mödlareuth, die wurde heute also mit vielen Besuchern gefeiert. Unter anderem mit Kathleen Bernhard. Dankeschön dafür.

0: Am 3. Oktober 1990, ja, da wurde Deutschland offiziell wiedervereint. Sie wissen das. Doch wie ist die Lage 36 Jahre danach? Ist wirklich zusammengewachsen, was zusammengehört, wie Willy Brandt das damals gesagt hat? Unsere Kollegen vom MDR-Meinungsbarometer MDR Fragt haben dazu rund 24.000 Menschen in Mitteldeutschland befragt. Rund 6.000 davon aus Thüringen. Mein Kollege Pierre Gemlich, du kennst die Ergebnisse, Pierre. Wachsen wir Deutsche laut Befragung jetzt eher zusammen oder nimmt das Zusammengehörigkeitsgefühl eher wieder ab?
1: Das Zusammengehörigkeitsgefühl, das nimmt eher ab. Die Hälfte der befragten Thüringer findet da Osten und Westen, die entfernen sich aktuell voneinander. Und in den Kommentaren von den Thüringern, da wird auch ein bisschen deutlich, was für viele Befragte eben aktuell diesen Eindruck des Voneinanderentfernens entstehen lässt. Das sind vor allem die Wahlergebnisse, die sich in den Bundesländern im Osten vom Westen dann stark unterscheiden. Und die Reaktion dann darauf aus dem Westen. Und Dagmar aus Weimar, die schreibt dazu, Aussagen wie, ich fahre nicht mehr in Bundesländer, wo die AfD regiert, die sind geistig unterirdisch. Die AfD, die hat auch in den alten Bundesländern großen Zuspruch.
0: Welches sind denn aus Sicht der Thüringer oder der Sicht der ostdeutschen Befragten die größten Hemmnisse auf dem Weg zu eben dieser inneren Einheit?
1: Ja, dann nochmal die Erinnerung, wir sind ja im Jahr 36 nach der Einheit und eine sehr deutliche Mehrheit der Thüringer Befragten, die nennt da immer noch bestehende Unterschiede bei Löhnen und Arbeitsplätzen, das ist ein großes Hindernis fürs Zusammenwachsen. Helmut aus dem Eichsfeld, der kommentiert, ich arbeite seit 2007 im Westen, weil es hier, und er meint ja den Osten, nach wie vor miserable Löhne und Arbeitsplätze gibt. Das Wort Einheit ist der pure Hohn. Und das dann als zweithäufigste genannte Hindernis fürs Zusammenwachsen, das ist die fehlende Anerkennung von ostdeutschen Lebensleistungen.
0: Ja, und nach den jüngsten Landtagswahlen in Sachsen-Anhalt und Mecklenburg-Vorpommern, da gibt es ja auch Stimmen aus Westdeutschland, die den Ostdeutschen vorwerfen, undankbar zu sein und daher die rechtsextreme AfD zu wählen. Was sagen die Befragten dazu?
1: Eine sehr deutliche Mehrheit sagt da, 9 von 10 Befragten aus Thüringen sind's. Die Debatte über eine vermeintliche Undankbarkeit des Ostens, die ist ungerecht. Also dieses erst fließen Milliarden in den Osten und dann wählen die so, wie sie wählen, das ist ungerecht. Und da lesen wir in zahlreichen Kommentaren, dass eben da DDR- und Wendeerfahrungen hier im Osten den Blick auf die Politik bis heute prägen und dass aus Sicht vieler die folgende Wiedervereinigung bis heute nicht vollständig aufgearbeitet sind.
0: Tja, halten wir fest. 36 Jahre nach der Wiedervereinigung ist die Mehrheit der Thüringer offenbar eher unzufrieden mit dem Stand der deutschen Einheit. Das ist das Ergebnis unserer nicht repräsentativen Befragung. Wo stehen wir 36 Jahre nach der deutschen Einheit? Die finden Sie zum Nachlesen auf mdrfragt.de. Da können Sie sich übrigens auch anmelden, wenn Sie bei den Befragungen unseres Meinungsbarometers mal mitmachen wollen.
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0: MDR Thüringen mit dem Fazit vom Tag und nochmal ein Blick auf die Straßen, auf die A72 Hof Richtung Leipzig zwischen Stolberg Nord und Chemnitz Süd sind immer noch Personen, die Steine auf die Fahrbahn werfen. Seien Sie bitte ganz besonders vorsichtig. A72 Stolberg Nord und Chemnitz Süd ist der betroffene Abschnitt. Ja, wenn es nach Willen der AfD ginge, dann könnte es in Thüringen vorzeitig neue Landtagswahlen geben. Die AfD hat beantragt, den Landtag aufzulösen. Am 7. Oktober sollen die Abgeordneten darüber abstimmen. MDR Thüringen-Reporterin Carmen Fiedler, du hast dich in das Thema reingegraben. Wie kommt denn die AfD auf diese Idee?
1: Die AfD-Fraktion begründet ihren Antrag mit den politischen Veränderungen im Landtag, nachdem sich die BSW-Fraktion aufgelöst hatte. AfD-Fraktionschef Björn Höcke sieht darin einen Anlass für Neuwahlen. Außerdem verweist er auf die Plagiatsaffäre von Ministerpräsident Mario Vogt, dem die TU Chemnitz den Doktortitel entzogen hatte. Höcke argumentiert, Vogt habe dadurch seinen moralischen Anspruch verloren, weiter Regierungschef zu bleiben. Einen Misstrauensantrag gegen Vogt hatte die AfD erst im August gestellt und war damit gescheitert.
0: Wir erinnern uns noch gut. Und wie wahrscheinlich sind denn jetzt diese Neuwahlen, die angestrebten?
1: Sehr unwahrscheinlich. Für die Auflösung des Landtags braucht es eine Zweidrittelmehrheit aller gewählten Mitglieder. Das bedeutet, mindestens 59 der 88 Abgeordneten müssten zustimmen. Die AfD hat 32 Sitze und bräuchte deshalb mindestens 27 Stimmen aus anderen Fraktionen. Die haben aber schon erklärt, dass sie keine Neuwahlen wollen. Die CDU beispielsweise sagt, der Landtag sei ein funktionierendes Parlament und auch die Regierung erfülle ihre Aufgaben. Eine Mehrheit für den Antrag ist deshalb nicht absehbar. Das weiß auch die AfD.
0: Naja, aber was passiert, wenn der Antrag am 7. Oktober ja vielleicht tatsächlich scheitert? Ist das Thema Neuwahlen dann letztendlich vom Tisch oder was passiert?
1: Na, nicht unbedingt. Höcke hat bereits angekündigt, anschließend ein Volksbegehren mit dem Ziel, Neuwahlen zu starten. Allerdings gibt es für so ein Volksbegehren zur Auflösung des Thüringer Landtags so viele rechtliche Hürden, dass das nach Einschätzung von Experten selbst im günstigsten Fall bis zu 3 Jahre dauert. Und dann kann man auch die nächsten Landtagswahlen 2029 abwarten.
0: Also am 7. Oktober stimmt der Thüringer Landtag über seine mögliche Auflösung und damit Neuwahlen ab. Mensch, das ist ja schon am Mittwoch. Dass der AfD-Antrag eine entsprechende Mehrheit findet, ist allerdings sehr unwahrscheinlich.

0: MDR Thüringen mit dem Fazit vom Samstag. Rudolstadt hat im Frühjahr sein beliebtes Postkartenmotiv verloren. Ja, ich sag's wie es ist. Der Turm der Heidecksburg ist seit Monaten hinter einem Gerüst verschwunden. Theateraufführungen und Festivalkonzerte sind im Sommer verlegt worden, weil die Heidecksburg eine riesige Baustelle ist. MDR Thüringen-Reporter Uwe Kelm, wie geht's denn da voran?
1: Laut Stiftung Thüringer Schlösser und Gärten ist alles im Plan. Die jahrelange Vorbereitung, die zahlt sich jetzt aus, sagt die Baureferentin Caroline Schardt.
2: Die Zimmermänner haben das Dach schon bis zur Hälfte durchrepariert. Die Steinrestauratoren sind am Arbeiten, haben die Gauben schon teilweise komplett wieder oben. Und jetzt sind wir gerade dabei, die Schornsteine einzuhausen, sodass wir dann Ende des Jahres das Schutzdach umsetzen können.
1: In zwei Abschnitten wird ja dieses Dach vom Westflügel hergerichtet, also Holzkonstruktion, Fenster und Dachschiefer. Und dafür ist über dem eigentlichen Dach dieses Schutzdach errichtet und das wird demnächst bis an den Turm ran versetzt. Dafür soll dann auch das Gerüst wieder weg sein.
0: Ach, das klingt doch eigentlich alles ganz gut. Ab wann haben denn die Rudolstädter wieder den freien Blick auf den Turm ihrer Heidecksburg?
1: Vermutlich in einem Monat. Bis dahin werden noch vergoldete Geländer in luftiger Höhe montiert und gerade werden die Zifferblätter der Turmuhr wieder mit goldenen Zahlen hübsch gemacht, als Blickfang eben. Im Gesamtpreis der Restauration war das auch von Anfang an mit drin. 39 Millionen aus dem Sonderinvestitionsprogramm und mehr darf es dann auch nicht kosten. Dafür gibt es aber drei große Baustellen auf dem Schloss, denn der Marstall und die Säulensäle, die werden ja auch gebaut.
0: Also mal abgesehen von den Baustellentouristen, lohnt sich ein Besuch auf der Heidecksburg gerade überhaupt?
1: Ja, die Aussicht über Rudolstadt, die ist grandios, gerade jetzt im Herbst. Das Museum, das ist auch offen und auch das eben erst preisgekrönte Naturkundemuseum. Rund ums Schloss gibt es auch viel zu sehen, das Schallhaus, der ehemalige Reitstall, nur die Prunksäle sind eben zurzeit zu und im Innenhof, da ist auch einiges los, wenn die Handwerker mal wieder gut zu tun haben.
0: Du schwärmst ja richtig von deiner Heidecksburg. Klar. Und bald hat Rudolstadt sein Wahrzeichen zurück. Die Baustelle auf der Heidecksburg ist im Plan, in einem Monat ist der Turm wieder zu sehen. Und jetzt noch eine Quizfrage. Wie viele Fenster hat die Heidecksburg?
1: Zu viele, um sie in einem Jahr zu putzen.
0: Das glaube ich gern.
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0: Ja, es ist Punkt 7:30. Wir schauen noch das Wetter in Thüringen. Die Wolken, die sollten in der Nacht überall verschwinden. Zumindest die erste Nachthälfte. Die ist sternenklar und natürlich dann auch trocken. Erst später zieht wieder Nebel auf. Es werden 6 bis 11 Grad. Morgen sieht es leider wieder trüb und wolkig aus. Später lockert es vom Eichsfeld und von Wartburgkreis her auf. Es bleibt auch da trocken. Dazu werden es 15 bis 20 Grad. Ja, und am Montag gibt es, ja, wie die letzten Tage auch, erstmal wieder Nebel, aber dann Sonnenschein. Und es bleibt auch wieder trocken, die Temperaturen, die ändern sich kaum. Schauen wir auf die Straßen, hier sind die aktuellen Verkehrsmeldungen und wir haben immer noch die Meldung von der A72 Hof Richtung Leipzig zwischen Stolberg Nord und Chemnitz Süd. Allerdings in beiden Richtungen Achtung, Personen werfen hier Steine auf die Fahrbahn. Außerdem ist in Weimar der Filzweidenweg gesperrt, hier hat es einen Unfall gegeben. Blitze haben Sie uns nicht gemeldet, haben Sie vielleicht doch welche gesehen oder Staus, melden Sie es gern kostenfrei im MDR Thüringen Verkehrszentrum. Die Telefonnummer 0800 218 1600. Wir freuen uns auf Ihren Anruf.
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0: Ja, Mutter-Kind-Heime, die sind meistens sehr unscheinbar, zumindest von außen. Dabei leisten sie einen Riesenbeitrag. Dort lernen junge Familien, auf eigenen Füßen zu stehen. Wie das funktioniert, wir haben es uns mal angeschaut, hier im Fazit vom Tage. Mein Name ist Conny Morona. Seien Sie gespannt. Ich wünsche Ihnen einen schönen guten Abend.
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0: Sie hören MDR Thüringen mit dem Fazit vom Samstag. Ja, sie sind oft unscheinbar und dabei wird dort unfassbar wichtige Arbeit geleistet. Ich rede von Mutter- oder Vater-Kind-Heimen. Eins davon gibt es im Weimarer Ortsteil Niedergrunstedt. Gestern ist die Villa Wilhelmina, wie sie heißt, 15 Jahre alt geworden und ich habe selbst mal vorbeigeschaut.
1: Also eine Villa am Rande von Weimar, beziehungsweise eigentlich ja in einem kleinen Dorf in Niedergrunstedt. Es ist total gemütlich hier. Wer wohnt denn hier alles?
2: Außer den Kollegen. Im Schnitt 6 Mütter mit ihren Kindern. Mütter, die Unterstützung bedürfen bei allen Themen rund ums Baby und ums Kleinkind. Es ist tatsächlich so ein bisschen so wie eine WG, in der eben die Eltern mit ihren Kindern bei uns wohnen. Jeder hat ein eigenes Apartment und ein eigenes Bad. Hier müssen ganz viele Tätigkeiten des täglichen gemacht werden, auch oft erst erlernt werden, wie Haushaltsführung, Einkaufen, Kochen, Backen, Putzen.
1: Ja, ich habe schon gesehen, also wenn man hier zur Tür reinkommt, da gibt es tatsächlich eine Aufgabenliste. Also es herrscht Ordnung und Struktur.
2: Ohne Struktur geht hier eigentlich gar nichts.
1: Wir können ja mal wirklich einen kleinen Rundgang machen, ne? Die Mamas haben große Betten, die kleinen Beistellbettchen stehen daneben und es ist alles so hell und so freundlich. Wie sieht's aus mit Spielzeug?
2: Haben wir jede Menge.
1: Und hier, wenn wir mal um die Ecke gucken, ist bestimmt auch ein Badezimmer. Ne? Auch mit Putzplan gehört sich so.
2: Ja, wir geben natürlich Unterstützung, helfen mit, leiten an, versuchen aber schon, dass sie das perspektivisch auch wirklich ganz alleine können.
1: Das ist das Ziel, also die jungen Frauen dann rauszuschicken hier und zu sagen, jetzt seid ihr soweit, ihr könnt es alleine.
2: Genau, gemeinsam mit dem Kind.
1: Ja. So, und da unten, da ist eine Menge los, eine Menge Trubel, Gemeinschaftsküche. Also.
2: In diesem Gemeinschaftsraum findet im Prinzip das Gruppenleben statt.
1: Sie feiern 15-Jährige, Sie haben jetzt 15 Jahre lang Erfahrung. Was hat sich denn in der Zeit getan, vielleicht auch verändert für Sie?
2: Wir haben in den letzten 2 Jahren mehr Mütter nicht deutscher Herkunft. Im Moment aktuell tatsächlich auch das Alter der Mütter ist nach unten gegangen. Also minderjährige Mütter ist jetzt eigentlich immer mit dabei. Ansonsten sind die Problemlagen, kehren immer wieder. Finanzielle Probleme, Drogenprobleme, Wohnungslosigkeit, Gewalt in der Familie, das sind Dinge, die über die ganzen Jahre hinweg auch bei uns ein Thema sind.
1: Aber das Tolle ist ja, sie helfen den Frauen und den Kindern raus aus dieser Misere und ihren Problemen. Und das Tolle ist ja, kann ich mir vorstellen, man entlässt die ja dann auch mit einem Lächeln.
2: Wenn es gut läuft, tatsächlich.
1: Das ist ein richtiger Lohn für so einen Job, oder?
2: Ja, auf jeden Fall.
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0: MDR Thüringen mit dem Fazit vom Samstag. Also ich weiß ja nicht, wie es bei Ihnen in der Familie oder auf Arbeit aussieht, aber wenn ich hier rausgucke ins MDR Thüringen Großraumbüro, da hustet und da schnieft es jetzt schon ganz schön. Ja, die Grippesaison, die beginnt. Und da stellt sich ja vielen Menschen die Frage, impfen oder nicht. Die STIKO, die Ständige Impfkommission, die empfiehlt ja die Grippeschutzimpfung für alle Menschen über 60. Auch für Schwangere und Menschen mit Vorerkrankungen. Und trotzdem ist die Impfbereitschaft in Deutschland aus Sicht von vielen Medizinern ja nicht besonders hoch. Wir haben mit Professor Matthias Plätz von der Uni Jena drüber gesprochen. Herr Plätz, das ist ziemlich fatal, oder?
1: Es ist sehr bedauerlich, dass die Impfbereitschaft so gesunken ist. Und aus meiner Sicht gibt es wissenschaftlich ganz neue Argumente, die für eine Impfung sprechen. Wir haben in den letzten 10, 15 Jahren zunehmend Daten, die zeigen, dass eine Grippe, Herzinfarkt, Schlaganfall oder eine tödliche Herzrhythmusstörung mit Herzversagen hervorrufen kann. Und dieses Risiko besteht auch nach einer überstandenen Grippe. Es gibt sogar zur Lungenentzündung eine Studie, die sagt, dass über 10 Jahre hinweg das Risiko für Herzinfarkt und Schlaganfall nach einer Lungenentzündung erhöht ist. Und dieses Risiko, auch dafür haben wir sogar Studien, kann ich mit einer Grippeschutzimpfung deutlich reduzieren.
0: Und würden Sie deshalb vielleicht auch jüngeren und gesunden Menschen zu einer Impfung raten?
1: Unbedingt. Also ich lasse mich jährlich impfen. Ich impfe sogar meine Kinder jährlich gegen Grippe. Für Kinder gibt es nämlich einen sogenannten attenuierten Lebendimpfstoff. Der wird als Nasentropfen verabreicht. Und auch Kinder, wenn auch deutlich seltener als Erwachsene, können schwere Verläufe bei der Grippe bekommen. Bei Kindern vor allen Dingen spielt die Herzmuskelentzündung eine Rolle. Und wenn ich meine Kinder dafür nicht mal sozusagen nicht etwas injizieren muss, sondern das nur mit Nasentropfen geht, dann nutze ich das jedes Jahr.
0: Und jetzt in diesen Tagen, da beginnen ja die Hausärzte mit den Grippeschutzimpfungen. Wie lange kann ich mich überhaupt impfen lassen, also vom Zeitraum her?
1: Man kann sich impfen lassen, solange die Saison anhält. Also wenn ich im Februar oder im März mich erst impfen lassen möchte und die Grippe zirkuliert noch, dann ist es immer noch sinnvoll.
0: Professor Matthias Plätz von der Uni in Jena rät also unbedingt zur Grippeschutzimpfung, wenn nicht sofort, dann auch gern etwas später.

0: Es kommen immer mehr Details ans Licht. Nach dem Angriff im Cockpit eines Flugzeugs von Dubai nach Tel Aviv vor 3 Tagen gibt es immer mehr Hinweise auf einen versuchten Terroranschlag. Davon geht inzwischen auch die Generalstaatsanwaltschaft der Vereinigten Arabischen Emirate aus. Demnach wollte der Co-Pilot die Maschine für einen Anschlag nutzen. MDR Thüringen-Reporter Moritz Behrendt hat Einzelheiten.
1: Wie der Staatsanwalt der staatlichen emiratischen Nachrichtenagentur mitteilte, griff der Co-Pilot den Piloten mit einem Notfallbeil an und versuchte, die Kontrolle über das Flugzeug zu erlangen, um es zum Absturz zu bringen. Mehrere US-amerikanische Medien berichten, dass der Co-Pilot bei seinem vorherigen Arbeitgeber Oman Air wegen extremistischer Einstellungen aufgefallen sein soll. Die Airline habe darauf ein Flugverbot gegen ihn verhängt. Warum die Fluggesellschaft Fly Dubai ihn dennoch eingestellt und auf der sensiblen Strecke nach Tel Aviv eingesetzt hat, dürfte eine zentrale Frage der weiteren Ermittlungen sein. Eine weitere ist, ob der Co-Pilot Hintermänner hatte. Medienberichten zufolge hatte er auf sozialen Medien Inhalte mit Bezug zu Al-Qaida gepostet. Die Staatsanwaltschaft in den Emiraten äußerte sich nicht zur Identität und Nationalität des Co-Piloten. Israelische Regierungsvertreter und Medien hatten zuvor bereits gemeldet, der mutmaßliche Täter sei ein omanischer Staatsbürger, der sich auch längere Zeit in Syrien aufgehalten habe. Am Mittwoch musste die Maschine von Dubai nach Tel Aviv in Saudi-Arabien notlanden, nachdem der Co-Pilot den aus Indien stammenden Piloten Smit Machtschar angegriffen hatte. Dieser schilderte gestern vom Krankenhausbett aus in einem Videotelefonat mit dem indischen Premierminister Modi, wie er die Situation erlebt hat. Als ich auf dem Boden lag, habe ich gespürt, dass das Flugzeug absackt. Und während ich geschlagen wurde, habe ich mir gesagt, Smit, das ist der letzte Kraftakt, die Tür ist gleich da. Ihm sei es gelungen, die Tür zum Cockpit zu öffnen. Mehreren israelischen Passagieren gelang es daraufhin, den Co-Piloten zu überwältigen. Die israelischen Reisenden wurden noch am selben Tag mit einer Ersatzmaschine von Saudi-Arabien nach Israel ausgeflogen. Pilot und Co-Pilot wurden nach erster ärztlicher Versorgung in die Emirate gebracht.
0: Ja, und die Fluggesellschaft Fly Dubai wird jetzt erstmal ihre Flüge nach Tel Aviv aussetzen, so lange, bis die Hintergründe geklärt sind.
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Ja, zum Tag der Deutschen Einheit, da gab es ja heute eine Menge Aktionen. Da wurde zum Beispiel gemeinsam gesungen. Einfach so, in der Fußgängerzone. In Bad Langensalza, da hörte sich das so an. Amazing Grace zusammen. Sind Talente dabei, ne? Aber nicht nur Amazing Grace, auch Grönemeyer, Westernhagen und Co. sind geschmettert worden und werden zum Teil auch immer noch gesungen, denn auch Bad Salzungen, Ohrdruf und Hermsdorf haben mitgemacht oder sind eben zum Teil noch mittendrin bei der Aktion Deutschland singt und klingt, bei der es übrigens nicht darum geht, besonders schön, sondern es geht darum, zusammen Musik zu machen, irgendwie doch ein Miracle of Love.

Es ist kurz vor acht, ja, das war es schon wieder. Das Fazit vom Samstag, dem Tag der deutschen Einheit. Feiern Sie doch gern weiter. Mein Name ist Conny Morona. Ich mache mich jetzt vom Acker, gebe ab an die Kollegen von Sachsen-Anhalt, sage Tschüss und ja klar, live is live.

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1: Um 20 Uhr mit Markus Wetterauer. Guten Abend. Im früher geteilten Dorf Mödlareuth haben die Menschen am Tag der Deutschen Einheit die Wiedervereinigung gefeiert. An dem Fest nahmen auch die Ministerpräsidenten von Thüringen und Bayern, Mario Vogt und Markus Söder, teil. Sie schworen die Besucher des CSU-Deutschlandfests auf Optimismus, Stolz und Patriotismus ein. Gleichzeitig würdigten sie in dem Dorf an der thüringisch-bayerischen Grenze den Mut der ehemaligen DDR-Bürger und die Leistungen der Menschen für ein gemeinsames Deutschland. Bundespräsident Frank-Walter Steinmeier hat zum Tag der Deutschen Einheit vor einem Scheitern der Demokratie gewarnt. In seiner Rede zur zentralen Einheitsfeier in Bremen sagte Steinmeier, populistische Parteien aller Couleur würden die parlamentarische Demokratie destabilisieren. Extremistische Kräfte hätten eine Lust an der Zerstörung und würden Menschen verhöhnen und bedrohen. Steinmeier rief zu Mut auf, Probleme anzugehen. Es habe in den vergangenen Jahrzehnten viele Krisen gegeben, die gelöst wurden. Der tschechische Bahnanbieter Leo Express stellt seine Fernzüge von Frankfurt über Thüringen und Prag nach Ostpolen nach wenigen Monaten wieder ein. Wie das Unternehmen mitteilte, endet der Betrieb am Montag. Grund seien anhaltende Bauarbeiten und weitere geplante gesperrte Strecken. Dadurch seien die Stabilität des Fahrplans und der Betrieb der Züge erheblich beeinträchtigt. Der Leo Express war seit Ende Juni von Frankfurt über Eisenach, Gotha, Erfurt, Weimar und Apolda in Richtung Tschechien und Polen gefahren. In der Straße von Hormus sind wieder zwei Öltanker beschossen worden. Damit erhöht sich die Zahl der angegriffenen Handelsschiffe innerhalb der vergangenen Tage auf 8. Von iranischer Seite hieß es, der zuletzt beschossene Tanker sei von US-Kriegsschiffen begleitet worden. Vorher war ein offenbar unter griechischer Flagge fahrender Tanker getroffen worden. Die Meerenge von Hormus steht im Mittelpunkt des Konflikts zwischen den USA und dem Iran. Sie ist wichtig für den weltweiten Handel mit Öl und Gas. Wegen der Blockaden sind die Ölpreise stark gestiegen. Sport. Die Volleyballerinnen vom VfB Suhl haben zum ersten Mal in der Vereinsgeschichte den Supercup gewonnen. Sie besiegten den Dresdner SC am Abend in Coburg mit 3:0 und verhinderten damit den dritten Supercup-Triumph der Dresdnerinnen. Svea Naujak war mit 16 Zählern die erfolgreichste Punktesammlerin für Suhl. Das Wetter. In der Nacht ist es zuerst klar oder gering bewölkt und trocken, dann gibt es Meerwolken und verbreitet Nebel oder Hochnebel bei Tiefstwerten zwischen 11 und 6 Grad. Morgen löst sich der Nebel nur langsam auf, dann sind viele dichte Wolken am Himmel. Erst später blinzelt aus Richtung Eichsfeld und dem Wartburgkreis mal die Sonne durch. Es ist meist trocken und windstill. Die Temperaturen erreichen 15 bis 20 Grad. Am Montag ändert sich bei den Temperaturen wenig. Das waren die Nachrichten. Damit wird es 20.03 Uhr.
2: Dankeschön, damit starten wir gut informiert in diesen Abend. Von mir der Blick auf die exakt null Verkehrsmeldungen im Verkehrsservice des ARD-Abends. Kann ich einfach nur eine gute Fahrt wünschen. Passen Sie auf, dass Sie keine Fehler machen und dann hier landen.
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2: Ein Feiertagshallo von Hanno Bauer aus Magdeburg. Ein Thriller, der jetzt hier im Radio beginnt. Musikalisch jedenfalls mit Michael Jackson.

Na, der hat gut zu lachen. Aus tiefster Zombie-Seele und das bei der Dunkelheit zur Uhrzeit schon draußen. Ah, ich bin froh, dass ich bei voller Beleuchtung im ARD-Abendstudio stehe und nicht draußen durch den Park zum Oktoberzelt unterwegs bin, wie die meisten dunklen Gestalten, ja, die gerade ums Funkhaus im Stadtpark Magdeburg herumschleichen. Und das noch in so grauenhaften Kostümen. Was habe ich da gesehen? Lederhosen und Dirndl. Grässlich, sage ich Ihnen. Zum Fürchten. Also erstmal die Nerven stärken jetzt hier mit einem Zuckerli, bevor die Steuer darauf auch noch diese Nervennahrung teurer macht. Mit Zuckerro.

0: Hier ist der ARD-Abend am Tag der Deutschen Einheit. Und nicht ohne Grund hat ja heute auch die Initiative 3. Oktober Deutschland singt und klingt zum gemeinsamen Singen eingeladen. Am 36. Jahrestag der Wiedervereinigung gehören viele, viele Songs dazu. Ja, neben den besagten Pop-Klassikern aus Deutschland auch eine Gospelhymne »We Shall Overcome«. 10 Lieder sind es insgesamt, die in ganz Deutschland gemeinsam gesungen wurden. Andreas Boranis, auf uns, ist bei den 10 Liedern dabei und jetzt zum Mitsummen im ARD-Abend auch hier bei uns zu hören.
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0: Deutschland singt und klingt, ja. Und ich habe jetzt gerade mal eben in Frankfurt am Main reingehört, wie es dort klingt, wenn denn der ganze Marktplatz mitsingt in Frankfurt am Main.
1: Nein, hoch auf das, was vor uns liegt. Das ist das Beste für uns gibt.
0: Ein klingt doch auch nicht so schlecht, oder?
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2: Ein hoch auf uns.
0: Also, Deutschland singt und klingt, die Initiative am 3. Oktober mit 10 ausgewählt schönen Liedern. Im Übrigen live gestreamt im Internet seit 18.30 Uhr und es endet in 7 Minuten um 20.30 Uhr ungefähr, wenn man mit allen Liedern durch ist.
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2: Und damit 20.30 Uhr. Zeit für einen sehr kurzen Verkehrsservice im ARD-Abend, denn es gibt weiterhin keine Verkehrsmeldungen. Fahren Sie weiter so, damit es auch dabei bleibt. Gute Fahrt durch den Abend wünsche ich.

Gut, das ist so dieses Angebot. Wann immer du möchtest, ich komme rum und bring dir die Liebe mit. Während es jetzt um göttliche Liebe gehen soll, ja, in dem Song, den wir jetzt hören, geht es eigentlich um eine persönliche Krise. Einen jungen Mann, der seinen Glauben verloren hat und sich in die wesentlichen Dinge des Lebens erstmal zurückarbeiten muss. Und dieser Song, der beschreibt den Moment, in dem durch ein inneres Gebet die Welt stillsteht und erkannt wird, dass es eine höhere, reine Form der Liebe gibt. Hier ist Ziel, Love's Divine.

0: Bette Midler, From a Distance. Und wir sind ja jetzt doch schon mit einiger Distanz vom 3. Oktober 1990 entfernt, dem Tag der Wiedervereinigung der beiden deutschen Teile. Ja, auf jeden Fall lang genug distanziert, um schon mal zu sagen, ja, da hat sich vieles aufeinander zubewegt in der Zeit und anderes überhaupt nicht. Vielleicht bewegt sich sogar einiges wieder auseinander, wie ja manche behaupten und wie es auch festzustellen ist. Aber heute soll es im ARD-Abend doch mal eher um das Persönliche gehen. Claudia in Stuttgart hat für heute Abend ein wirklich interessantes Thema vorgeschlagen. Da wir ja nun mal hier schon in Ost und in West am Radio vereint sind, können wir doch mal jeweils unsere schönsten, unsere Lieblingsorte im anderen Teil Deutschlands vielleicht hier mal zum Besten geben im ARD-Abend oder vielleicht auch, wohin es jemand noch nicht geschafft hat. Also bei mir wäre das zum Beispiel Bremen. Ja, heute wird ja in Bremen gefeiert. Es ist schon den ganzen Tag in aller Munde. Aber ich habe es doch tatsächlich noch nicht geschafft, innerhalb dieser 36 Jährchen auch mal tatsächlich nach Bremen zu kommen und mir dort zum Beispiel das Bürgerhaus anzuschauen und so weiter und so fort. Also das hat bis jetzt bei mir auf der Zeitliste noch nie hingehauen. Und vielleicht geht es Ihnen ja mit anderen Städten genauso. Sachen, die Sie gerne mal gesehen hätten, aber es einfach noch nicht wahrgemacht haben. Oder vielleicht fehlte immer die Gelegenheit. Oder es lag einfach nicht auf der Strecke. Oder, ja, wer weiß, vielleicht haben Sie ganz andere Sachen gehabt, die Sie glücklich gemacht haben seit der Wiedervereinigung. Das wäre auf jeden Fall ein Thema, das wir heute Abend vielleicht mal besprechen könnten. ard-abend@mdr.de ist unsere E-Mail-Adresse oder Sie sprechen es mir einfach auf den Anrufbeantworter unter 0800 80 80 110. Kostenfreier Anruf. Einfach sagen, wie Ihr Vorname ist und woher Sie gerade anrufen und was denn so der Ort ist, den Sie am besten auf der anderen Seite finden oder ob Sie es überhaupt noch als andere Seite empfinden.
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1: Hier ist der ARD-Abend und wenn Sie mitmachen wollen bei unserem Thema des Tages, natürlich heute zum 3. Oktober, so wie von Claudia in Stuttgart vorgeschlagen, unser Thema, was ist denn so Ihre Lieblingsregion auf der anderen Seite? Also was hat für Sie die Wiedervereinigung gebracht? Haben Sie ein Lieblingsplätzchen irgendwo, was Sie vielleicht vorher gar nicht hätten besuchen können? Eigentlich hat sie genau geschrieben, mich wird interessieren, wo es den Leuten im jeweils anderen Bundesland gefällt. Welche Region, welche Stadt und wann sie nach der Wende der jeweils anderen Seite einen Besuch abgestattet haben. Also, der Vorschlag von Claudia für diesen ARD-Abend. Mal sehen, ob es sie dazu anregt, etwas zu erzählen. Unter 0800 80 80 110 oder ard-abend@mdr.de.

0: Geschichten.
1: Um 21 Uhr mit Markus Wetterauer, guten Abend. Im früher geteilten Dorf Mödlareuth haben die Menschen am Tag der deutschen Einheit die Wiedervereinigung gefeiert. An dem Fest nahmen auch die Ministerpräsidenten von Thüringen und Bayern, Mario Vogt und Markus Söder, teil. Sie schworen die Besucher des CSU-Deutschland-Fests an der thüringisch-bayerischen Grenze auf Optimismus, Stolz und Patriotismus ein. Gleichzeitig würdigten sie in Mödlareuth den Mut der ehemaligen DDR-Bürger und die Leistungen der Menschen für ein gemeinsames Deutschland. Nach dem Betriebsunfall im Saale-Orla-Kreis sind in der Saale weitere tote Fische entdeckt worden. Das teilte das Landratsamt in Schleiz mit. Die Verunreinigung durch einen bisher unbekannten Stoff hat sich demnach offenbar auf den Grund des Flusses abgesetzt. Vor zwei Tagen war der Stoff aus einem Papier- und Zellstoffwerk in Rosenthal am Rennsteig ausgetreten und in die Saale gelangt. Der Städte- und Gemeindebund hat einen neuen Vorschlag gegen die Wohnungsnot in Ballungsgebieten gemacht. Hauptgeschäftsführer André Berghegger sagte dem Kölner Stadtanzeiger, Mietpreisbremsen oder Wohnungsbauoffensiven reichten nicht aus. Schwerpunkt müssten die ländlichen Regionen sein. Dort stehen nach seinen Angaben 1,9 Millionen Wohnungen leer. Mehr als 700.000 könnten innerhalb von 3 Monaten bezugsfertig sein. Damit sie genutzt werden könnten, müssten die ländlichen Räume durch neue Verkehrswege besser an die Ballungsräume angebunden werden. Außerdem müsse es dort Ärzte und Apotheken und ein besseres Kultur- und Freizeitangebot geben. In der Straße von Hormus sind wieder 2 Öltanker beschossen worden. Damit erhöht sich die Zahl der angegriffenen Handelsschiffe innerhalb der vergangenen Tage auf 8. Von iranischer Seite hieß es, der zuletzt beschossene Tanker sei von US-Kriegsschiffen begleitet worden. Vorher war ein offenbar unter griechischer Flagge fahrender Tanker getroffen worden. Die Meerenge von Hormus steht im Mittelpunkt des Konflikts zwischen den USA und dem Iran. Sport. Die Volleyballerinnen vom VfB Suhl haben zum ersten Mal in der Vereinsgeschichte den Supercup gewonnen. Sie besiegten den Dresdner SC am Abend in Coburg mit 3:0 und verhinderten damit den 3. Supercup-Triumph der Dresdnerinnen. Svea Naujak war mit 16 Zählern die erfolgreichste Punktesammlerin für Suhl. In allen 3 Sätzen erwischte Dresden zunächst den besseren Start, ehe Suhl die Initiative übernahm und sich schließlich den Erfolg nicht mehr aus der Hand nehmen ließ. Das Wetter für Thüringen. In der Nacht ist es zuerst klar oder gering bewölkt und trocken. Danach gibt es mehr Wolken und verbreitet Nebel oder Hochnebel bei 11 bis 6 Grad. Morgen löst sich der Nebel nur langsam auf, dann sind viele dichte Wolken am Himmel. Es ist meist trocken und windstill. Die Temperaturen erreichen 15 bis 20 Grad. Am Montag zum Start weniger Nebel und mehr Sonne. Die Temperaturen ändern sich kaum. Das waren die Nachrichten. Damit wird es 21.03 Uhr.
2: Dankeschön für den Nachrichtenüberblick über das aktuelle Geschehen. Der Überblick über die Verkehrsmeldungen ist wirklich sehr übersichtlich. Es gibt nämlich keine im Verkehrsservice des ARD abends. Deswegen wünsche ich eine gute Fahrt und dass es so bleiben möge.
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2: Für alle im Studio ist Hanno Bauer in Magdeburg. Ich grüße schön.

0: Willkommen zum feiertaglichen Feiertagsabend, ja, wenn das der Fachausdruck für den Abend des 3. Oktober sein könnte. Tag der Deutschen Einheit, zentraler Festtag, diesmal also in Bremen. Und auch der Bundespräsident hat sich ja von dort gemeldet mit seiner Rede. Und die Rede von Frank-Walter Steinmeier kam offenbar bei Annette in Leipzig gut an. Sie hat nämlich erstmal geschrieben: Hallo Hanno, ich habe ja heute die Rede von unserem Bundespräsidenten zum Tag der Deutschen Einheit sehr interessiert verfolgt und fand sie wirklich sehr beeindruckend. Meine Lieblingsstadt ist Köln mit seinem Kölner Dom. Ich war 2019 zweimal zum Konzert von Shawn Mendes sowie George Ezra dort. Und kennenlernen würde ich gerne noch München und Hamburg. Diese zwei Städte, die stehen noch auf meinem Lebensplan. Also in München war ich zwar auch schon, aber nur mal kurz geschäftlich. Die Zeit zum Kennenlernen hat gefehlt und durch Hamburg bin ich lediglich durchgefahren mit Blick auf den Hafen. Das war schon sehr beeindruckend, aber die Zeit hat gefehlt. Liebe Grüße von Stammhörerin Annette aus Leipzig. Jo. Also, mal durchgefahren, genau wie ich in Bremen auf der Besuchsliste auch noch eine Lücke habe sozusagen. Also ich bin schon durch so viele Städte im Norden, Hamburg, Kiel, Cuxhaven, Lübeck und viele andere, die ich auch nur so gestreift habe, wie eben Bremen. Aber richtig mal nach Bremen rein habe ich es noch nicht geschafft. Das muss ich mir wirklich noch vornehmen. Deswegen danke, liebe Annette, erstmal für diese Geschichten aus Köln. Ja, Köln war ich auch. München, Hamburg auch schon abgehakt. Bremen steht noch auf der Liste. Bei mir.
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0: Schön, wenn Sie mitmachen unter ard-abend@mdr.de. Was sind so die Regionen, die Städte, die Sie beeindruckt haben auf der anderen Seite und die ja jetzt nicht mehr die andere Seite sind, aber die Sie sozusagen durch die Einheit erstmal besuchen konnten oder vielleicht erstmal den Willen hatten, dorthin zu kommen, weil es vielleicht familiäre Beziehungen gibt. Das unser Thema heute Abend. ard-abend@mdr.de oder anrufen 0800 80 80 100.

0: Tja, such a shame, dass du noch niemals in Bremen warst. Hätte wohl Barbara noch drunter geschrieben, hätte sie gewusst, was wir hier für Musik spielen im ARD-Abend. Sie hat aus dem Eichsfeld geschrieben und Barbara schreibt, ja, Bremen ist nun wirklich eine Reise wert. Wir besuchten unsere Enkelin, die dort wohnt. Es gibt sehr viel zu erkunden. Schnorr, ein malerisches Viertel mit jahrhundertalten Gebäuden. Die Böttcherstraße, das Rathaus natürlich und das Universum. Extra groß geschrieben und mit Ausrufezeichen, denn das ist dieses Wissenschaftsmuseum, oder? Das aussieht wie eine abgestürzte Disco-Glitzerspiegel bei Kugel. Genau. Und das Paula Modersohn-Becker-Museum natürlich. Ja, richtig. Expressionismus der feinsten Art. Ja, und noch vieles mehr. Herzliche Grüße aus dem Eisfeld, Barbara. Barbara, Dankeschön. Genau. Also ich merke schon, ich muss mir unbedingt Bremen auf die Tourliste setzen. Heute ging es ja nun natürlich nicht, aber ich glaube so am Tag der Deutschen Einheit direkt dort wird gefeiert, wird das wäre dann auch nicht so ganz meine Sache gewesen. Aber muss auf jeden Fall auch bei mir noch auf die To-Do-Liste, na ich sag mal, der allernächsten Zeit.
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0: Und ganz liebe Grüße zurück ins Eichsfeld.

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0: ist der ARD-Abend, so wie du bist und so wie wir sind. Ja, und Janine aus Magdeburg, die hatte offensichtlich den allerkürzesten Draht zu uns ins Studio hier, ja, von Magdeburg nach Magdeburg und war beruflich wie auch persönlich von einer deutschen Stadt entzückt.
1: Guten Abend, liebes ARD-Abend-Team. Ich war mehrmals zur Dienstreise und einmal zur Weiterbildung in der wunderschönen Stadt Mainz. Und ich hatte zunächst sehr viel Angst, weil ich dort die Aufgabe hatte, die Mainzer aus- und weiterzubilden, ob die mich überhaupt akzeptieren. Doch die Menschen waren alle sehr liebenswürdig und sehr nett zu mir. Und auch die Stadt, sehr empfehlenswert an sich. Alte Fachwerkhäuser, alles. Eine sehr schöne Stadt. Tschüss!
0: Tschüss, danke schön für den Anruf. Ja, hört sich interessant an. Ich muss mal sagen, in Mainz, da bin ich eigentlich auch nur dran vorbeigefahren, steht allerdings auch noch auf meiner Besuchsliste. Aber so wie Janine da jetzt hier geschwärmt hat, sollte man sich's auf jeden Fall anschauen.

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11: 21.31 Uhr ist es. Und im Verkehrsservice des ARD abends immer noch keine Verkehrsmeldung. Gute Fahrt wünsche ich.
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11: Schönen Feiertagabend wünscht Hanne Bauer in Magdeburg.

0: die Proclaimers, die würden also tatsächlich 500 Meilen wandern, um dorthin zu kommen, wo sie hin möchten. Ja? Und warum sage ich das so? Weil das fast die Geschichte ist von Ralf aus Arnstadt in Thüringen. Sein Lieblingsziel ist auch ungefähr 500, ja gut, jetzt nicht Meilen, sondern 500 Kilometer entfernt von Arnstadt. Und das ist ein sehr schönes, wie er sagt.
1: Ja, hier ist Ralf aus Arnstadt in Thüringen. Also nach der Wende war ja für mich immer das Ziel Bayern. Und dann sind wir endlich auch mal dahin gefahren, nach Mittenwald. Also so ein schönes kleines Städtchen ist ja auch die Geigenbauer-Region mit dem Karwendelgebirge. So was Schönes habe ich vorher noch nie gesehen. Wir waren dann auch 4 oder 5 Mal dort, also wirklich wunderbar, nur zu empfehlen. Einen schönen Abend noch, vielen Dank.
0: Ralf, danke schön fürs Anrufen unter 0800 80 80 110. Und ich habe mir gerade mal Bilder davon schnell im Internet angeschaut. Wow, wirklich ein wunderschönes bayerisches Städtchen.
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0: die Leithouse Family. Hi. Und ein Hi, ein Hoch auf den Tag der Deutschen Einheit und auf Katja. Katja aus dem Südharz, schreibt sie. Und auf ihren Mann. Denn sie ist, wie sie geschrieben hat, Hallöchen, Hallo. Ich bin Katja, Ossi, mein Mann ein Wessi und unser Sohn ein Wossi. Also es ist alles gut, wie es ist. Anfangs war es mein Mann, der die Seitenhiebe meiner Familie parieren musste. Ich wurde niemals mit derartig fiesen Sprüchen meiner Wessi-Familie bombardiert. Mittlerweile sind wir 28 Jahre verheiratet, unser Sohn ist 27. Da wir in der Nähe der ehemaligen Grenze wohnen, hat mein Wessi-Mann häufiger Kontakt mit meinen Landsleuten. Als er bei den ersten Kontakten dann erzählt, dass er eine Frau aus dem Osten hat, hat ihm das meistens Tür und Tor geöffnet. Ohne die Grenzöffnung hätte ich meinen Mann nie kennengelernt. Es ist alles gut so, wie es ist. 1989 war ich 17 Jahre alt und der heutige Feiertag, der bringt mich immer auf den Boden zurück und ich heule immer noch wie ein Schlosshund, wenn ich die Bilder von Genscher auf dem Balkon der Prager Botschaft sehe. Ganz liebe Grüße von Katja aus dem Südharz. Katja, dankeschön für diese emotionale und wirklich berührende E-Mail.
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0: Und das ist die Adresse ard-abend@mdr.de.

0: Reggae Night. Und Armin hat sich gemeldet. Und er hat schon einiges im Osten gesehen, hat er gesagt, aber Ost-Berlin, wie er sagt, noch nicht.
1: Am besten gefällt mir, also Dresden bin ich gewesen nach der Wende, das war ganz interessant. Ost-Berlin finde ich sowieso gut, aber auch die Ostsee, da war ich in Usedom, das hat mir auch gefallen, kurz nach der Wende. Ich möchte eigentlich Ost-Berlin noch kennenlernen. Armin hat angerufen. Jo. Schöne Grüße an Hanno Bauer und an die Zuhörer. Tschüss.
0: Dankeschön für die Grüße. Heute brauchen wir ja fast einen Tourguide, um noch festzustellen, wo denn mal die Berliner Zonengrenze zwischen Ost- und West-Berlin war. Oder man folgt einfach den doppelten Pflastersteinen und kann dann einfach rüberspringen, was damals eben nicht möglich war. Von Ost nach West oder von Süd nach Nord oder von Nord nach Süd, je nachdem, wo man gerade ist.
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0: Take That im ARD-Abend. 22:05 ist es und ja, diese E-Mail von Brigitte, die schaffen wir auch noch. Brigitte aus Bischofsheim, die ich in diesem Jahr auch schon dort besucht habe. Ja, schönen Gruß von mir. Eines meiner Ziele in diesem Jahr, das mich auch wirklich beeindruckt hat. Also Bischofsheim an sich schon erstmal und dann am Rhein gewesen. Dort habe ich sogar übernachtet im Auto. Das war wunderschön. Und den Main entlang spaziert bis zur Mainspitze. Und das alles mit Brigitte zusammen. Ja, Brigitte war auch schon mehrmals hier in Magdeburg. Ist auch überhaupt kein Problem und ist überhaupt kein großes Wunder, denn sie stammt ja aus der niedersächsischen Gegend entlang der Grenze und hat geschrieben: Hallöchen, mir gefällt im Osten ganz besonders der Harz. Ich war schon kurz nach der Wende auf dem Brocken, da fuhr die Brockenbahn noch gar nicht. Meine Mutter kannte die Ostseite des Harzes noch und erzählte immer, dass es drüben schöner sei als bei uns. Zweimal war ich zur Walpurgisnacht auf dem Hexentanzplatz, auch ein sehr schönes Erlebnis. Und voriges Jahr war ich auf dem Harzturm und der Titan, also der Hängeseilbrücke, die schon lange auf meinem Plan stand. Wohin ich es noch nicht geschafft habe, ist Dresden und das Elbsandsteingebirge. Das ist ja noch eine Ecke weiter weg von uns. Liebe Grüße, Brigitte. Und Brigitte, ganz liebe Grüße von mir natürlich zurück. Und ich erinnere mich auch sehr, sehr gerne an die schöne Zeit. Rübergefahren sind wir zum Beispiel nach Eltville, haben dort Sektchen getrunken und auch eingekauft und dann ja auch noch im Restaurant gewesen. Sehr, sehr schöne Zeit mit Schatzi bei dir in Bischofsheim.
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0: feiert. An dem Fest nahmen auch die Ministerpräsidenten von Thüringen und Bayern, Mario Vogt und Markus Söder, teil. Sie schworen die Besucher auf Optimismus, Stolz und Patriotismus ein. Gleichzeitig würdigten sie in dem Dorf an der thüringisch-bayerischen Grenze den Mut der ehemaligen DDR-Bürger. Am Rand des Fests gab es auch Veranstaltungen der AfD und der Linken. Sie verliefen laut Polizei ohne Zwischenfälle. Bei einem Wohnungsbrand in Arnstadt sind zwei Menschen verletzt worden. Laut Polizei atmeten die 33- und 34-jährigen Bewohner Rauch ein und mussten im Krankenhaus behandelt werden. Der Schaden wird auf bis zu 100.000 Euro geschätzt. Das Feuer war heute Mittag im zweiten Stock eines Mehrfamilienhauses ausgebrochen. Wie es dazu kam, ermittelt jetzt die Kriminalpolizei. Die Flammen hatten sich demnach bis ins Dach des Hauses ausgebreitet. Der Städte- und Gemeindebund hat einen neuen Vorschlag gegen die Wohnungsnot in Ballungsgebieten gemacht. Hauptgeschäftsführer André Berghegger sagte dem Kölner Stadtanzeiger, Mietpreisbremsen oder Wohnungsbauoffensiven reichten nicht aus. Schwerpunkt müssten die ländlichen Regionen sein. Dort stehen nach seinen Angaben 1,9 Millionen Wohnungen leer. Mehr als 700.000 könnten innerhalb von 3 Monaten bezugsfertig sein. Damit sie genutzt werden könnten, müssten die ländlichen Räume durch neue Verkehrswege besser an die Ballungsräume angebunden werden. Außerdem müsse es dort Ärzte und Apotheken und ein besseres Kultur- und Freizeitangebot geben. Starker Regen und Gewitter haben auf der griechischen Urlaubsinsel Kreta Überschwemmungen ausgelöst. Nach Angaben der Behörden steckten deshalb über 20 Menschen in ihren Autos fest. Einige Touristen mussten evakuiert werden. Mehrere geparkte Autos wurden ins Meer gespült. Teilweise waren Straßen durch angespültes Geröll unpassierbar. Im Hafen von Kanea beschädigten riesige Wellen Restaurants und andere Treffpunkte von Touristen an der Strandpromenade. Sport. Die Volleyballerinnen vom VfB Suhl haben zum ersten Mal in der Vereinsgeschichte den Supercup gewonnen. Sie besiegten den Dresdner SC am Abend in Coburg mit 3:0. Svea Naujak war mit 16 Zählern die erfolgreichste Punktesammlerin für Suhl. In allen 3 Sätzen erwischte Dresden zunächst den besseren Start, ehe Suhl die Initiative übernahm und sich schließlich den Erfolg nicht mehr aus der Hand nehmen ließ. Das Wetter für Thüringen. In der Nacht ist es zuerst klar oder gering bewölkt und trocken, dann gibt es Meerwolken und verbreitet Nebel oder Hochnebel bei 11 bis 6 Grad. Morgen löst sich der Nebel nur langsam auf, dann sind viele dichte Wolken am Himmel. Erst später blinzelt aus Richtung Eichsfeld und dem Wartburgkreis mal die Sonne durch. Es ist meist trocken und windstill und die Temperaturen erreichen 15 bis 20 Grad. Das waren die Nachrichten, damit wird es 22.03 Uhr.
1: Schönen Dank für die aktuellen Nachrichten. Von mir gibt's wieder mal keine Nachrichten im Verkehrsservice für den ARD-Abend. Gibt's nämlich keine Verkehrsmeldungen und ich hoffe, das bleibt auch so. Gute weitere Fahrt durch den Abend wünsche ich.
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1: Am Feiertag mit Hanno Bauer in Magdeburg.

0: Geschmeidig geht's hier durch den ARD-Abend. Am Tag der Deutschen Einheit. Und auch unser Radioarzt, also Jürgen Ngoch, ist mal wieder am Radio. Und wenn es schon darum geht, so mal vorzuschlagen, was man sich anschauen könnte, auf der anderen Seite, beziehungsweise wir sind ja gar nicht mehr verschiedene Seiten, aber dort eben, wo man früher eben nicht hin konnte, dann hat er geschrieben, na, ich schlage einmal Kiekebusch. Ja, vor Kiekebusch. Muss ich dann erstmal nachschauen, wo ist denn Kiekebusch? Also Kiekebusch, ja, ist also auf jeden Fall erstmal in Ostdeutschland, obwohl mir das noch nie untergekommen ist. Ja, wenn ich eingebe, wo liegt Kiekebusch, da kommt dann hier, es liegt, ja, eigentlich Schönefeld, südlich von Berlin, im Landkreis Dahme-Spreewald. So, und auf jeden Fall hat Jürgen geschrieben, dort habe ich schon vor der Wende nette Freunde kennengelernt und meinen besten Wildschweinbraten ever genossen. Und danach war ich unerlaubterweise sogar mit einer Rennpappe unterwegs und durfte die fahren. Eine super Erinnerung und den Kontakt zu meinen Freunden habe ich natürlich heute immer noch. Ja, schön, wenn man von was begeistert ist, lieber Jürgen. Dankeschön für diese Empfehlung. Also Kiekebusch hatte ich noch nicht auf dem Kieker, aber werde ich mir auf jeden Fall merken. Und wen haben wir hier?
1: Ja, hallo, hier ist Christel. Zurzeit aus Weida mit dem Wohnmobil unterwegs. Und ich bin Wahlberlinerin, seit über 40 Jahren in Berlin. Aber ich muss sagen, durch die Wende habe ich Thüringen kennengelernt und bin begeistert von diesem Bundesland, besonders von Rudolstadt. Rudolstadt ist für mich die Perle. Und zwar einmal im Jahr, am ersten Wochenende im Juli, fahre ich dort seit Jahren hin zum Weltmusikfestival. Und dort erlebt man die Stadt auf eine ganz wunderbare Art und Weise, total weltoffen und souverän und voller Musik. Ich kann es nur allen empfehlen. Für mich ist Rudolstadt die Stadt, ja, die mich am meisten begeistert hat in den letzten Jahren. Ansonsten bin ich ziemlich viel unterwegs. Ich glaube, ich kenne jedes Bundesland inzwischen. Und ich finde, auch in jedem Bundesland gibt es irgendetwas, was mich begeistert. Also zum Beispiel heute in Weida, die Osterburg. Ganz wunderbar, kann ich sehr empfehlen.
0: Na Christel, dann noch schönes Campen dort und ja, überhaupt eine schöne Zeit noch weiter in Thüringen.
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1: Und diesmal sind wir auf den Spuren der Bee Gees.
2: 1967. Barry, Robin und Maurice Gibb waren noch nie in Massachusetts. Sie sitzen in New York in einem Hotel und wollen eigentlich ein Lied schreiben, das wie San Francisco klingt. Aber dieses eine Wort geht ihnen einfach nicht aus dem Kopf. Es klingt einfach zu gut. Es klingt wie das Heimweh eines jungen Mannes, der hinauszog, um ein Hippie zu werden. Massachusetts. Ich fühle, ich muss zurück nach Massachusetts. Etwas sagt mir, dass ich nach Hause muss. Und all die Lichter gingen aus in Massachusetts, an dem Tag, als ich sie dort ganz allein hab stehen lassen.

0: Ich habe versucht, nach San Francisco zu trampen, um die Sachen zu tun, die ich immer tun wollte. 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Ich rede über die Leute, die ich dort getroffen habe. Und all die Lichter gingen aus in Massachusetts. Massachusetts ist ein Ort, den ich gesehen habe. Ich werde mich erinnern an Massachusetts.
1: Wir werden uns an diesen herrlichen Hit erinnern jetzt mit den Bee Gees. Und jetzt, wo wir wissen, wo er entstanden ist, hören wir doch mal doppelt genau zu. Massachusetts.

0: In einem Fingerschnips ist es 22.30 Uhr. Und damit Zeit für den Verkehrsservice im ARD-Abend immer noch. Und das ist gut so, ohne irgendeine Meldung. Damit weiter gute Fahrt durch den Abend.
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0: 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Mit dem Trox-Hit. Wunderbar passend zu dem Abend des 3. Oktober. Und Stammhörer Frank hat sich aus Berlin gemeldet und hat geschrieben: Hallo Hanno, ich bin durch meine 30-jährige mobile Tätigkeit bei der Bahn viel rumgekommen. Die längste Zeit war ich in Nürnberg. Wo ich unbedingt nochmal hin will, ist das Breisgau mit dem Unistädtchen Freiburg. Ein Tipp habe ich für den Mann vorhin, der noch nicht in Ostberlin war. Auf dem Mauerradweg fährt man rundherum und sieht viel von Ostteil der Stadt und von Potsdam. Macht weiter so und viele Grüße aus Berlin von Stammhörer Frank. Frank, Dankeschön für diese Zuschrift.
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0: Hier ist der ARD-Abend und Lina und Armin, die kommen jetzt gerade von dort zurück, wo andere ihre Punkte lagern. Und sind nämlich begeistert von Land und Leuten.
1: Hallo, hier sind Lina, Lammer und Armin aus Berlin. Und wir wollten Bescheid sagen, dass wir gerne eine Stadt empfehlen wollen. Und zwar die wunderschöne Hafenstadt Flensburg, die wir gerade noch besucht haben und die wunderbar ist. Und zwar gelegen in der Flensburger Förde, also im Flensburger Fjord. Da kann man noch eine wunderschöne Hafenrundfahrt machen und dänische Backkunst genießen. Und allgemein die norddeutsche Kultur, die norddeutsche Art ist auch eine ganz, ganz tolle Sache. Juti, schönen Abend noch.
0: Jo. Tschüss. Tschüss. Flensburg, immer ein Besuch wert. Ich war dort gleich nach der Wende, müsste also jetzt meine Kenntnisse der Stadt langsam mal wieder ein bisschen auffrischen.

0: Clarks, Breakaway im ARD-Abend. Und Breakaway, das ist ja sowas wie Ausbrechrechen, ja, mal irgendwo was anderes erleben. So wie wenn man aus Hessen kommt und sich in ein Örtchen in Brandenburg verliebt.
1: Hallo, schönen guten Abend, mein Name ist Büttner. Ich wollte auch noch was beitragen zum Tag der Deutschen Einheit. Wir kommen aus Rottgau, das ist in meinem Main-Gebiet, Hessen. Und wir haben in Brandenburg, in Milmerstadt, bei Templin, ein wunderschönes Ferienhaus gefunden, nach der Wende. Und da sind wir bestimmt 6 bis 7 Mal im Jahr. Und im Moment bin ich gerade mit meiner Frau auf meinem Weg von Templin jetzt wieder nach Rottgau. Und das gefällt uns natürlich sehr, sehr gut, weil es da nicht viele Seen gibt. Und unsere Tochter hat es da so gut gefallen, dass sie da in Köln-See eine Ausbildung als Fischerin angefangen hat und jetzt fest wohnt in Überland, in Vandelow. So weit.
0: Jo, Familie Büttner, schöne Rückfahrt nach Hessen dann jetzt mit dem ARD-Abend im Radio. Und Wahnsinn, dass sich die Tochter sogar so in die Gegend verliebt hat, dass sie jetzt dort sogar die Ausbildung macht. Telefonqualität war, ich sag mal so, wie es eben unterwegs ist im Auto. Aber wir haben doch das Wesentliche verstanden.
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0: Fall was mit Jür im ARD-Abend. Und Helmut aus Wittmund hat eine E-Mail geschrieben, hat geschrieben: Meine inzwischen verstorbene Frau und ich haben zusammen mit unserem kleinen Sohn die ehemalige DDR gleich nach dem Mauerfall mit unserem Wohnwagen besucht. Unser damals 10-jähriger Sohn hat in Berlin Mauersteine gesammelt. Doch Berlin ist heute für mich die schrecklichste Stadt Deutschlands. Das Drumherum im Osten, das wir von Kühlungsborn über Usedom, die Uckermark, den Spreewald, Dresden, zum Beispiel die Moritzburg, Moritzburg, das Elbsandsteingebirge besucht haben, hat uns bei mehreren Besuchen begeistert. Und dann Bautzen, das wir als Wessis ja eigentlich nur als das Staatsgefängnis kannten. Eine tolle Stadt und vor allem die Umgebindehäuser der Sorben in der Umgebung. Als Ostwessi, also Ostwestfriese, ist für mich der Osten der schönere Teil Deutschlands. Liebe Grüße, Helmut aus Wittmund. Und Helmut, ich bedanke mich für diese E-Mail.
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0: Elbsandsteingebirge. Müsste doch eigentlich gehen. War schon mehrmals dort. Und es ist immer wieder schön.

0: Santa, Esmeralda Sweet, Don't Let Me Be Misunderstood. Ja, und Claudi in Stuttgart hatte das Thema des Abends, des ARD-Abends heute gesetzt, weil sie sagte, lass doch die Leute einfach mal von Hüben und Drüben berichten, was sie so für Lieblingsorte oder Regionen auf der anderen Seite entdeckt haben in den 36 Jahren seit der deutschen Wiedervereinigung. Und ja, Claudia selbst hat dieses Jahr aus Stuttgart kommend ja auch schon einiges in Mitteldeutschland erlebt. Also erstens, ihr Jörg, ihr Mann, ist der gebürtiger Magdeburger, also sozusagen eine Ost-West-Beziehung, die allerdings schon vor der Wiedervereinigung zusammengefunden hat, genau. Und im Sommer saßen wir erst unter schattigen Eichen in Leipzig alle zusammen, haben große miteinander getrunken. Also wir kennen uns sozusagen daher auch persönlich. Vorher war sie schon in Wittenberg mit ihrem Jörg auf den Spuren Martin Luthers. Und auch in Erfurt hat uns in der ARD-Hitnacht besucht. Und Claudia und ihr Sohn Tobi waren danach auch in Eisenach, haben zur Wartburg hochgeschaut. Und in Halle waren wir auch gemeinsam die Marktkirche anschauen, dort wo die Totenmaske Martin Luthers zu begutachten ist und ausgestellt wird. Direkt unter der Kanzel, von der Martin Luther dreimal gepredigt hat. Also das waren schon Erlebnisse, die Claudi in diesem Jahr im Osten Deutschlands erlebt hat. Und damit endet auch schon diese Ausgabe des ARD-Abends zum 3. Oktober. Gleich folgt natürlich die ARD-Hitnacht mit meinem Kollegen Heiko Rasch aus Dresden. Ich bin Hanno Bauer, wünsche Ihnen jetzt noch einen schönen Abend und natürlich viel musikalisches Vergnügen dann auch weiter in den nächsten Stunden mit Heiko. Ja, und ab dem Sonntag gibt es ja dann hier die ARD-Hitnacht aus Sachsen-Anhalt. Also, bis dann und einen schönen Abend.
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1: Um 23 Uhr mit Sönke Peters. Bundespräsident Steinmeier hat in Bremen beim zentralen Festakt zum Tag der Deutschen Einheit den

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1: Am Rande der Feierlichkeiten in Bremen hat die Polizei eine Kundgebung gestoppt. Von Teilnehmern war eine Deutschlandflagge verbrannt worden, wie ein Polizeisprecher mitteilte. 4 Beamte wurden leicht verletzt. Als sie die Personalien aufnehmen wollten, sind sie mit Fahnenstangen angegriffen worden. Die Demonstration richtete sich gegen Militarismus und Kriegstreiberei. In Lettland ist ein neues Parlament gewählt worden. Laut Nachwahlbefragung hat die Mitte-Rechts-Gruppierung von Ministerpräsident Kulbergs gute Chancen, stärkste Kraft zu werden. Sie käme danach auf rund 35% der Stimmen. Das offizielle Ergebnis wird erst morgen veröffentlicht. Im Mittelpunkt des Wahlkampfs standen das Verhältnis zu Russland sowie wirtschaftliche Schwierigkeiten. Aus Sorge vor Gefahren aus der Luft hatte Lettland seine NATO-Verbündeten um Unterstützung gebeten, um die Wahl sicher abhalten zu können. In der Straße von Hormus sind iranischen Angaben zufolge heute 2 Öltanker beschossen worden. Damit erhöht sich die Zahl der angegriffenen Handelsschiffe innerhalb der vergangenen Tage auf 8. Aus Istanbul, Christian Butkereit.
2: Nach Angaben der iranischen Nachrichtenagentur Fars wurde der zuletzt beschossene Öltanker von US-Kriegsschiffen Richtung Oman eskortiert. Einzelheiten zu Schäden sind noch nicht bekannt. Zuvor war ein offenbar unter griechischer Flagge fahrender Tanker 4 Seemeilen östlich des Oman durch ein Projektil getroffen worden. Am vergangenen Dienstag hatte der Sprecher der iranischen Revolutionsgarden erklärt, jedes Schiff werde Schaden erleiden, wenn es versuche, die Straße von Hormus ohne Genehmigung des Iran und außerhalb der von ihm festgelegten Routen zu durchfahren.
1: Das waren die Nachrichten. Das Wetter in Deutschland: nachts gebietsweise Nebel, in Nordseenähe vereinzelt Schauer, Tiefstwerte 15 bis 2 Grad. Morgen bewölkt. Im Nordwesten und Südwesten ist etwas Regen möglich, höchstens 17 Grad in Lübeck und bis 24 Grad im Breisgau. Am Montag freundlich, im Norden bewölkt, an den Alpen Schauer 17 bis 25 Grad. Es ist 23.03 Uhr.
3: Und hier der Verkehrsservice in der ARD-Hitnacht. Die A1 Münster Richtung Dortmund ist zwischen Kamenzentrum und Kreuz Dortmund-Unna. Wegen einer Fahrbahnerneuerung noch bis Montag früh gesperrt. Die A5 Darmstadt Richtung Heidelberg ist zwischen Heppenheim und Hemsbach nach einem Unfall gesperrt. Die A40 Duisburg-Essen ist zwischen Kreuz Duisburg und Kreuz Kaiserberg wegen Bauarbeiten in beiden Richtungen noch bis Montag gesperrt. Die A42 Kamp-Lindfort-Dortmund ist zwischen Herne-Krange und Herne-Baukau in beiden Richtungen noch bis Dienstag früh gesperrt. Hier wird an Hochspannungsleitungen gearbeitet. Die A59 Köln Richtung Düsseldorf ist zwischen Monheim und Dreieck Düsseldorf-Süd wegen Bauarbeiten gesperrt. Die A61 Mönchengladbach Richtung Venlo ist zwischen Kaltenkirchen und Grenzwald wegen Bauarbeiten noch bis Montag früh gesperrt. Und die A81 Stuttgart-Heilbronn, da ist der Engelberg-Tunnel wegen Wartungsarbeiten in beiden Richtungen noch bis etwa 10 Uhr am Vormittag gesperrt. Das waren die Verkehrsmeldungen. Wir wünschen Ihnen eine gute Fahrt.
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3: Ja, und zur Feier des Tages starten wir in unser musikalisches Verwöhnprogramm, wobei es ja wie gewohnt mit den großen Hits aus allen Jahrzehnten einfach weitergeht. Vielleicht lassen Sie ja auch so ganz persönlich diesen 3. Oktober mit einer kleinen Feier zu Ende gehen. Willkommen hier aus dem Funkhaus in Dresden mit Heiko Rasch im Studio. Ich grüße Sie. Schönen guten Abend.

der Song, den das Fernsehen so bekannt gemacht hat. Und vor allem auch das Video. Video Killed the Radio Star. Gerade gehört, ja, das war der erste Song, mit dem das erste Musikvideoprogramm gestartet ist. Der Sender MTV, das war vor 45 Jahren, am 1. August 81, 0:01 Uhr wurde dieses erste Video gesendet. Und auch das millionste gesendete Video, das kam dann von The Buggles. Und das war am 27. Februar 2000 um 2.57 Uhr. Ja, Statistik ist alles, also auch eine ganz besondere Musikgeschichte. Ja, und heute auch ein ganz besonderer Tag, der Tag der Einheit. Ich hoffe, Sie hatten einen schönen Feiertag heute. Viele haben ja den Tag auch zum Beispiel mit Gartenarbeit genutzt. Ist ja vor dem Winter auch noch jede Menge zu tun. Und das passt ja auch zu diesem Wochenende. Wir feiern Erntedankfest. Erst einmal mit einem großen Dankeschön an alle Bauern, die ihre Ernte zum größten Teil auch schon eingefahren haben. Sie hatten es ja auch in diesem Jahr wieder nicht so leicht. Viel Trockenheit, kein Personal, hohe Dieselpreise, ach, und was da noch alles dazu gekommen. Alles keine gute Mischung. Wie zufrieden sind Sie denn mit Ihrer Ernte in diesem Jahr? Und das frage ich vor allem auch alle Kleingärtner, die sich ein Stück weit auch selbst versorgen. Können Sie mir gern schreiben, ist Ihre Ernte in diesem Jahr gut ausgefallen? Was ist Ihnen am besten gelungen? ard-hitnacht@mdr.de. Das ist Ihr Schlüssel in unser Studio. ard-hitnacht@mdr.de.

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1: 23.20 Uhr, hier der Verkehrsservice mit einer Gefahrenmeldung. Achtung, ein Falschfahrer auf der A44 Kassel-Dortmund zwischen Kreuz Kassel-West und Kassel-Bad Wilhelmshöhe kommt Ihnen ein Falschfahrer entgegen. Fahren Sie bitte äußerst rechts und überholen Sie nicht. Auf der A44 Kassel-Dortmund zwischen Kreuz Kassel-West und Kassel-Bad Wilhelmshöhe ein Falschfahrer. Vorsicht bitte in beiden.

Immer das passende Gespür für einen Hit. Phil Collins. Hier in der ARD-Hitnacht, Anfang des Jahres 75 geworden. Und dieses Jahr war ja schon auch wieder ein besonderes für ihn. Nun steht er auch als Solokünstler in der Rock'n'Roll Hall of Fame. Inmitten der anderen großen Stars verdient hat das ja schon längst, oder? Obwohl, mit Genesis wurde er dort schon vor 16 Jahren aufgenommen. Schon mit der Band hat er sich ja damals einen großen Namen gemacht. Zuerst als Schlagzeuger und dann als Sänger und Ideengeber für so viele Songs. Und jetzt bei uns Robbie Williams, auch so eine geniale Karriere. Angefangen von den Erfolgen mit Take That, dann der unrühmliche Abgang aus der Band. Keiner hat ja nur im Entferntesten daran geglaubt, dass er in der Showbranche nochmal Fuß fassen könnte. Aber er hat es doch allen gezeigt. Einer der erfolgreichsten britischen Sänger überhaupt. Sogar bis ins Guinness Buch der Rekorde hat er es geschafft, mit den am meisten an einem Tag verkauften Konzerttickets. 1,6 Millionen Eintrittskarten an einem einzigen Tag. Verkauft für seine Welttournee vor 20 Jahren. Und seine Konzertkarten, die gehen ja nach wie vor wie geschnitten Brot. Gerade ist er wieder auf Tour in Argentinien, danach Mexiko, Australien und Neuseeland. Viele Konzerte sind da auch schon längst ausverkauft. Also seine Fans, die hat er nach wie vor auf der ganzen Welt. Robbie Williams. Die

Kurz nach 11:30 hier der aktuelle Verkehrsservice in der ARD-Hitnacht. Die gute Nachricht zuerst, eine Entwarnung auf der A44 Kassel-Dortmund. Zwischen Kreuz Kassel-West und Kassel-Bad Wilhelmshöhe ist kein Falschfahrer mehr unterwegs. Die A1 Münster Richtung Dortmund ist zwischen Kamen Zentrum und Kreuz Dortmund-Unna wegen einer Fahrbahnerneuerung noch bis Montag früh gesperrt. Die A5 Darmstadt Richtung Heidelberg ist zwischen Heppenheim und Hemsbach nach einem Unfall gesperrt. Auf der A9 Halle Leipzig-Nürnberg kommt es zwischen Hermsdorfer Kreuz und Rudolfstein in beiden Richtungen zur Nebelbildung mit Sichtweiten zum Teil unter 50 Metern. Fahren Sie hier bitte besonders vorsichtig. Die A40 Duisburg-Essen ist zwischen Kreuz Duisburg und Kreuz Kaiserberg wegen Bauarbeiten in beiden Richtungen noch bis Montag gesperrt. Die A42 Kamm-Blindfort-Dortmund ist zwischen Herne-Krange und Herne-Baukau in beiden Richtungen noch bis Dienstag früh gesperrt. Hier wird an Hochspannungsleitungen gearbeitet. Die A49 Köln Richtung Düsseldorf ist zwischen Monheim und Dreieck Düsseldorf-Süd wegen Bauarbeiten gesperrt. Die A61 Mönchengladbach Richtung Venlo ist zwischen Kaltenkirchen und Grenzwald wegen Bauarbeiten noch bis Montag früh gesperrt. Und die A81 Stuttgart-Heilbronn, da ist der Engelberg-Tunnel wegen Wartungsarbeiten in beiden Richtungen noch bis etwa 10 Uhr am Vormittag gesperrt. Das waren die Verkehrsmeldungen. Wir wünschen Ihnen gute Fahrt.

Auch so ein One-Hit-Wonder aus der Mitte der 90er Jahre. Ja, da blieb doch auch keine Tanzfläche leer. Schon nach wenigen Takten wurde der Song erkannt.

Lemon Tree von Fool's Garden. Geht ja auch in die Geschichte ein. Von Sänger Peter Freudenthaler auch selbst geschrieben, dieser Song. Erntedankfest an diesem Wochenende. Wie dankbar sind Sie denn, was Ihr Garten oder auch Ihr Feld so gedeihen ließ? Also ich habe auch wieder jede Menge Tomaten ernten dürfen. Die letzten reifen ja jetzt noch in einer Kiste nach. Denn die Nächte waren zum Teil schon sehr kalt. Auch Kartoffeln sind wieder gut gekommen und die Ernte war reichlich. Gemüse, ja, es blieben eigentlich keine Wünsche offen. Ich hatte sogar so viel, dass sich die Schnecken noch viel geholt haben bei mir. Moin aus Vorpommern, das schrieb hier Patricia von der Ostsee. Viele Grüße nach Vorpommern. Tja, und sie schreibt, dieses Jahr war mein Garten sehr ertragreich. In den Beeten stehen noch Grünkohl, Porree, Rosenkohl, die letzten Tomaten, die noch etwas Sonne brauchen. Und heute habe ich die letzten Bohnen und Kohlrabi geerntet und gleich verarbeitet. Der Tiefkühlschrank ist bereits voll. Mein Mann und ich leben bis März von unseren Gartenvorräten. Äpfel sind es auch mehr als letztes Jahr. Alle Beerensorten waren reichlich. So gab es viel Marmelade. Viele Grüße, Patricia. Na, da ist ja alles gelungen. Hat aber sicher auch eine Menge Arbeit gemacht. Und dieses Foto hier, ja, das ist auch, sieht auch sehr schön aus. Jede Menge Chilis und Pimentos. Mit lieben Grüßen von Michael und Roswitha aus Eidling. Ich sehe, die Ernte war auch gut. Oder sieht ja bald aus, als wären sie aus dem Süden gekommen hier. Und da wünsche ich auch ein scharfes Wochenende. Alles Gute. Und da sehe ich doch gerade eine Verkehrsmeldung. Die muss ich mir jetzt gerade noch mal aufschlagen. Da muss ich den Verkehrsdienst erstmal machen. Eine Gefahrenmeldung, Achtung, um 23.48 Uhr. Ein Falschfahrer, diesmal auf der A215 Kiel-Neumünster. Zwischen Kiel-Mitte und Kreuz Kiel-West kommt Ihnen ein Falschfahrer entgegen. Fahren Sie bitte äußerst rechts und überholen Sie nicht. Auf der A215 Kiel-Neumünster zwischen Kiel-Mitte und Kreuz Kiel-West. Ein Falschfahrer, Vorsicht bitte, in beiden Richtungen. Tja, kommen wir nochmal zum Erntedankfest. Vielen Dank erstmal für Ihre Post in dieser Runde und Sie können auch gerne weiterschreiben, was ist Ihnen am besten gelungen im hauseigenen Garten. ard-hitnacht@mdr.de

Roxette. Unvergesslich und vor allem auch eine schöne Erinnerung an Marie Fredriksson. 23.56 Uhr schauen wir nochmal auf unseren Verkehrsservice. Immer noch nicht vom Tisch, der Falschfahrer auf der A215 Kiel-Neumünster. Zwischen Kiel-Mitte und Kreuz Kiel-West kommt Ihnen ein Falschfahrer entgegen. Fahren Sie bitte äußerst rechts, überholen Sie nicht. Zwischen Kiel-Mitte und Kreuz Kiel-West ein Falschfahrer. Vorsicht hier in beiden Richtungen.

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1: Um 0 Uhr mit Katja Kindermann. Bundespräsident Steinmeier hat beim zentralen Festakt in Bremen zum Tag der Deutschen Einheit den Zusammenhalt in der Bundesrepublik beschworen. Zugleich warnte das Staatsoberhaupt vor einer zunehmenden Bedrohung der Demokratie durch populistische Parteien und Extremismus. Der Tag der Deutschen Einheit sei dafür da, sich die Gefühle und die mutigen Menschen vom 3. Oktober 1990 ins Gedächtnis zu rufen. Doch viele Menschen in Ost und West zeigen sich in ihren Erwartungen enttäuscht, so Steinmeier. Bei einer Demonstration am Rande der Feierlichkeiten waren in Bremen 4 Polizisten leicht verletzt worden. Die Kundgebung sei gestoppt worden, als von Teilnehmern eine Deutschlandflagge verbrannt wurde, sagte ein Sprecher. Bei einem israelischen Luftangriff im Gazastreifen sind nach Angaben palästinensischer Rettungskräfte mindestens 5 Menschen

0: Das offizielle Ergebnis wird heute veröffentlicht. Im Mittelpunkt des Wahlkampfs standen das Verhältnis zu Russland sowie wirtschaftliche Schwierigkeiten. Die deutsche Fußballnationalmannschaft der Männer spielt heute Abend in der Nations League gegen Griechenland. Das Hinspiel vor einer Woche hatte die DFB-Elf verloren. Thomas Kunze in Thessaloniki erzählt, was Bundestrainer Klopp von der heutigen Partie erwartet.
1: Erstens natürlich die Vollendung des Personaltests innerhalb dieses 44-Mann-Kaders und zweitens auch ein ordentliches Ergebnis verbunden mit einer guten Leistung, damit in dieser Nations League-Gruppe nicht schon nach dem ersten Block alle Züge abgefahren sind. Und Punkt zwei ist eben das große Personalpuzzle. Da wird wohl ein neuer Keeper zwischen den Pfosten stehen, Atubolo oder Damen. Die Außenverteidiger Raum und Baku aus Leipzig dürften links wie rechts vielleicht auch eine Chance bekommen. Dann haben wir da noch Finn Jeltsch in der Innenverteidigung. Und ich glaube, der Bundestrainer und sein Trainerteam, die ziehen dieses Casting auch knallhart durch und werden gegen Griechenland wieder eine ziemlich umgestellte Mannschaft aufstellen.
0: Das waren die Nachrichten. Das Wetter in Deutschland. Gebietsweise Nebel, in Nordseenähe vereinzelt Schauer, Tiefstwerte 15 bis 2 Grad. Am Tage bewölkt, im Nordwesten und Südwesten etwas Regen möglich. Höchstens 17 Grad in Lübeck bis 24 Grad im Breisgau. Am Montag oft freundlich, im Norden bewölkt, an den Alpen Schauer. 17 bis 25 Grad. Und am Dienstag heiter bis wolkig, Richtung Norden etwas Regen. Die Temperaturen liegen dann bei 18 bis 25 Grad. Die Zeit, es ist jetzt 0 Uhr und 3 Minuten.
2: Und hier der Verkehrsservice. In der ARD-Hitnacht. Immer noch aktuell der Falschfahrer auf der A215 Kiel-Neumünster. Zwischen Kiel-Mitte und Kreuz Kiel-West kommt Ihnen ein Falschfahrer entgegen. Fahren Sie bitte äußerst rechts und überholen Sie nicht zwischen Kiel-Mitte und Kreuz Kiel-West. Ein Falschfahrer, Vorsicht bitte in beiden Richtungen. Die A1 Münster Richtung Dortmund ist zwischen Kamenzentrum und Kreuz Dortmund-Unna. Wegen einer Fahrbahnerneuerung noch bis Montag früh gesperrt. Auf der A9 Halle Leipzig-Nürnberg kommt es zwischen Hermsdorfer Kreuz und Rudolfstein in beiden Richtungen zu Nebelbildung mit Sichtweiten zum Teil unter 50 Metern. Fahren Sie hier bitte besonders vorsichtig. Die A40 Duisburg-Essen ist zwischen Kreuz Duisburg und Kreuz Kaiserberg wegen Bauarbeiten in beiden Richtungen noch bis Montag gesperrt. Die A42 Kamp-Lindfort-Dortmund ist zwischen Herne-Krange und Herne-Baukau in beiden Richtungen bis Dienstag früh gesperrt. Hier wird an Hochspannungsleitungen gearbeitet. Die A59 Köln Richtung Düsseldorf ist zwischen Monheim und Dreieck Düsseldorf Süd wegen Bauarbeiten gesperrt. Die A61 Mönchengladbach Richtung Venlo ist zwischen Kaltenkirchen und Grenzwald wegen Bauarbeiten noch bis Montag früh gesperrt. Und die A81 Stuttgart-Heilbronn, da ist der Engelberg-Tunnel wegen Wartungsarbeiten in beiden Richtungen noch bis etwa 10 Uhr am Vormittag gesperrt. Und in dieser Zeit gab es die Entwarnung von dem Falschfahrer auf der A215 Kiel-Neumünster. Also zwischen Kiel-Mitte und Kreuz Kiel-West ist kein Falschfahrer mehr unterwegs. Und das waren sie, die Verkehrsmeldung. Wir wünschen Ihnen eine gute Fahrt.
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2: Und wir schreiben schon wieder Sonntag, der Tag, an dem Ausspannen für viele angesagt ist, aber eben nicht für alle. Deshalb gleich mal ein Gruß an alle, die auch in dieser Nacht arbeiten müssen. Willkommen aus Dresden, aus dem MDR-Studio. Ich bin Heiko Rasch. Kommen Sie weiter gut durch die Nacht.

Dick Brave in den Backbeats. Sie haben sie erkannt. Ja, und da hatte Sascha ja auch eine coole Idee damals. Das war 2003. Und das Erstaunliche, am Anfang wurde das ja gar nicht bekannt. Auch Interviews gab er da in einem gebrochenen Deutsch. Und umso größer war dann die Überraschung, als es bekannt wurde. Schließlich zeigte Sascha

Ja, damit einmal mehr, wie vielseitig er ist, und vor allem zeigt er, dass Musik auch keine Grenzen kennen sollte. Und eigentlich sollte es ja auch ein einmaliger Ausflug von Sascha damals gewesen sein, aber im vorigen Jahr hat er die Idee wiederbelebt. Es kam ja in diesem Jahr ein Doppelalbum und eine Tour durch ganz Deutschland heraus. Ja, Erntedankfest, viele haben zu danken, was alles so im eigenen Haus, eigenen Garten gelungen ist. Roland zum Beispiel aus Stuttgart hat ja geschrieben, eine gute Tomatenernte, im kleinen Garten gab es auch viele Äpfel, Pflaumen, gelbbläuliche, feste Mirabellen, Johannisbeeren und jede Menge Kräuter. Erntedank feiern wir morgen auch in der Kirche, und das ist ein Fest, nicht nur für Obst und Gemüse zu danken, sondern generell für alles Gute, was wir das Jahr über empfangen haben. Dass wir zu essen und zu trinken haben, für Arbeit, für liebe Menschen, für Glück und Gesundheit und was uns Freude bereitet. Genau. Das ist ja vieles keine Selbstverständlichkeit. Schön, das auch zu schätzen wissen, und danke für die Zeilen, Roland aus Stuttgart. Und Sie können gern weiterschreiben, ard-hitnacht@mdr.de. Hier für Sie, Bon Jovi. Ja.

0: 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Und zahlreiche Hits sind ja damals in den 70er und 80er Jahren auch im Osten entstanden. Denken wir nur zum Beispiel an die Pudis, Karat vor allem und auch von City. Auch sie hatten ja damals in den 80ern die Möglichkeit, im Westen aufzutreten und ihre Platten wurden auch schon in ganz Deutschland gekauft. Einer ihrer großen Hits entstand ja schon in den 70er Jahren, ihr Hit Am Fenster. Dieser Song öffnete der Band auch die Türen auf westdeutsche Bühnen Ende der 70er und in den 80er Jahren.
1: Ein Musikverleger aus dem Westen, der ist Transit gefahren durch die DDR und hat das im Radio gehört, weil ein damals berühmter Rundfunkmoderator es einfach mal im Radio gespielt hat, unser Demo.
2: Wolfgang Martin.
1: Ja. Wolfgang Martin war es, genau. Und Herr Schimmelpfennig, der Westverleger, ist Transit gefahren, hat das Lied gehört, ist zur Amiga gegangen und hat gesagt, das möchte ich kaufen. Und zwar, ich kaufe nicht nur dieses Single, ich kaufe ein ganzes Album. Und dann haben die bei uns angerufen und haben gesagt, ganz schnell ins Studio ein Album aufnehmen.
0: Tja, ein großes Stück gesamtdeutsche Musikgeschichte schon damals, lange bevor an die Wiedervereinigung überhaupt zu denken war. Und eine schöne Erinnerung an City.
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Kurz nach 12:30 hier der aktuelle Verkehrsservice in der ARD-Nacht. Die A1 Münster Richtung Dortmund ist zwischen Kamen Zentrum und Kreuz Dortmund-Unna wegen einer Fahrbahnerneuerung noch bis morgen früh gesperrt. Die A40 Duisburg-Essen ist zwischen Kreuz Duisburg und Kreuz Kaiserberg wegen Bauarbeiten in beiden Richtungen noch bis morgen gesperrt. Die A42 Kamp-Lindfort-Dortmund ist zwischen Herne-Krange und Herne-Baukau in beiden Richtungen bis Dienstag früh gesperrt. Hier wird an Hochspannungsleitungen gearbeitet. Die A59 Köln Richtung Düsseldorf ist zwischen Monheim und Dreieck Düsseldorf-Süd wegen Bauarbeiten gesperrt. Die A61 Mönchengladbach Richtung Venlo ist zwischen Kaltenkirchen und Grenzwald wegen Bauarbeiten bis morgen gesperrt. Und die A81 Stuttgart-Heilbronn, da ist der Engelberg-Tunnel wegen Wartungsarbeiten in beiden Richtungen noch bis etwa 10 Uhr am Vormittag gesperrt. Das waren die Verkehrsmeldungen. Wir wünschen Ihnen eine gute Fahrt. 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

0: Prince hier in der ARD-Hitnacht. In diesem Jahr war ja auch schon sein 10. Todestag. Mann, wie die Zeit vergeht. Er wurde ja leider auch nur 57 Jahre alt. Und Musikgeschichte hat er doch vor allem mit Purple Rain geschrieben. Das war im Jahr 84, sowohl als Single als auch das Album Purple Rain. Und natürlich auch der gleichnamige Film. Da spielte ja Prince dann auch die Hauptrolle und ausnahmslos alles wurde sehr erfolgreich. Und überhaupt seine gesamte Karriere. Er gewann ja 7 Grammys, 85 dann diesen Oscar für Purple Rain und 2007 noch einen Golden Globe. Und 2004 wurde er dann in die Rock'n'Roll Hall of Fame aufgenommen. Wäre ihm nur zu wünschen gewesen, dass er alles, die ganzen Erfolge auch noch ein bisschen länger hätte genießen können. Und jetzt bei uns David McWilliams.
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Erntedankfest an diesem Wochenende. Ja, auch das vereint in ganz Deutschland ja die Dankbarkeit für ein erfolgreiches Jahr, auch im Garten. Und Franz hat hier geschrieben, die Gartensaison ist ja gefühlt durch das milde Wetter noch in Verlängerung gegangen. Da möchte man noch gar nicht so richtig winterfest machen. Also das schöne Wetter noch weiter genießen und ein paar kleine Vorbereitungen für den Winter können ja auch schon erledigt werden. Im Garten konnte ich dieses Jahr 6 Kilo Stachelbeeren ernten und zahlreiche Erdbeeren, auch wenige Äpfel, und von den Tomaten ist auch einiges geworden. Also ich bin mit der diesjährigen Ernte sehr zufrieden. Danke Franz für die Zeilen. Und hier Andreas aus Friedrichshafen in Baden-Württemberg in Nachbars Gemüsegarten. Was soll denn das heißen? Einfach über den Zaun gelangt. Unglaublich. Ja, in Nachbars Gemüsegarten sind in dieser Saison wunderbare Tomaten gereift. Na, und der wird sich wundern, warum er so wenig hatte. Eine schöne Nacht noch und nett ist er schon, der Andreas. Er grüßt an dieser Stelle auch alle, die in dieser Nacht auch arbeiten müssen oder arbeiten dürfen. Richard hat uns geschrieben und bei ihm ist die Feigenernte bereits dem Ende entgegen und jetzt geht es an die Granatäpfel. Wo hat er denn hergeschrieben? Grüße aus San Francisco Bay. Na, also Granatäpfel hätte ich schon auch gerne im Garten, muss ich sagen. Danke, Richard, und weiter gutes Gelingen. Und diese Mail nehmen wir auch noch. Genau, es betrifft ja nicht nur die Ernte im Garten und alles, was auf den Feldern wächst. Stefan aus Markt Heidenfeld schrieb hier, er ist vor allem auch dankbar für eine gute Familie, für Freunde, die hinter mir stehen. Gerade wenn man mal auch erkrankt ist, dann merkt man, wer die wahren Freunde sind. Genau, und wir wünschen Ihnen an dieser Stelle, Stefan, immer gesundheitliche Stärke. Danke für Ihre Zeilen.

0.59 Uhr hier der Verkehrsservice mit einer Gefahrenmeldung. Achtung, ein Falschfahrer auf der B55A Köln-Riel, Köln-Buchheim. Zwischen Zoobrücke in Köln-Innenstadt und Köln-Ost kommt Ihnen ein Falschfahrer entgegen. Fahren Sie bitte äußerst rechts und überholen Sie nicht. Auf der B55A Köln-Riel, Köln-Buchheim. Zwischen Zoobrücke in Köln-Innenstadt und Köln-Ost ist ein Falschfahrer unterwegs. Vorsicht bitte in beiden Richtungen.

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1: Um 1 Uhr mit Katja Kindermann. Bundespräsident Steinmeier hat beim zentralen Festakt in Bremen zum Tag der Deutschen Einheit den Zusammenhalt in der Bundesrepublik beschworen. Zugleich warnte das Staatsoberhaupt vor einer zunehmenden Bedrohung der Demokratie durch populistische Parteien und Extremismus. Der Tag der Deutschen Einheit sei dafür da, sich die Gefühle und die mutigen Menschen vom 3. Oktober 1990 ins Gedächtnis zu rufen. Doch viele Menschen in Ost und West zeigen sich in ihren Erwartungen enttäuscht, so Steinmeier. Bei einer Demonstration am Rande der Feierlichkeiten waren in Bremen 4 Polizisten leicht verletzt worden. Die Kundgebung sei gestoppt worden, als von Teilnehmern eine Deutschlandflagge verbrannt wurde, sagte ein Sprecher. Bei einem israelischen Luftangriff im Gazastreifen sind nach Angaben palästinensischer Rettungskräfte mindestens 5 Menschen getötet worden. Zudem gab es laut medizinischen Quellen bei dem Angriff auf ein Haus im Westen der Stadt Gaza mindestens 5 Verletzte. Unter den Trümmern werde nach weiteren möglichen Opfern gesucht. Ein Militärkorrespondent des israelischen Senders Kan berichtete auf der Plattform X, israelische Streitkräfte hätten ein hochrangiges Mitglied der islamistischen Hamas gezielt attackiert. Ob er überlebt hat, ist unklar. In Lettland ist ein neues Parlament gewählt worden. Laut Nachwahlbefragungen hat die Mitte-Rechts-Gruppierung von Ministerpräsident Kohlbergs gute Chancen, stärkste Kraft zu werden. Sie käme danach auf rund 35

0: sind. Und Punkt 2 ist eben das große Personalpuzzle. Da wird wohl ein neuer Keeper zwischen den Pfosten stehen, Atubolo oder Damen. Die Außenverteidiger Raum und Baku aus Leipzig dürften links wie rechts vielleicht auch eine Chance bekommen. Dann haben wir da noch Finn Jeltsch in der Innenverteidigung. Und ich glaube, der Bundestrainer und sein Trainerteam, die ziehen dieses Casting auch knallhart durch und werden gegen Griechenland wieder eine ziemlich umgestellte Mannschaft aufstellen.
1: Das waren die Nachrichten. Das Wetter in Deutschland. Gebietsweise Nebel, in Nordseenähe vereinzelt Schauer. Tiefstwerte 15 bis 2 Grad. Am Tage bewölkt, im Nordwesten und Südwesten etwas Regen möglich. Höchstens 17 Grad in Lübeck bis 24 Grad im Breisgau. Am Montag oft freundlich, im Norden bewölkt, an den Alpen Schauer. 17 bis 25 Grad. Und am Dienstag heiter bis wolkig, Richtung Norden etwas Regen. Die Temperaturen liegen dann bei 18 bis 25 Grad. Die Zeit, es ist jetzt 1.03 Uhr.
2: Und hier der Verkehrsservice in der ARD-Hitnacht. Achtung, ein Falschfahrer auf der B55A Köln-Riel, Köln-Buchheim. Zwischen Zoobrücke in Köln-Innenstadt und Köln-Ost kommt Ihnen ein Falschfahrer entgegen. Fahren Sie bitte äußerst rechts und überholen Sie nicht. Auf der B55A Köln-Riel, Köln-Buchheim zwischen Zoobrücke in Köln-Innenstadt und Köln-Ost. Ein Falschfahrer, Vorsicht bitte in beiden Richtungen. Die A1 Münster Richtung Dortmund ist zwischen Kamenzentrum und Kreuz Dortmund-Unna wegen einer Fahrbahnerneuerung noch bis morgen früh gesperrt. Die A40 Duisburg-Essen ist zwischen Kreuz Duisburg und Kreuz Kaiserberg wegen Bauarbeiten in beiden Richtungen bis morgen gesperrt. Die A42 Kamp-Lindfort-Dortmund ist zwischen Herne-Krange und Herne-Baukau in beiden Richtungen bis Dienstag früh gesperrt. Hier wird an Hochspannungsleitungen gearbeitet. Die A59 Köln Richtung Düsseldorf ist zwischen Monheim und Dreieck Düsseldorf-Süd wegen Bauarbeiten gesperrt. Die A61 Mönchengladbach Richtung Venlo ist zwischen Kaltenkirchen und Grenzwald wegen Bauarbeiten noch bis morgen gesperrt. Die A81 Stuttgart-Heilbronn, da ist der Engelberg-Tunnel wegen Wartungsarbeiten in beiden Richtungen noch bis etwa 10 Uhr am Vormittag gesperrt. Und diese Meldung auch taufrisch, die B83 Brückeburg Richtung Hameln ist zwischen Hessisch-Oldendorf und Fischbeck nach einem Wildunfall gesperrt. Das waren die Verkehrsmeldungen. Wir wünschen Ihnen gute Fahrt.
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2: Mit Erinnerungen an einen Filmklassiker geht's hinein in diese Stunde. Dirty Dancing. An dem Film hat ja nicht mal die Produktionsfirma damals richtig geglaubt. Aber es wurde ein Kassenschlager, nicht zuletzt auch wegen der Filmmusik. Denn das Soundtrack-Album gehört ja zu den erfolgreichsten der Musikgeschichte überhaupt. Es geht weiter in den Sonntagmorgen hinein. Die ARD-Hitnacht aus Dresden mit Heiko Rasch im Studio. Ich grüße Sie.

Sunday Girl, ja, das passt ja. Und Blondie, die Band um Debbie Harry, stand ja vor allem damals auch in den 70er und 80er Jahren auf der Sonnenseite. Einige Titel sind ja auch bis heute zeitlos geblieben. 1.12 Uhr, gute Nachrichten aus der Verkehrsredaktion, eine Entwarnung auf der B55A Köln-Riel, Köln-Buchheim zwischen Zoobrücke in der Innenstadt von Köln und Köln-Ost ist kein Falschfahrer mehr unterwegs. Wir wünschen allen eine gute Fahrt.

Tja, wie war Ihr Gartenjahr zum Erntedankfest? Kann man ja mal Rückschau halten. Und das machen Sie auch sehr fleißig. Vielen Dank für Ihre vielen Mails und vielen Dank auch für die Tipps. Granatäpfel könnte man doch in Deutschland auch anbauen und es würden auch Granatäpfel wachsen. Vielleicht haben Sie auch da Erfolg damit schon gehabt. Können Sie mir gerne mal schreiben, das würde mich interessieren. Das würde ich dann auch mal probieren. Sogar in Kübeln wäre die Überwinterung besser. In sandhaltiger Erde könnten sie gezüchtet werden. Vielen Dank, Roland. Hier nochmal aus Stuttgart. Sehr fleißiger Schreiber. Und ich wünsche Ihnen auch ein schönes Wochenende und danke für die Zeilen. Thomas aus Magdeburg hat geschrieben, ich habe im Februar zum ersten Mal in meinem Leben aus einer gekauften Cocktailtomate die Samen gezogen. Einen Setzling habe ich dann im Frühsommer auf dem Balkon gesetzt und letzte Woche konnte ich meine 51. Cocktailtomate ernten. Jede davon hatte mehr Geschmack als die der gleichen Sorte, die ich im Supermarkt kaufen konnte. Na super, alles richtig gemacht. Thomas aus Magdeburg, vielen Dank. Da kann es ja nächstes Jahr weitergehen mit den Tomaten, oder? Ja.

0: Kurz nach 13:30 hier der aktuelle Verkehrsservice in der ARD-Hitnacht. Die A1 Münster Richtung Dortmund ist zwischen Carmen-Zentrum und Kreuz Dortmund-Unna wegen einer Fahrbahnerneuerung noch bis morgen früh gesperrt. Die A40 Duisburg-Essen ist zwischen Kreuz Duisburg und Kreuz Kaiserberg wegen Bauarbeiten in beiden Richtungen bis morgen gesperrt. Die A42 Kamp-Lindfort-Dortmund ist zwischen Herne-Krange und Herne-Baukau in beiden Richtungen noch bis Dienstag früh gesperrt. Dort wird an Hochspannungsleitungen gearbeitet. Die A59 Köln Richtung Düsseldorf ist zwischen Monheim und Dreieck Düsseldorf-Süd wegen Bauarbeiten gesperrt. Die A61 Mönchengladbach Richtung Venlo ist zwischen Kaltenkirchen und Grenzwald wegen Bauarbeiten noch bis morgen gesperrt. Und A81 Stuttgart-Heilbronn, der Engelberg-Tunnel ist wegen Wartungsarbeiten in beiden Richtungen noch bis 10 Uhr am Vormittag gesperrt. Das waren Sie, die Verkehrsmeldung. Wir wünschen Ihnen eine gute Fahrt.
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Edwin Collins hier in der ARD-Hitnacht, A Girl Like You. Das ist seine einzige Single, die er auch in Amerika in den Charts platzieren konnte. Und das war überhaupt auch die erfolgreichste Single in seiner Karriere. Zweimal Gold, einmal in Deutschland und in Großbritannien bekam er für diesen Song A Girl Like You. Gehen wir an dieser Stelle nochmal an die 20 Jahre, weitere Jahre zurück in der Musikgeschichte. Jerry Rafferty konnte schon in den 70er Jahren einen einzigen Mega-Hit landen, einer, der bis heute seine Erinnerungen hochhält. Denn er ist ja nun auch schon 15 Jahre nicht mehr unter uns. In den 80er Jahren ist er ja mehr und mehr dem Alkohol verfallen und wurde dadurch auch nur 63 Jahre alt. Aber manchmal reicht eben doch nur ein großer Hit, um auch weiter in so vielen Radioprogrammen auf der ganzen Welt präsent zu sein. Baker Street, Jerry Rafferty.

Der Balladenkönig aus Irland, Chris de Burgh. Hier in der ARD-Hitnacht, in reichlich einer Woche wird er 78. Auch er hat ja seine Fans in mehreren Generationen und auf der ganzen Welt. Gibt jede Menge Konzerte und dabei geht es ja auch durch eine jahrzehntelange Hitgeschichte. Da darf zum Beispiel auch sein Klassiker Lady in Red nicht fehlen. Und seine Fans, die freuen sich ja natürlich auch schon auf seine Konzerte im kommenden Jahr. Am 1. April startet er seine Tour in Deutschland. Gleich wieder Aktuelles aus der Nachrichtenredaktion. Und bis dahin Billy Joel und zuvor noch Johannes Oerding. Seine Konzerte sind ja auch der Renner. Längst gehört er mit zur ersten Reihe deutscher Popmusik. Johannes Oerding an guten Tagen. Damit meint er doch diesen Sonntag, oder? Ja.

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1: Um 2 Uhr mit Katja Kindermann. Die Deutsche Bahn bietet das Familienticket ab 1. November offenbar dauerhaft an. Entsprechend äußerte sich Bahnchefin Paller in der Bild am Sonntag. Aus der Nachrichtenredaktion Ulrike Ufer.
2: Die deutschlandweite Hin- und Rückfahrt für eine Familie kostet demnach knapp 100 Euro inklusive ICE-Reservierung. Der Konzern habe sich entschieden, das zunächst zeitweise für die Sommerferien eingeführte Ticket dauerhaft ins Sortiment zu nehmen. Die Bahn habe in den Ferien 100.000 Familien mehr als im vergangenen Jahr an Bord begrüßen können, so Paller. Der Verkauf beginne am 26. Oktober. Mit Blick auf die Pünktlichkeit der Bahn warnte Paller jedoch vor zu großen Erwartungen.
1: Bundespräsident Steinmeier hat beim zentralen Festakt in Bremen zum Tag der Deutschen Einheit den Zusammenhalt in der Bundesrepublik beschworen. Zugleich warnte das Staatsoberhaupt vor einer zunehmenden Bedrohung der Demokratie durch populistische Parteien und Extremismus. Der Tag der Deutschen Einheit sei dafür da, sich die Gefühle und die mutigen Menschen vom 3. Oktober 1990 ins Gedächtnis zu rufen. Doch viele Menschen in Ost und West zeigten sich in ihren Erwartungen enttäuscht, so Steinmeier. In München geht heute das 191. Oktoberfest zu Ende. Mit Spannung wird erwartet, ob es für einen neuen Besucherrekord reicht. Denn zur Wiesnhalbzeit, nach einer Woche, hatten in diesem Jahr bereits 3,8 Millionen Menschen das Volksfest auf der Theresienwiese besucht. Das sind 300.000 mehr als im Jahr davor und sogar 400.000 mehr als im bisherigen Rekordjahr 2023. Die deutsche Fußballnationalmannschaft der Männer spielt heute Abend in der Nations League gegen Griechenland. Das Hinspiel vor einer Woche hatte die DFB-Elf verloren. Thomas Kunze in Thessaloniki erzählt, was Bundestrainer Klopp von der heutigen Partie erwartet.
3: Erstens natürlich die Vollendung des Personaltests innerhalb dieses 44-Mann-Kaders und zweitens auch ein ordentliches Ergebnis verbunden mit einer guten Leistung, damit in dieser Nations League-Gruppe nicht schon nach dem ersten Block alle Züge abgefahren sind.